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1: Am Mikrofon Elise Belzelmeier. Es ist 3 Uhr. Außenministerin Beate Meindl-Reisinger hat vor kurzem in New York vor der UNO-Vollversammlung gesprochen. Dabei hat sie kritisiert, dass Konflikte und Ungerechtigkeiten zunehmen. Die UNO aber immer öfter beim Handeln versage.
2: The United Nations was not created to discuss international problems. It was created to solve them. Yet as conflicts and injustice multiply, the UN too often fails to act. Inside this building, that failure can look like another meeting without a decision. Outside these walls, it means that wars continue, help does not arrive, and more families bury their dead.
1: Wenn die Vereinten Nationen nicht aktiver werden, werde es mehr Kriege und mehr Tote geben. Österreich werde während seiner Amtszeit als nichtständiges Mitglied im UNO-Sicherheitsrat keine Mühen scheuen, um die gemeinsamen Regeln zu schützen, so Meindl-Reisinger. In Wien sorgt eine ganze Serie von Geldbörsendiebstählen für Aufregung. Zwei unbekannte Männer sollen im August in Lokalen in 5 Bezirken mehrfach zugeschlagen haben, berichtet Petra Thalhammer-Jeschek.
3: Die beiden haben in den verschiedensten Lokalen Getränke konsumiert, Menschen in Gespräche verwickelt und ihnen anschließend die Geldbörse gestohlen. Hauptsächlich waren Kellnerinnen die Opfer, aber auch Gäste. Bisher sind 7 Geschädigte bekannt. Die Schadenshöhe liegt insgesamt im mittleren 4-stelligen Euro-Bereich. Durch Auswertungen von Überwachungskameras konnte festgestellt werden, dass es sich immer um dieselben Männer handelt. Von ihnen fehlt jede Spur. Seit Ende August sind jedenfalls keine Geldbörsendiebstähle in Lokalen mehr gemeldet worden.
1: Meta hat diese Woche neue KI-Geräte und eine neue Virtual-Reality-Brille vorgestellt. Sie soll im Frühjahr in den USA knapp 1.300 Dollar kosten. Xin Zhang berichtet.
4: Apple hat mit seiner Computerbrille Vision Pro bisher wenig Erfolg. Sie kostet rund 3.500 Dollar, wiegt über ein halbes Kilo und hat sich schwach verkauft. Metas Brille soll rund 100 Gramm wiegen. Der Clou, es sind 2 Geräte. Der Rechner steckt in einem Kästchen für die Tasche. Meta-Chef Mark Zuckerberg setzt ohnehin auf Brillen. Bis Jahresende sollen es mehr als 100 Varianten sein, auch mit eingebauter Kamera. Genau diese sorgen weltweit für Kritik. Australiens Regierung prüft ein Verbot von Kamerabrillen in Regierungsbüros. In Frankreich ermittelt die Staatsanwaltschaft Paris, weil Frauen mit solchen Brillen heimlich gefilmt und im Netz gezeigt worden sein sollen. Meta löscht nach eigenen Angaben entsprechende Konten und Videos.
1: Und wir kommen jetzt zum Wetter mit Michi Mattern.
5: Der Freitag verläuft nach etwas Frühnebel im Großteil Österreichs überwiegend sonnig, das aber nicht überall. Vom Mühlviertel über Wien bis ins Burgenland ziehen nämlich zeitweise noch dichtere Wolken durch. Hier gehen sich nur ein paar Sonnenstunden aus. Der Wind lässt weiter nach, die Temperaturen ändern sich noch wenig, Höchstwerte 14 bis 22 Grad. In 2000 Meter hat es von Ost nach West 2 bis 11 Grad. In den nächsten Tagen kommt dann noch einmal der Spätsommer zurück mit viel Sonne und für Ende September weit überdurchschnittlichen Temperaturen um die 25 Grad.
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1: Am Mikrofon Elise Pelzenmeier. Es ist 4 Uhr. Österreichs Energiekrisenbeitrag wackelt. Das Gesetz dazu wird gerade vom Verfassungsgerichtshof geprüft. Sollte der VfGH die Spezialsteuer für Stromerzeuger kippen, dann drohen dem Staat nicht nur hohe Rückforderungen, sondern es könnten künftig

0: auch mehrere hundert Millionen Euro im Budget fehlen. Maria Kern berichtet.
1: Dass Energiekonzerne in den Jahren 2022 und 2023 einen Energiekrisenbeitrag zahlen mussten, war laut Verfassungsgerichtshof zulässig. Denn damals gab es eine Notverordnung der EU. Der VfGH hat aber Bedenken, ob das Gesetz auch 2024 noch verfassungskonform war. Anwalt Wolfram Proksch, der das Gesetz im Namen eines Windkraftunternehmens bekämpft, ortet eine Ungleichbehandlung.
2: Es gibt für uns keinen Grund, wieso man Windkraft oder Wasserkraft oder PV besteuert, aber Fernwärme nicht besteuert.
1: Auch Stromhändler würden etwa nicht besteuert, so Proksch. Verfassungsjurist Peter Bußjäger meint auch:
3: Ja, man kann sagen, das Gesetz wackelt ganz ordentlich.
1: Eine endgültige Entscheidung könnte der VfGH im Dezember fällen.
0: Hollywood-Star Susan Sarandon ist in New York festgenommen worden. Sie hat gemeinsam mit anderen Demonstranten gegen den Auftritt des israelischen Ministerpräsidenten Netanyahu bei der UNO-Vollversammlung demonstriert. Medienfotos zeigen, wie Polizisten der Schauspielerin Handschellen anlegen. Erfolgreicher Start für Österreichs Fußballnationalmannschaft der Männer in der Nations League. Das Team von Ralf Rangnick gewinnt gegen Israel, allerdings erst dank zwei Toren in der Schlussphase. Daniel Kulowitz.
4: Nach knapp 60 Minuten ist Israel der Ausgleich gelungen, aber der Torschütze zum 1:1 Abu Faki lässt sich dann zu einem fragwürdigen Torjubel mit der Cornerfahne hinreißen. Eine Mischung aus Billardstoß und Gewehrschuss. Der Schiedsrichter schmeißt ihn mit Gelb-Rot vom Platz. Mit einem Spieler mehr auf dem Platz erlöst Philipp Wehne das ÖFB-Team dann spät in der 90. Minute mit dem 2:1.
5: Überragend, wunderschöner Moment für mich persönlich. Auch wichtiger Moment für die Mannschaft, dass wir uns für den Aufwand belohnt haben. War sehr erlösend, das 2:1.
4: Das 3:1 durch Sascha Kalajdzic war dann nur noch Draufgabe, aber es hat sich doch einiges angestaut. Xaver Schlager lässt aufhorchen.
6: Ich denke, das war ein Sieg der Moral, weil wir geduldig geblieben sind. Und nach der letzten Zeit, wo sehr viele Leute sehr negativ über uns geredet haben, tut das einfach gut. Und das gibt uns auf jeden Fall Aufwind.
4: Sonntag geht's weiter mit dem nächsten Heimspiel dann in Wien gegen Kosovo.
0: Und jetzt zum Wetter mit Michi Mattern.
7: Der Freitag beginnt stellenweise nebelig, tagsüber scheint heute aber im Großteil Österreichs die meiste Zeit die Sonne. Nur vom Mühlviertel bis ins Burgenland ist es noch wechselhaft mit einer Mischung aus Sonne und dichteren Wolken. Der Wind wird immer schwächer und die Temperaturen steigen auf 14 bis 22 Grad. Am Wochenende dann in ganz Österreich strahlend sonnig, nur wenig Nebel und nach frischen Nächten tagsüber spätsommerlich warm, Höchstwerte 19 bis 25, im Westen am Sonntag sogar bis zu 28 Grad.
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0: 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Es ist 5 Uhr.
1: Am Mikrofon ist Tina Hahnreich. Die Wirtschafts- und Korruptionsstaatsanwaltschaft ermittelt gegen den Landesenergieversorger Salzburg AG. Dem Energiekonzern wird vorgeworfen, ein Photovoltaikunternehmen übergangen zu haben. Im Raum steht ein Schaden von mehr als 20 Millionen Euro. Julian Kern berichtet.
2: PV-Anlagen für die Dächer hunderter Hofer-Filialen. Ein lukrativer Auftrag, den sich die Ökovolt Solartechnik sichern wollte. Sie hat bereits mit dem Discounter zusammengearbeitet. Doch es kam anders, schildert Manuel Thaler, Vertriebsdirektor der Ökovolt.
3: Salzburg äußerte den Wunsch, dass sie selbst gerne das Hofer-Geschäft machen würde. Und somit haben wir uns in Absprache mit der Salzburger AG zurückgezogen aus einer Ausschreibung mit der Zusage der Salzburger AG, dass wir als Ökovolt den Bauauftrag dafür bekommen sollen.
2: Bekommen hat den Auftrag dann die Konkurrenz. Der Ökovolt sei damit ein Gesamtschaden von über 20 Millionen Euro entstanden, worauf das Unternehmen Anzeige erstattet hat. Die WKStA bestätigt Ermittlungen gegen die Salzburg AG und einen ehemaligen Mitarbeiter. Die Salzburg AG bestreitet die Vorwürfe.

0: Vorwürfe, wollte sich zu konkreten Nachfragen aber nicht näher äußern.
1: Außenministerin Beate Meinl-Reisinger hat in New York eine Rede vor der UNO-Vollversammlung gehalten. Sie würdigte darin das Völkerrecht und eine regelbasierte Ordnung. Die Vereinten Nationen blieben heute oft hinter den Erwartungen zurück, kritisierte Meinl-Reisinger. Österreich werde aber während seiner Amtszeit als nichtständiges Mitglied im UNO-Sicherheitsrat keine Mühen scheuen, um gemeinsame Regeln zu schützen, sagte sie. US-Präsident Donald Trump hat den chinesischen Präsidenten Xi Jinping im Weißen Haus empfangen. Beobachtern zufolge war das Treffen eher von Symbolik geprägt als von substanziellen Ergebnissen. Trump sprach von einer wirklich großartigen Freundschaft. Man habe sich noch nie besser verstanden, sagte er. Xi wiederum rief zu verantwortungsvollem Handeln auf. Beide Seiten sollten Verantwortung zeigen und einen neuen Weg finden, wie große Länder miteinander zurechtkommen könnten. Google macht einen ersten Schritt, um herauszufinden, ob Rechenzentren im All machbar sind. Der Internetkonzern schickt 4 seiner KI-Chips in die Erdumlaufbahn, um zu testen, wie gut sie das vertragen. In Vibrationstests auf der Erde hätten die Chips den Belastungen gut standgehalten. Das waren die Nachrichten mit Tina Hanreich.
2: Danke, Tina. Das Radio Niederösterreich Wetter jetzt mit Silvia Schreiber. Der Herbst zeigt sich von seiner freundlichen Seite heute.
3: In Niederösterreich ziehen heute noch einige Wolken durch. Dazwischen kommt aber immer wieder die Sonne zum Zug. Insgesamt sind 5 bis 7 Sonnenstunden möglich. Der Westwind frischt tagsüber auf, lässt am Abend aber wieder nach. Und die Höchstwerte liegen heute bei 14 bis 19 Grad. In St. Pölten hat es jetzt 10, in Wiener Neustadt und Wien 11, 9 in Amstetten und Retz und 8 Grad heute früh in Zwettl.
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3: Sie kommen auf den Hauptverbindungen gut voran, sichere Fahrt.
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3: Schönen guten Morgen.
2: Morgen, 25.09.
3: Wahnsinn.
2: 9 to 5, heute ist Dolly Parton Day.
3: Oh yes.
2: Da werden wir ein bisschen feiern. Außerdem... Österreich kann auch ohne Arnautovic, ohne Alaba, Sabitzer und Leimer gewinnen. Über das 3:1 gegen Israel sprechen wir gleich noch ausführlicher. Und wir spielen heute wieder unser Hit-Duell. Der Donald Trump hätte sehr frei damit. Es ist ganz in Gold gehüllt.
3: Ja, stimmt. Vielleicht hört er zu.
2: Das Wochenende bringt uns den goldenen Herbst. Deswegen gibt es goldige Songs zur Auswahl. Schönen Freitag. Na bumm, wieder Woche um.
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1: Waage, handeln Sie zielgerichtet und konzentriert. Die Taktik der kleinen Schritte führt zum Erfolg.
2: Skorpion, Mars steht günstig. Was auch immer Sie anpacken, es geht Ihnen leicht von der Hand. Auch in der Liebe haben Sie Glück.
1: Schütze, Sie treten überzeugend auf. Ihre Vorschläge werden angenommen.
2: Steinbock, Mars ist ein Unruheherd. Es wäre vernünftig, nichts zu erzwingen. Lassen Sie sich Zeit. Manches löst sich auch von selber.
1: Wassermann, bleiben Sie bei Diskussionen ruhig und sachlich. So können Sie Ihre Anliegen am besten durchsetzen.
2: Fische, lassen Sie nicht locker. Ihr Einsatz wird sich bezahlt machen.
1: Wieder Stress und Hektik könnten das Alltagsgeschehen dominieren. Halten Sie immer wieder inne und überlegen Sie, was derzeit wirklich wichtig ist.
2: Stier, ein Konflikt belastet. Warten Sie nicht länger, machen Sie den ersten Schritt in Richtung Versöhnung.
1: Zwillinge, ein schöner Tag liegt vor Ihnen. Die Planeten meinen es gut mit Ihnen.
2: Krebs, Kleinigkeiten sollten Ihnen nicht die Stimmung verderben. Lassen Sie sich verwöhnen.
1: Löwe, teilen Sie sich Ihre Zeit gut ein. Verschieben Sie Dinge, die Sie nicht unbedingt jetzt erledigen müssen, auf einen späteren Zeitpunkt.
2: Und Jungfrau, Sie zählen zu den Glückskindern. Beruf und Liebe stehen unter guten Sternen.
1: So wird also der Freitag, der 25. September, wenn man an die Sterne glaubt. Annie Lennox in Guten Morgen Niederösterreich.

0: guten Morgen am Freitag. Sie kennen den Spruch, in Linz beginnt's. Man könnte ihn aber auch umschreiben in Linz gewinnt's, das Nationalteam. Zum 7. Mal in Linz gespielt, noch nie verloren, Daniel Kulwitz.
1: Man muss es fast so sagen, Linz bleibt der goldene Boden für das ÖFB-Team. 3:1 gegen Israel. Und einer der Helden des Spiels, Philipp Wehne, er bringt Österreich in der 90. Minute mit dem 2:1 auf die Siegerstraße.
2: Super Gefühl, kommt jetzt nicht so oft vor.
1: Akrobatisch mit dem Knie hast du das gemacht.
2: Ich habe einfach irgendwie das Knie hingehalten und dann ist er reingegangen. Also ich bin jetzt auch kein Torjäger, ich weiß nicht, ob ich es technisch richtig gemacht habe, aber es hat funktioniert.
1: Und wisst ihr, wer noch zugeschlagen hat? Mal wieder der Last-Minute-Sascha, der neue Publikumsliebling.
3: Hier ist der Sascha Kalajdzic aus Linz. Vielen Dank für die tolle Unterstützung. Das war ein hartes Stück Arbeit. Ja, am Ende des Tages ist wichtig, dass wir getroffen haben und das 3:1 war dann nur der Deckel.
1: Deckel und Topf finden langsam wieder zusammen im ÖFB-Team. Ralf Rangnick bastelt definitiv an einer neuen ÖFB-Rakete 2.0.
4: Bemerkenswert, was die Jungs gebracht haben. Natürlich haben auch die Einwechslungen alle gezündet.
1: Knackpunkt des Spiels allerdings, und so ehrlich muss man auch sein, die gelb-rote Karte für Israels Ausgleichstorschützen Abu Faki. Der hat sich zu einem sehr, sehr fragwürdigen Torjubel mit der Cornerfahne hinreißen lassen. Es war eine Mischung aus Billardstoß und Gewehrschuss. Der Schiedsrichter hat das als klaren Regelverstoß wahrgenommen und hat ihn mit Gelb-Rot vom Platz gestellt. Österreichs Spieler und auch Teamchef Ralf Rangnick haben das Ganze irgendwie mit einem Kopfschütteln quittiert.
2: War dann unglücklich für sie, aber ich glaube, uns hat es gut getan. Wir haben noch einmal Energie dadurch bekommen.
4: Wenn man schon Gelb hat und so bejubeln muss, die Eckfahne rausziehen, ich weiß gar nicht, ob das alleine schon gelbwürdig ist.
1: Israels Teamchef Ben Shimon quittiert das Ganze zunächst etwas unverständlich. Er jubelt einfach immer so und hat dafür noch nie eine gelbe Karte bekommen.
5: He's celebrating the same situation. He never get yellow card about it.
1: Aber es ist auch meine Schuld, dass ich ihn im Vorfeld nicht gestoppt habe, meint Israels Teamchef geknickt.
5: Maybe it's my blame that I didn't stop it on time.
0: 3:1, ein Anfang ist gemacht. Für Österreich geht es am Sonntag in Wien gegen den Kosovo weiter. Die Mannschaft vom Ex-Trainer Franco Foda hat gegen Irland 1:0 gewonnen. Durchaus auch eine Überraschung. Österreich gegen Kosovo am Sonntag um 18 Uhr live in ORF 1.

0: genau halb sechs. 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
1: Sie kommen überall gut voran. Da wünsche ich eine entspannte und sichere Fahrt.
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2: Schönen guten Morgen. Bei ihrer Rede vor der UNO-Vollversammlung in New York hat Außenministerin Beate Meindl-Reisinger kritisiert, dass Konflikte und Ungerechtigkeiten zunehmen, die UNO aber immer öfter nichts dagegen unternimmt. Österreich werde während seiner Amtszeit als nichtständiges Mitglied im UNO-Sicherheitsrat keine Mühen scheuen, um die gemeinsamen Regeln zu schützen, so Meindl-Reisinger. Am Flughafen Wien-Schwechat ist eine neue Technologie vorgestellt worden, die das Fliegen ruhiger und komfortabler machen soll. Das sogenannte Turbulence Cancelling System soll helfen, die Auswirkungen von Turbulenzen auf Flugzeuginsassen zu verringern. Zugelassen ist es erstmal für kleine Ultraleichtflugzeuge. Die Entwicklung für größere Passagiermaschinen läuft bereits. Und erfolgreicher Start für Österreichs Fußballnationalmannschaft der Männer in der Nations League. Das Team von Ralf Rangnick gewinnt gegen Israel 3:1 durch Tore von Schmidt, Wene und Kalajdzic.
0: Das Radio Niederösterreich im Wetter. Der Tag beginnt herbstlich, wird aber zwischendurch recht sonnig, Silvia.
1: Heute ziehen Wolken durch, längere trübe Phasen sind aber nicht in Sicht. Die Sonne kommt immer wieder hervor. In ganz Niederösterreich sind heute 5 bis 7 Sonnenstunden drin. Bei Westwind steigen die Temperaturen nur auf bescheidene 14 bis 19 Grad. Auf den höchsten Bergen sind es zu Mittag um die 5 Grad. Der morgige Samstag bringt viel Sonne, nur lokal hält sich anfangs Nebel. Mit bis zu 22 Grad wird es eine Spur wärmer.
0: Wir warten also auf ein richtig goldenes Wochenende. Mhm. Der goldene Herbst schlägt voll zu. Deswegen das Heat-Duell in Guten Morgen Niederösterreich an diesem Freitag. Absolut in Gold gehüllt. Mit Bronze oder Silber geben wir uns gar nicht zufrieden. Wir wollen
1: das Beste.
0: Nur das Beste. Da hätten wir zur Auswahl für Sie die Meierin. Hätten Sie gern Musik aus Niederösterreich? Oder Musik von Shirley Bassey?
3: Goldfinger!
0: Hm, auch ein Klassiker.
1: Unterschiedliche Lieder, oder?
0: Zwei großartige Frauen, zwei großartige Lieder. Was hätten Sie gern? Die Meierin? Aus den 2020ern? Oder irgendwas aus den 60ern? Shirley Bassey.
3: Goldfinger!
0: Sagen Sie es uns am Telefon 027 42 21 020. Wie soll die nächste Stunde beginnen? Gleich nach den Nachrichten um 6. Schönen Freitag mit Silvia Schreiber und Andi Hausmann.
1: Schönen guten Morgen.

5:05. Guten Morgen am Freitag. Der Samstagmorgen, das wird ein Riesenfeiertag für alle Fans von Peter Cornelius. Der spielt morgen im VAZ in St. Pölten. Mit Band. Jetzt spielt er bei uns.

0: Wer singt, betet doppelt. Vielleicht kennen Sie diese Redewendung. Journalistin Christine Heiden teilt dazu ihre ganz persönlichen Erfahrungen in den Morgengedanken um 6:09.
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2: Der Theologe Fulbert Stefanski wurde einmal gefragt, was er seinen Enkeln an Glauben mitgeben wolle. Eine von drei Antworten war, dass sie jeden Tag den Lobpreis Gottes singen sollten. In der katholischen Welt von gestern gehörte der Volksgesang zum Bestandteil jeder gemeinsamen Andacht, jedes Gottesdienstes. In meinem Kopf gibt es eine ganze Reihe von Liedern, die ich noch immer auswendig kann. Manche, wie Marienlieder, mochte ich ganz besonders. Andere, wie Schuberts Deutsche Messe, gingen ganz von selbst in mir. Gemeinsam singen ist schon besonders, weil man miteinander atmet und miteinander klingt. Den Lobpreis Gottes gemeinsam zu singen, verbindet im Absehen von sich selbst. Wir verdanken uns einem größeren Wesen. Wir sind durch dieses Wesen mit allen anderen verbunden. Wir können gar nicht genug darüber staunen. Großer Gott, wir loben dich. Ehre, Ehre sei Gott in der Höhe. Wir sollten das öfter miteinander singen. Vielleicht könnten wir dann auch anders miteinander reden.
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0: Musikvideo vom Elton John, Schneid es. Da haben wir noch ein bisschen Zeit, bis es soweit ist.
1: Ja, hoffentlich. Jetzt am Wochenende werden es einmal 24 Grad.
0: Es ist eher frischer Start. Da geht es heute mild und recht freundlich durch den Tag, Silvia.
1: Ja, Sonne und Wolken teilen sich in Niederösterreich den Himmel. Die Sonne zeigt sich immer wieder. Insgesamt sind 5 bis 7 Sonnenstunden möglich. Und es gibt heute 14 bis 19 Grad. Der Westwind frischt ein bisschen auf. Der lässt aber am Abend dann wieder nach. Und das Wochenende wird, wie gesagt, sehr sonnig. Da ist kein Schnee in Sicht. Am Samstag bis zu 22, am Sonntag sogar bis zu 24 Grad.
0: Auf den Straßen schaut es gut aus, da sind uns keine Störungen gemeldet worden. Gute und sichere Fahrt weiterhin.

0: 5.48 Uhr, einen schönen guten Morgen. O-Zapfdies heißt derzeit bei den vielen Oktoberfesten. Beim Weinlesefest in Retz, da zapft man an diesem Wochenende die beiden Stadtbrunnen am Hauptplatz an. Radio Niederösterreich-Reporterin Birgit Brunner war bei der Eröffnung schon dort.
1: Aus dem Brunnen plätschert noch frisches Quellwasser. Noch, wobei heute wäre fast der Glühwein gescheiter, oder?
2: Ja, grundsätzlich schon, aber wir bleiben trotzdem beim Grünen mit Lina.
3: Nein, beim Brunnen, auch wenn heute kalt ist, aber es wird das Wochenende ja warm, es mit ja super Temperaturen, gehört bei uns ein Viertel DRC, Grüner mit Lina oder auch der blaue Portugieser.
1: Es hat eben Tradition hier beim Weinlesefest, dass aus den zwei Brunnen hier Grüner Veltliner und ein Rotwein rausplätschert. Braucht man nur das Glasl drunter halten. Daniel Wörer, du bist Organisator vom Weinlesefest. Ich meine, wäre vielleicht Zeit für was anderes, für was Neues. Wie wäre es mit einem Frizzante zum Beispiel?
4: Ja, könnte man mal überlegen, aber jetzt, nachdem das seit 71 Jahren so ist, wollen wir der Tradition schon treu bleiben und ist halt traditionell. Zwei Stadtbrunnen gibt es. Naja, was gibt es Besseres als ein Rotweinbrunnen und ein Weißweinbrunnen?
1: Wie schmeckt denn eigentlich so der typische Weinviertlerwein?
2: Er ist frisch, fruchtig und würzig im Abgang.
3: Mit einem wunderschönen Trinkfluss, einfach wunderschön zum Trinken, einfach herrlich am Gaumen.
1: Es wird viel getrunken, so hört sich es irgendwie an. Aber Daniel, wie schaut es denn aus? Ist der Weinbrunnen schon jemals ausgetrunken worden?
4: Ja, die Nachfrage ist alle Jahr größer, als was wir tatsächlich im Weinbrunnen drin haben. Aber man kann schon sagen, dass wir circa, ich muss einmal ausgerechnet, 1800 Achteln Wein aus den beiden Brunnen ausschenken. Und das innerhalb von einer kurzen Zeit, also das ist schon sehr beachtlich. Man muss sich anstellen, es bilden sich richtige Trauben. Und wenn es da ein bisschen zu lang ist, Glasl drunter hältst, spürst du das schon vom Nächsten. Die sagen, dann geht schon durch weiter, ich will auch was kriegen.
1: Gemütlich soll es aber trotzdem bleiben, wird es auch sein, jetzt am Wochenende beim 71. Weinlesefest in Retz.
0: Nicht nur dort, in Retz wird gefeiert vom Kolmitzberger Kirtag im Mostviertel bis zum Flugplatzfest am Spitzerberg bei Hamburg ist jede Menge los. Das Wetter passt auch.
5: Na, optimal. Am Samstag wird es sonnig, am Sonntag sonnig und im Sonnenschein wird es an den Nachmittagen auch noch einmal schön warm, bis zu 24 Grad.

0: Blauer Himmel, Sonnenschein. Ja, der Samstag und Sonntag, die werden wunderbar. Die beste Musik für ein goldenes Wochenende gibt's von uns. Sie suchen sich aus, bitte, wie die nächste Stunde anfängt. Unser Hit-Duell heute. Die Meierin. Gold. Oder Shirley Bassey.
1: Goldfinger.
0: Hauptsache Gold.
1: He's the man with the Midas touch.
0: Was würden Sie gerne hören? 027 42 21 020. Sie sagen, wie die nächste Stunde anfängt.

0: Guten Morgen Niederösterreich, das ist der Freitag, der 25. September. Jetzt gibt's das Wichtigste aus Niederösterreich, Österreich und der Welt mit Birgit Zeiss-Brammer. Es ist 6 Uhr.
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2: Israels Ministerpräsident Benjamin Netanyahu hat bei seiner Rede vor den Vereinten Nationen in New York die Vorwürfe eines Völkermords im Gazastreifen entschieden zurückgewiesen. Er bezeichnete die Anschuldigungen als größte Lüge des Jahrhunderts. Israel habe stattdessen einen Völkermord verhindert, Ansgar Gersmann berichtet.
3: Als Israels Premier Benjamin Netanyahu ans Pult der UN-Generalversammlung tritt, gibt es Applaus und Buhrufe. Gleichzeitig verlassen zahlreiche Delegationen aus Protest den Saal.
4: Order in the hall, please.
3: Wenn es noch weitere moralische Feiglinge gäbe, die diesen Saal noch nicht verlassen haben, dann tun sie das bitte jetzt, so Netanyahu zu Beginn seiner Rede.
5: If there are any other moral cowards who haven't yet left this hall, please do so now.
3: Innenpolitisch steht der Premier wegen der bevorstehenden Wahlen unter Druck. International wird er wegen des Vorgehens im Gazastreifen kritisiert.
5: Accusing Israel of genocide is the greatest lie of the century.
3: Israel des Völkermordes zu bezichtigen, sei die größte Lüge des Jahrhunderts. Auch den Krieg gegen den Iran verteidigt er.
2: Bei ihrer Rede vor der UNO-Vollversammlung in New York hat Außenministerin Beate Mandl-Reisinger kritisiert, dass Konflikte und Ungerechtigkeiten zunehmen, die UNO aber immer öfter nichts dagegen unternimmt. Österreich werde während seiner Amtszeit als nicht selbstständiges Mitglied im UNO-Sicherheitsrat keine Mühen scheuen, um die gemeinsamen Regeln zu schützen, so Mandl-Reisinger. Wenn Flugzeuge in Turbulenzen geraten, dann kann das für die Passagiere sehr unangenehm werden. Mitunter wird man da kräftig durchgeschüttelt. Das neue Turbulence-Canceling-System soll helfen, die Auswirkungen von Turbulenzen auf Flugzeuginsassen zu verringern. Am Flughafen Wien

0: Geschwächert ist die neue Technologie erstmals präsentiert worden. Lydia Hörmann informiert.
1: Mit dem Turbulence Cancelling System sollen Turbulenzen vor dem Flugzeug frühzeitig erkannt werden, heißt es vom Wiener Unternehmen Turbulence Solutions. Anschließend wird die passende Reaktion berechnet und mit Hilfe kleiner Steuerflächen entgegengewirkt. Damit soll das Fliegen insgesamt ruhiger und komfortabler werden. Die neue Technologie soll zudem Flugzeugherstellern einen wirtschaftlichen und strategischen Nutzen bringen, betonen die Entwickler. Im April hat das neue System die österreichische Zulassung für ein Ultraleichtflugzeug erhalten. Laut Unternehmen sei die Technologie insbesondere für Ultraleichtflugzeuge, Sport- und andere Kleinflugzeuge geeignet. Dass Turbulenzen auch bei größeren Passagierflugzeugen ausgeglichen werden können, daran arbeite man noch, heißt es.
0: Erfolgreicher Start für Österreichs Fußballnationalmannschaft der Männer in der Nations League. Das Team von Ralf Rangnick gewinnt gegen Israel 3:1. Das erste Tor erzielt Romano Schmidt. Die beiden Treffer von Philipp Mwene und Sascha Kalajdzic fallen erst sehr spät in der 90. und 93. Minute. Neokapitän Michael Gregoritsch verletzt sich am Knöchel und muss ausgetauscht werden. Ob am Sonntag beim Spiel gegen den Kosovo dabei sein kann, ist fraglich.
2: Das Radio Niederösterreich-Wetter ist freundlich, mit kleinen Wolkenpausen. So begleitet es uns durch den heutigen Freitag, Silvia.
3: Die Wolken sind heute zwar immer wieder da, sie lassen aber auch genug Platz für die Sonne. Der Wind, der kommt aus West bis Nordwest, er legt tagsüber zu, schwächt sich aber gegen Abend wieder ab. Und die Höchsttemperaturen, die liegen heute zwischen 14 und 19 Grad. Im Moment ist es bewölkt. In St. Pölten hat es 10 Grad, in Mistelbach und Wien 11, in Lilienfeld, Horn und Ternitz-Botschach 8 Grad. In Eisenstadt ist es wolkig bei 12 und heiter bis wolkenlos ist es in Linz bei 9 und in Graz bei 6 Grad.
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3: In Wien und auch in Niederösterreich kommen Sie derzeit noch gut voran. Sichere Fahrt.
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3: Schönen guten Morgen.
2: Guten Morgen am Freitag. Pures Gold heute am Freitag vor einem goldenen Wochenende. Pures Gold im Hit-Duell. Bei diesem ersten Duell zwischen der Meierin und Shirley Bassey hat sich eindeutig die größere Erfahrung durchgesetzt.
5: Ist der Goldfinger? So ein altes Lied, das hört man zu selten.
2: Na dann spüren wir es jetzt in voller Länge. Goldfinger, Shirley Bassey. Aus dem James Bond Film wird der Kassen.
3: Boah, keine Ahnung.
2: Goldfinger,
3: glaube ich. Ah, okay.
2: Das nächste goldene Hit-Duell. Um 7:30 dann. Schönen Freitag.

0: Beatles-Fans müssen nicht mehr nach Liverpool pilgern. Nein, das reicht, wenn man nach Ruprechtshofen ins Wurstviertel fährt. Da wird heute Abend eine Beatles-Ausstellung eröffnet.
1: Günter Freienberger ist riesengroßer Beatles-Fan. Er besitzt hunderte Beatles-Platten, darunter auch eine goldene Schallplatte, die die Beatles für ihr Sgt. Pepper's Lonely Hearts Club Band-Album bekommen haben.
0: Außerdem hat er einen Pflasterstein vom Gelände des Strawberry Field in Liverpool, einen Beatles-Flipper aus dem Jahr 67 und eine Sgt. Pepper's Jukebox, von der nur 64 Stück hergestellt worden sind. In Ruprechtshofen steht die mit der Nummer 63.
1: Eröffnung der Beatles-Ausstellung ist heute am Abend um 19 Uhr im Leonhof Steakhouse im EKZ Ruprechtshofen. Danach bleibt sie bei freiem Eintritt bis Weihnachten geöffnet, immer dann, wenn auch das Steakhouse geöffnet hat.
0: Da wirft man dann eine Münze in die Beatles-Jukebox und dann wünschen wir uns Can't Buy Me Love. Can't buy me love.

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1: When You Say Nothing At All kennen wir von Ronan Keating. Und jetzt lernen wir es von Engelbert kennen. 6.14 Uhr.

0: 18 Minuten nach 6. Guten Morgen am Freitag. Das ist so ein Dilemma, dass die wunderschönen Plätze dieser Welt zu haben. Einerseits will man sich das natürlich anschauen. Venedig zum Beispiel, Barcelona, Hallstatt.
1: Andererseits wollen das blöderweise halt alle anderen auch. Und dann drängt man sich dann durch und sieht in Venedig die Kanäle vor lauter Menschen nicht mehr.
0: Mit ein Ort am Wort war Werner Fetz gestern in Dürnstein, wo sich zur Hochsaison die Menschen auch durchdrängen. Im Klosterkeller ist diskutiert worden. Werner, wie war's?
2: Ja, abwechslungsreich mit vielen Ansätzen und Erfahrungen.
3: Sobald man die Haustür aufmacht, sind natürlich ganz viele Touristen. Und wenn die Haustür offen ist, gehen die Touristen bei uns sogar aufs Klosett.
2: Aber betont Adi Eigner vom Donautourismus.
4: Man darf, glaube ich, auf der anderen Seite nicht vergessen, welcher Wirtschaftsfaktor der Tourismus in der Region ist.
2: Kritik kommt an der Kombination Schiffsreise und E-Bike.
5: Steigt in Krems aus, bekommt ein Elektrobike in die Hand gedrückt. Ich weiß nicht, ob der jemals ein Fahrrad gelenkt hat oder gefahren ist. Ist zwischen 60 und 80, braucht die gesamte Fahrbahn und wogelt irgendwie in Richtung Dürnstein.
2: Zwei Bewohnerinnen schildern ihre Eindrücke.
6: Man muss sie durchschieben. Wenn man mit dem Auto fahren will, muss man sie beschimpfen lassen.
7: Also es ist nur mehr lästig. Und der Adventmarkt ist jetzt dann das i-Tipfel.
2: Diskutiert wurde dann auch, ob ein Eintritt die Situation bessern könnte. 10 Euro wurden etwa vorgeschlagen. Manfred Thaun-Müller von Donautouristik, einem heimischen Kreuzfahrtanbieter, schlägt aber vor.
8: Das Land Niederösterreich hat es in der Hand, die Tarife für das Anlegen in Dürnstein zu managen.
2: Die DDSG sieht sich als Transportmittel, sagt Nikolaus Hofbauer, und er betont.
9: Sie steigen aus und nehmen das regionale Angebot wahr. Das heißt, sie konsumieren. Und uns ist auch wichtig, dass hier eine Wertschöpfung stattfindet.
2: Tourismusforscherin Cornelia Dlabayer von der FH der Wirtschaftskammer Wien sagt.
10: Es geht immer um die Frage, wie lebenswert ist der Ort? Also ist sozusagen, wir sprechen ja von Obertourism, wenn der Tourismus zur Belastung wird.
2: Alice Wanner vom Tourismusinstitut der AMC Krems betont aber.
11: Beim Overtourism sehen wir oft die Sorge, dass zu spät gehandelt wird. Und das sehe ich hier glücklicherweise in der Runde nicht. Also ich sehe viele Menschen, die proaktiv drüber reden.
2: So ist auch von einem geplanten Live-Leitsystem zu hören für Dürnstein. Die Schönheit des Ortes ist unbestritten. Für manche kommen dadurch zu viele Gäste. Ein Ort war wieder live und ungeschnitten am Wort.
0: 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Wer mitgefilmt, haben es auch.

In 3 Minuten ist es 6:30. Radio Niederösterreich kompakt gleich nach Albaner und Romina Power. Da ist natürlich auch der 3:1-Sieg von Österreich gegen Israel ein Thema. Schönen Freitag, guten Morgen Niederösterreich.

0: Halb sieben ist es. Wir schauen kurz auf die Straßen mit dem schnellsten Verkehrsservice im Land.
1: Silvia. Ich habe da die Verkehrskameras durchgeschaut und der Frühverkehr wird auf jeden Fall dichter. Im Moment läuft es aber überall noch gut. Ich hoffe, Sie kommen heute gut und entspannt an Ihr Ziel.
0: Gute Fahrt. 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
2: Schönen guten Morgen. Österreichs Energiekrisenbeitrag wackelt. Das Gesetz dazu wird gerade vom Verfassungsgerichtshof geprüft. Sollte der VfGH die Spezialsteuer für Stromerzeuger kippen, dann drohen dem Staat nicht nur hohe Rückforderungen, sondern es könnten künftig auch mehrere hundert Millionen Euro im Budget fehlen. Hunderttausende Touristen besuchen jedes Jahr die Wachau und Dürnstein. Dem Ort bringt das zwar Wertschöpfung, aber auch Konflikte, denn so manchen Bewohner ist der Andrang mittlerweile zu groß, wie unsere Diskussionssendung Ein Ort am Wort gestern gezeigt hat. Die Gemeinde will die Gäste in Zukunft gezielter lenken. Und Österreichs Fußballnationalmannschaft der Männer ist erfolgreich in die Nations League gestartet. Das Team von Ralf Rangnick gewinnt gegen Israel 3:1 durch Treffer von Schmidt, Mwene und Kalajdzic. Neo-Teamkapitän Gregoritsch zieht sich eine Knöchelverletzung zu. Ob er am Sonntag gegen Kosovo spielen kann, ist noch offen.
0: Zum Radio Niederösterreich Wetter. Wolken und Sonne bestimmen das Wetter heute.
1: Die sonnigen Phasen überwiegen aber in Summe. Die Temperaturen, die bleiben heute recht bescheiden. Es werden nicht mehr als 14 bis 19 Grad. Windig ist es heute. Aktuell bläst der Westwind mit 70 km pro Stunde über das Otto-Haus auf der Rax. Morgen am Samstag wird es sehr sonnig. In der Früh ist es noch frisch. Tagsüber sind es bis zu 22 Grad. Und am Sonntag, das ist ein goldener Herbst, da wird es dann sogar noch eine Spur milder. 5 Grad hat es jetzt in Gars am Kamp und 11 jetzt in Misselbach.
0: Du hast es gesagt, goldener Herbst. Stichwort Gold heute bei unserem Radio Niederösterreich Hit-Duell in aller Früh. Pures Gold haben wir da zum Anhören und zum Auswählen. Wir hätten in dieser Stunde, beziehungsweise für den Beginn der nächsten Stunde, also gleich nach dem Journal um 7, sagen Sie, wie diese Stunde anfangen soll. Mit Spandau Ballet vielleicht? Gold? Oder lieber die Tremolos? Auch schön. Noch einmal zum Anhören. Spandau Ballet, Gold. Oder die Tremolos. Silence is golden. Sie, sagen Sie uns bitte. Jetzt abstimmen unter 027 42 21 020 und dann starten wir entweder mit Gold oder Silence is Golden in die nächste Stunde. Das ist der Freitag, der 25. September mit Silvia Schreiber und Andi Hausmann.
1: Einen goldenen guten Morgen.
0: Morgenstund hat
1: Golden.
0: Das ist ein Zufall.
1: Ein Knieklopf.

0: Das ist Guten Morgen Niederösterreich am 25. September. Tag der Zahngesundheit steht da heute im Kalender. Also der Tag, an dem man die Zahnbürste wieder mal verwenden sollte.
1: Wieder mal, ja. Wieder. Aber nur heute am besten.
0: Wow. Kleines Spaßerl, kurz nach 6:30. Es weiß jeder, dass man die Zähne täglich putzen soll. Die besonders fleißigen machen sogar 2 oder 3 Mal am Tag, weil es so lustig ist, weil es so viel Spaß macht.
2: Am meisten Spaß macht mir das Gurgeln.
3: Mir macht am meisten Spaß beim Zähneputzen die Zahnpasta aufessen.
4: Mein Opa hat mir gesagt, wenn man die Zahnpasta schluckt, dann kriegt man Fieber.
5: Schmeckt mir gut und ich krieg gar nicht Fieber.
1: Ich glaube, bei dem jungen Mann sollte man doch einmal auf eine nicht ganz so süße Zahnpasta umsteigen.
0: Aber das habe ich auch noch gelernt.
1: Ja, voll, ich auch. Und ich habe es einmal probiert, ich wollte nicht in die Schule und habe Zahnpasta gegessen, aber es hat nicht geklappt.
0: Also wir haben dieselben Gedanken gehabt, ich bin dann auch, mir war schlecht, aber ich habe in die Schule gehen müssen.
1: Und frischen Atem hatten wir.
0: Was man sich heute am Tag der Zahngesundheit gönnen darf, wieder mal eine neue Zahnbürste. Wie oft tauschen Sie Ihre aus?
6: Alle circa 3 Wochen wechsle ich die Zahnbürste.
7: Ich denke, das wird so alle 2 Monate sein.
8: Im Schnitt ist es beim Österreicher 2-mal im Jahr.
7: Ja, das würde ich nicht wollen. Nein. Nein.
0: 2-mal im Jahr ist zu wenig, alle 3 Wochen ist aber auch nicht nötig. Die Empfehlung der Experten lautet etwa alle 3 Monate. Also 4-mal im Jahr sollte man sich eine neue Zahnbürste gönnen. Merkt man sie ganz leicht. Jedes Mal, wenn man duschen geht.
1: Geh auch nicht. Also wirklich. Jetzt weiß ich, wie es bei euch zugeht.
0: Wir brauchen viel Deo.
1: Kaum Wasser.

0: 3:45 ist es. Schaut gut aus auf den Straßen. Es sind uns keine Störungen gemeldet worden. Beziehungsweise, oh, ich kriege gerade ein Zeichen, ganz aktuell hereingekommen, eine Meldung. 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
1: Sogar noch eine zweite, ganz aktuell. Auf der A1 der Westautobahn Richtung Salzburg, da blockiert im Baustellenbereich zwischen Haag und St. Valentin ein defektes Fahrzeug den linken Fahrstreifen. Und in der Wiener Westeinfahrt ist ein Unfall mit 3 Autos passiert bei der Testarellogasse. Wie uns Radio Niederösterreich-Hörer melden, kommen Sie da derzeit nicht vorbei. Im Frühverkehr baut sich der Stau natürlich rasch auf. Am besten Sie weichen noch rechtzeitig aus, zum Beispiel über die Linzer Straße. Gute Fahrt.
0: Wenn was passiert, hören Sie sofort bei uns. Guten Morgen, Niederösterreich.

In 8 Minuten ist es 7 Uhr, dann hören Sie das Journal mit einer Bilanz nach dem Auftakt in die Nations League, nach dem 3:1 gegen Israel. Und gleich danach starten wir mit einem der größten Hits aller Zeiten in die nächste Stunde. Mit welchem wissen wir noch nicht. Sie entscheiden das. Entweder Spandau Ballet. Gold oder die Tremolos. Goldig und golden ist es auf alle Fälle. Der Hit gleich nach dem Journal Gold von Spandau Ballet oder Silence is Golden von den Tremolos. 027 42 21 020. Ihre Entscheidung, Ihre Wahl.

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4: Der Verfassungsgerichtshof könnte das Gesetz für den sogenannten Energiekrisenbeitrag kippen. Die Touristenströme in Dürnstein sollen künftig gezielter gelenkt werden und das Wetter in Niederösterreich ist zumindest zeitweise sonnig. Schönen guten Morgen. Österreichs Energiekrisenbeitrag wackelt. Das Gesetz dazu wird gerade vom Verfassungsgerichtshof geprüft. Sollte der VfGH die Spezialsteuer für Stromerzeuger kippen, dann drohen dem Staat nicht nur hohe Rückforderungen, sondern es könnten künftig auch mehrere hundert Millionen Euro im Budget fehlen. Maria Kern, wie wahrscheinlich ist es denn, dass der VfGH das Gesetz kippt?
5: Also namhafte Juristen sagen, das Gesetz wackelt ordentlich. Sollte es gekippt werden, dann könnten all jene Unternehmen, die den Energiekrisenbeitrag bereits rechtlich bekämpfen, Geld zurückfordern. Und der Staat könnte laut den Experten künftig wohl nicht mehr mit den bereits eingeplanten Einnahmen von 200 Millionen Euro pro Jahr rechnen. Der Staat könnte freilich ein neues Gesetz machen, aber noch ist es nicht so weit. Eine endgültige Entscheidung könnte der VfGH im Dezember fällen.
4: Beim Wachau-Besuch gehört ein Abstecher in Dürnstein dazu, vor allem bei Kreuzfahrttouristen. Dem Ort bringt das zwar Wertschöpfung, aber auch Konflikte, denn so manchem Bewohner ist der Andrang mittlerweile zu groß, wie die ORF-Diskussionssendung Ein Ort am Wort gestern gezeigt hat. Die Gemeinde will die Besucher deshalb gezielter lenken, wie Stefan Schwarz von Seiler berichtet.
6: 1 Million Menschen kommt jedes Jahr nach Dürnstein. Die Stoßzeiten, in denen die Massen in den teils engen Gassen unterwegs sind, seien zwar begrenzt, sie mindern aber für einige die Lebensqualität. Hotelier Johannes Christian Thierry sieht Handlungsbedarf.
7: Wir müssen stolz darauf sein, dass wir hier wohnen dürfen, aber ich glaube, wir müssen lenken, die Zeiten lenken, wir müssen Wertschöpfung generieren.
6: Die Gemeinde setzt nun auf ein Besucherleitsystem, mit dem gezählt werden kann, wie viele Radfahrer oder Fußgänger zu welchem Zeitpunkt an welchem Standort sind, sagt Bürgermeister Johann Riesenhuber.
8: Ich kann es damit regeln, dass ich dann sage, geführte Gruppen führe ich dann vorher ins Stift auf einen anderen Weg. Das geht bis zu Timeslots in der Hauptsaison.
6: Eintrittsgelder, die auch von manchen Einheimischen gefordert werden, schließt der Bürgermeister hingegen aus.
4: Fast die Hälfte der Kinder im Kosovo lebt unter der Armutsgrenze, kann sich keine warme Mahlzeit leisten. Das Stiftkloster Neuburg unterstützt seit vielen Jahren die Sozialorganisation Concordia, die vor Ort Tageszentren für Armut

0: betroffene Kinder betreibt. Eine Delegation aus Niederösterreich hat die Projekte im Kosovo besucht. Niklas Wager hat sie begleitet.
1: Gemeinsam singen im Morgenkreis, so startet im Concordia-Zentrum im Kosovo der Tag. Die Kinder hier wachsen unter schwierigen Bedingungen auf, erzählt Direktorin Mirela Lavric.
2: Manche werden von den Großeltern großgezogen, weil etwa die Eltern im Ausland leben. Bei anderen wiederum haben die Eltern die Kinder einfach verlassen oder sie sind verstorben.
1: Im Zentrum gibt's Unterstützung und auch ein warmes Essen, sagt Markus Inama von Concordia.
3: Für die ist es meistens die einzige warme Mahlzeit, die sie am Tag bekommen. Und das ist natürlich für ein gesundes Aufwachsen auch sehr wichtig.
1: Seit über 20 Jahren wird das Projekt vom Stift Kloster Neuburg unterstützt.
4: Es schärft den Blick dann schon für die Probleme im eigenen Land, im eigenen Leben. Sie werden nicht kleiner, aber man sieht vielleicht manches eigene gelassener,
1: sagt Propst Anton Höslinger.
0: Erfolgreicher Start für Österreichs Fußballnationalmannschaft der Männer in der Nations League. Das Team von Ralf Rangnick feiert einen 3:1 Last-Minute-Erfolg über Israel. Daniel Kulowitz, guten Morgen.
5: Für diesen Last-Minute-Sieg hat Österreichs Nationalteam ordentlich kurbeln müssen. Schönen guten Morgen. Die Tore zum Sieg fallen erst spät, 90. Minute. Philipp Mwene bringt Österreich mit dem 2:1 auf die Siegerstraße.
6: Super Gefühl, mein erstes Tor für die Nationalmannschaft. Dass es dann noch so ein wichtiges war, freut mich natürlich riesig.
5: Sascha Kalajdzic legt dann noch ein 3:1 nach.
7: Wir haben am Ende, Gott sei Dank, die Wand geknackt.
5: Sonntag geht's in Wien ja schon weiter gegen Kosovo.
0: Großer Aufreger und mitentscheidend für das Spiel war die gelb-rote Karte, also der Ausschluss eines israelischen Spielers wegen eines sehr fragwürdigen Torjubels.
5: Ja, der Ausgleichstorschütze von Israel, Abu Farki, er schnappt sich die Eckballfahne und vollzieht dann einen Torjubel, der viel Raum für Interpretation lässt. Eine Mischung aus Billardstoß und Gewehrschuss. Die Folge, Platzverweis vom Schiedsrichter in Zeiten wie diesen, politisch brisant und dem ÖFB-Team, Patrick Wimmer und Co. hat es sportlich zumindest geholfen.
8: Ich glaube, in der Phase, wo das Land steckt, beziehungsweise wo wir aktuell sind, ist das einfach dämlich und ja, sowas hat im Fußball generell nicht viel verloren.
5: Er jubelt immer so, es ist meine Schuld, dass ich es nicht gestoppt habe, meinte Israels Teamchef über die Jubelaktion seines Stürmers.
0: Deutschland spielt unter Neo-Trainer Jürgen Klopp gegen die Niederlande übrigens nur 1:1. Norwegen gewinnt dank eines Doppelpacks von Erling Haaland gegen Dänemark 3:2 und Portugal schlägt Wales 1:0.
9: Zum Radio Niederösterreich Wetter jetzt. Der Herbst zeigt sich heute von seiner freundlichen Seite.
10: Es ziehen heute noch einige Wolken durch, dazwischen kommt aber auch immer wieder die Sonne zum Zug. Insgesamt sind heute 5 bis 7 Sonnenstunden in Niederösterreich möglich. Der West- bis Nordwestwind frischt tagsüber auf, lässt aber dann am Abend wieder nach. Und die Höchstwerte, die liegen heute bei 14 bis 19 Grad. Das Wochenende wird wunderschön, ein goldener Herbst steht uns bevor. Wir haben bis zu 24 Grad am Sonntag und viel Sonnenschein. Im Moment ist es wolkig. In St. Pölten, am Stetten und Polsdorf hat es 10 Grad, in Wiener Neustadt, Wien und Eisenstadt 11. In Zwettl und Graz ist es wolkenlos bei 6 Grad. Wolkig auch in Innsbruck, da hat es 9, in Linz und Bregenz 8. Und wolkenlos ist der Himmel über Klagenfurt und auch über Salzburg und es hat 7 Grad.
9: Genau 6:56, Radio Niederösterreich mit dem schnellsten Verkehrsservice im Land.
10: Ein defektes Fahrzeug blockiert den linken Fahrstreifen auf der A1 der Westautobahn Richtung Salzburg zwischen Haag und St. Valentin im Baustellenbereich. Und in Wien in der Westeinfahrt ist bei der Testarellogasse ein Unfall mit 3 Autos passiert. Der Stau reicht inzwischen fast bis Hütteldorf zurück. Sie verlieren hier eine Viertelstunde. Sie können über die Linzer Straße ausweichen. Gute Fahrt.
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10: Schönen guten Morgen.
9: Guten Morgen. Wir haben es gehört, es wird ein goldener Herbst an diesem Wochenende. Das ist richtig fein.
12: Traum, ehrlich.
13: Na ja, der Sommer hat sich verlängert. Schönes Herbstwetter.
9: Und dazu gibt es die goldenen Hits. Der Sieger in dieser Stunde, die Tremolos. Silence is golden. Schönen Freitag. Guten Morgen.

0: Guten Morgen am Freitag. Freitag wird wieder einmal Dancing Stars Tag, so viel ist schon klar. Und damals vor 3 Jahren, das war ja strenge Geheimhaltung bei Dancing Stars. Vermutet haben sehr viele, dass da was ist zwischen Danilo Campisi und Corinna Camper. Zugegeben haben sie nichts. Aber
1: inzwischen
0: sind sie verheiratet. Jetzt sind sie verheiratet, tanzen immer noch miteinander durchs Leben. Sie touren sogar im Fernsehen, er ist immer noch Profitänzer. Corinna Camper und Danilo Camper, Campisi, kommen heute, sind zu Gast nach 11 am Vormittag bei Alice Herzog. 13 Minuten nach 7 ist es. Guten Morgen.

0: Einen schönen guten Morgen, Niederösterreich. Am Freitag, die dritte Schulwoche geht langsam, aber sicher in die Zielgerade. Mittlerweile sollte man auch die neuen Klassenkolleginnen und Klassenkollegen besser kennengelernt haben.
1: Vielleicht haben sich die auch schon ins Freundschaftsbuch eingetragen. Hast du sowas gehabt damals? Hat es das schon gegeben?
0: Damals, also Schiefertafeln. Kein Freundschaftsbuch, wo man so Fotos einkleben soll, vom Gewicht über Augenfarbe bis hin zum Berufswunsch alles ausfüllt. Mhm. Bei uns waren noch leere Seiten mit ganz viel Platz für Kreativität.
1: Voll schön, ja. Kannst du dir an was erinnern?
0: Ich habe immer ganz hinten nachgeschaut und da war der Klassiker, da hat immer wer reingeschrieben gehabt, ich habe mich hinten eingewurzelt, damit niemand aus dem Stammbuch wurzelt.
1: Klassiker. Ja? Ich kann mich erinnern, eine Lehrerin hat bei mir reingeschrieben, voll schön, im Glück erfährst du nicht, wer es ehrlich mit dir meint, wer im Unglück zu dir hält, ist dein wahrer Freund. Oh. Das ist mir voll hängen geblieben.
0: Wow. Erinnern Sie sich noch an Sprüche, die Sie da hineingeschrieben haben?
2: Ich schreibe kein langes Gedicht, nur eins, vergiss mich nicht.
3: Eine Taube am Dach, die liebe ich sehr, aber dich viel, viel mehr.
4: Mach es wie die Sonnenuhr und zähl die heiteren Stunden nur.
5: Hinter Tulpen und Narzissen hat ein kleiner Hund geschlafen.
6: Glück und recht viel Sonnenschein sollen dir beschieden sein.
1: In Schwarzau im Gebirge hat die Dorfgemeinschaft alte Stammbücher und Poesiealben ausgegraben und dabei seien auch alte Erinnerungen und Beziehungen wieder aufgefrischt worden, erzählt Organisatorin Susanne Riegler.
7: Wenn ich dann heute hier stehe und lese Namen und denke mir, Jesus, na, die habe ich auch, ja, die ist ja mit mir in die Schule gegangen. Was ist aus der geworden? Und denke mir, vielleicht ist das dann auch eine neue Wiederbelebung von Bekanntschaften, Wiederbelebung von Erinnerungen, ein Miteinander kommunizieren der Menschen hier.
1: Auch für alle, die nicht aus Schwarzau sind, ist diese Ausstellung interessant. Die ältesten Stammbücher, die sind bitte mehr als 100 Jahre alt, mit ganz kunstvollen Stickereien, Sprüchen und da gibt es auch getrocknete Blumen, die heute streng geschützt sind.
7: Das finde ich überhaupt genial. Das ist ein Enzian. Der ist jetzt schon 108 Jahre alt. Der Eintrag ist auch aus 1918. Und hier sieht man sogar noch Reste von der blauen Farbe des Enzians. Ich finde das wirklich genial.
0: Vergiss mein Nicht heißt die Ausstellung mit den alten Poesiealben und Freundschaftsbüchern. Zu sehen immer am Samstag und Sonntag 10 bis 17 Uhr beim Pfarrhof in Schwarzau im Gebirge.
1: Vielleicht ist das ja auch eine Anregung, wieder mal selber daheim zu schauen, ob man diese alten Poesiealben noch hat.
0: Es war auch ein Anlass, wieder ins Gespräch zu kommen, weil man jemanden 3 Monate lang nachreden hat müssen.
1: Genau.
0: Hast du schon eintragen?
1: Wo ist es jetzt wieder? Genau.
0: Poesiealben.
1: Und dann zu schauen, wie kommt es jetzt zurück? In welcher Verfassung?
0: Oh, ja.

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4: A1 Westautobahn Richtung Salzburg zwischen Haag und St. Valentin. Das defekte Fahrzeug ist aus dem Baustellenbereich abgeschleppt. Hier sind wieder alle Fahrspuren frei. Und in der Westeinfahrt in Wien wird bei der Testarello-Gasse an einer Unfallstelle gearbeitet. Da waren ja 3 Autos beteiligt. Der Stau reicht fast bis Hütteldorf zurück. Sie haben hier 20 Minuten Zeitverlust. Die Ausweichstrecke über die Linzer Straße ist im Moment noch gut befahrbar. Gute Fahrt.
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5: Schönen guten Morgen. Als größte Lüge des Jahrhunderts hat Israels Regierungschef Netanyahu die Völkermordvorwürfe gegen sein Land bezeichnet. In seiner Rede vor der UNO-Vollversammlung hat er sich entschieden gegen die internationale Kritik gewehrt. Österreichs Außenministerin Meindl-Reisinger hat in ihrer Rede die Einhaltung des Völkerrechts gefordert. Etwa 1 Million Touristen besuchen jedes Jahr die Wachau-Gemeinde Dürnstein. Dem Ort bringt das zwar Wertschöpfung, aber auch Konflikte, denn so manchen Bewohner ist der Andrang mittlerweile zu groß, wie unsere Diskussionssendung Ein Ort am Wort gestern gezeigt hat. In Zukunft will man die Gäste in Dürnstein gezielter lenken. Am Flughafen Wien-Schwechat ist eine neue Technologie vorgestellt worden, die das Fliegen ruhiger und komfortabler machen soll. Das sogenannte Turbulence Cancelling System soll helfen, die Auswirkungen von Turbulenzen auf Flugzeuginsassen zu verringern. Zugelassen ist es erstmal für kleine Ultraleichtflugzeuge. Die Entwicklung für größere Passagiermaschinen läuft aber bereits.
3: Zum Radio Niederösterreich Wetter. Dieser Freitag bringt in Niederösterreich einen freundlichen Mix aus Wolken und Sonne.
4: Es ziehen zwar einige Wolken durch, aber längere Zeit scheint auch die Sonne. Heute ist es auch windig tagsüber, der wird recht stark, am Abend lässt der Winter nach und mit 14 bis 19 Grad bleibt es heute eher frisch. Morgen erwartet uns ein sehr sonniger Samstag. In der Früh braucht es zwar noch eine Jacke, am Nachmittag wird es dann mit bis zu 22 Grad angenehm warm und am Sonntag, da legen die Temperaturen noch etwas zu.
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3: Einen schönen guten Morgen am Freitag. Also diese Ausstellung mit den Stammbüchern da in Schwarzau im Gebirge, über die wir vor kurzem gesprochen haben, die könnte ein Riesenerfolg werden, wenn alle so reagieren wie wir hier im Studio. Birgit, auch du hast da Stammbuchgeschichte zu erzählen?
5: Ja, das stimmt. Ein Schulfreund hat geschrieben, ich schreibe mich aufs letzte Blatt, weil ich dich am liebsten habe. Oh. Und wer dich lieber hat als ich, der schreibe sich hinter mich. Ui. Und dann hat ein Mädchen aus meiner Klasse ganz unten hingekritzelt noch, ich habe dich lieber als der Rainer, nur Platz ist leider keiner.
3: Fabian, du hast heute noch einen Spruch auf Lager?
7: Meiner ist ganz simpel, hab Sonne im Herzen und Pizza im Bauch, dann bist du glücklich und satt bist du auch.
3: Sehr schön, ja? Zeitlos, zeitlos schön.
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1: Mit Andi Hausmann und Silvia Schreiber.
3: Und mit Birgit Zeiss-Brammer und Fabian Fessler.
8: Guten Morgen.
3: Guten Morgen.

Schönen guten Morgen am Freitag mit der Volkshilfe und mit Ihren Wunschhits. Sie sagen uns, wie die nächste Stunde anfängt an diesem Freitag. Weil ein Wochenende bevorsteht, das richtig, richtig schön wird vom Wetter. Wie das genau ablaufen wird, auch das schauen wir uns in dieser Viertelstunde noch an. Gibt's goldene Musik. Wir hatten schon einen Hit von einem James-Bond-Film. Goldfinger. Tina Turner hat auch einen abgeliefert. Golden Eye hätten wir da. Golden Eye, you'll do what I please. Oder den Superhit von Neil Young. Keep me searching for a heart of gold. Heart of gold. 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Sehr schwere Entscheidung. Sehr schwer. Tina Turner. Golden Eye. Oder Neil Young. 27, 42, 21, 020. Sie sagen es uns bitte.

0: In Linz beginnt's. Sie kennen den Spruch, man könnte das aber auch umschreiben, diesen Spruch: in Linz gewinnt's. Das Nationalteam zum 7. Mal dort gespielt, noch nie verloren, Daniel Kulowitz vom Sport.
1: Man muss es fast so sagen, Linz bleibt der goldene Boden für das ÖFB-Team, 3:1 gegen Israel. Und einer der Helden des Spiels, Philipp Wehne, er bringt Österreich in der 90. Minute mit dem 2:1 auf die Siegerstraße.
2: Super Gefühl, kommt jetzt nicht so oft vor.
1: Akrobatisch mit dem Knie hast du das gemacht.
2: Ich habe einfach irgendwie das Knie hingehalten und dann ist er reingegangen. Also ich bin jetzt auch kein Torjäger, ich weiß nicht, ob ich es technisch richtig gemacht habe, aber es hat funktioniert.
1: Und wisst ihr, wer noch zugeschlagen hat? Mal wieder der Last-Minute-Sascha, der neue Publikumsliebling.
3: Hier ist der Sascha Kalajdzic aus Linz. Vielen Dank für die tolle Unterstützung. Das war ein hartes Stück Arbeit. Ja, am Ende des Tages ist wichtig, dass wir getroffen haben und das 3:1 war dann nur der Deckel.
1: Deckel und Topf finden langsam wieder zusammen im ÖFB-Team. Ralf Rangnick bastelt definitiv an einer neuen ÖFB-Rakete 2.0.
4: Bemerkenswert, was die Jungs gebracht haben. Natürlich haben auch die Einwechslungen alle gezündet.
1: Knackpunkt des Spiels allerdings, und so ehrlich muss man auch sein, die gelb-rote Karte für Israels Ausgleichstorschützen Abu Faki. Der hat sich zu einem sehr, sehr fragwürdigen Torjubel mit der Cornerfahne hinreißen lassen. Es war eine Mischung aus Billardstoß und Gewehrschuss. Der Schiedsrichter hat das als klaren Regelverstoß wahrgenommen und hat ihn mit Gelb-Rot vom Platz gestellt. Österreichs Spieler und auch Teamchef Ralf Rangnick haben das Ganze irgendwie mit einem Kopfschütteln quittiert.
2: War dann unglücklich für sie, aber ich glaube, uns hat es gut getan. Wir haben noch einmal Energie dadurch bekommen.
4: Wenn man schon gelb hat und so bejubeln muss, die Eckfahne rausziehen, ich weiß gar nicht, ob das alleine schon gelbwürdig ist.
1: Israels Teamchef Ben Shimon quittiert das Ganze zunächst etwas unverständlich. Er jubelt einfach immer so und hat dafür noch nie eine gelbe Karte bekommen.
5: He's celebrating the same situation. He never gets yellow card about it.
1: Aber es ist auch meine Schuld, dass ich ihn im Vorfeld nicht gestoppt habe, meint Israels Teamchef geknickt.
5: Maybe it's my blame that I didn't stop it on time.
0: Ein Anfang ist gemacht, 3:1 gewonnen. Für Österreich geht es am Sonntag in Wien gegen Kosovo weiter. Die Mannschaft vom Ex-Teamchef Franco Foda hat gegen Irland 1:0 gewonnen. Damit haben auch nicht alle gerechnet. Österreich gegen Kosovo am Sonntag um 18 Uhr auch live in ORF 1 zu sehen.

0: Kurz nach Dreiviertel acht, 7.47 Uhr, Radio Niederösterreich mit dem schnellsten Verkehrsservice im Land. Auf der A1 gibt es einmal eine gute Nachricht.
1: Da ist das defekte Fahrzeug aus dem Baustellenbereich abgeschleppt. Wir sind auf der Westautobahn Richtung Salzburg zwischen Haag und St. Valentin und alle Fahrstreifen sind hier wieder frei. In der Westeinfahrt in Wien wird bei der Testarellogasse an einer Unfallstelle gearbeitet. Drei Autos waren beteiligt und der Stau, der reicht bis Hütteldorf zurück. Sie verlieren hier 20 Minuten. Es gibt eine Ausweichstrecke über die Linzer Straße, die ist derzeit gut befahrbar. Ich wünsche eine gute Fahrt.
0: Das Radio Niederösterreich 5-Tage-Wetter. Die Front ist drüber gerauscht. Heute am Freitag wechseln Wolken und Sonne.
1: In Summe überwiegen die sonnigen Phasen bei 14 bis 19 Grad. Dazu weht zeitweise etwas kräftigerer West- bis Nordwestwind.
0: Morgen Samstag legt der Spätsommer dann wieder an Gang zu.
1: Der Samstag wird sehr sonnig. In der Früh ist es noch frisch. Tagsüber wird es mit 18 bis 22 Grad aber angenehm. Und am Abend wird es vermutlich noch angenehmer und wärmer bei der langen Nacht der Bühnenwirtshäuser. Die findet etwa in Eichgraben, in Klosterneuburg und auch in Horn statt. Und in Absdorf, dort spielt Ostwärts die Kurt Ostbahn Tribute Band um 20 Uhr.
0: Am Sonntag geht es gleich freundlich weiter.
1: Viel Sonnenschein gibt es da, bis zu 24 Grad, lebhaften Wind von der buckligen Welt bis ins Weinviertel. Ideales Wetter für das Flugplatzfest am Spitzerberg im Bezirk Bruck an der Leitha.
0: Und auch zum Wochenstart bleibt uns das wunderbare Wetter erhalten.
1: Der Montag bringt viel Sonne und spätsommerliche Temperaturen. Das sind am Nachmittag bis zu 25 Grad und ganz ähnlich fein wird es am Dienstag.

Was darf es denn sein zum Hit-Duell? Auf alle Fälle irgendwas mit Gold. Golden Eye von Tina Turner. Golden Eye, I found his weakness. Golden Eye, you'll do. Oder doch lieber das Herz aus Gold. Keep me searching for a heart of gold. Goldenes Auge oder goldenes Herz? Wie fangen wir an nächste Stunde nach dem Journal um 8? 027 42 21 020. Goldene Musik vom goldenen Herbstwochenende. Don't close your heart.

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5: Israel begehe keine Kriegsverbrechen, stellt Regierungschef Netanyahu vor der UNO-Vollversammlung klar. Und eine Technologie, die Flugturbulenzen verringert, ist am Flughafen in Schwechat präsentiert worden. Das Wetter in Niederösterreich ist zumindest zeitweise sonnig. Schönen guten Morgen. Als größte Lüge des Jahrhunderts hat Israels Regierungschef Benjamin Netanyahu die Völkermordvorwürfe gegen sein Land bezeichnet. In seiner Rede vor der UNO-Vollversammlung hat er sich entschieden gegen die internationale Kritik gewehrt. Begleitet wurde Netanyahus Auftritt von viel Protest. Christoph Kohl.
6: Ja, es hat rund um das Hauptquartier der Vereinten Nationen mehrere Demonstrationen gegeben und auch in der UNO-Vollversammlung selbst haben zahlreiche Delegierte den Saal demonstrativ verlassen. Das hat schon gezeigt, dass Israel international zunehmend isoliert dasteht. Benjamin Netanyahus Ansprache hat da wohl nicht zur Entspannung beigetragen, im Gegenteil. Aber für ihn war es wohl vor allem auch eine Wahlkampfrede für das Publikum in Israel.
5: Später hat dann auch Österreichs Außenministerin Beate Meindl-Reisinger vor der Vollversammlung gesprochen und die Einhaltung des Völkerrechts gefordert.
6: Genau dafür, nämlich für eine Rückbesinnung auf eine regelbasierte Weltordnung anstatt des Rechts des Stärkeren, will sich Österreich ab Jänner als nichtständiges Mitglied im UNO-Sicherheitsrat einsetzen, auch für mehr Dialog. Keine leichte Aufgabe angesichts der verhärteten Fronten zwischen den Großmächten in diesem Gremium.
5: Themenwechsel jetzt. Österreichs Energiekrisenbeitrag wackelt. Das Gesetz dazu wird gerade vom Verfassungsgerichtshof geprüft. Sollte der VfGH die Spezialsteuer für Stromerzeuger kippen, dann drohen dem Staat nicht nur hohe Rückforderungen, sondern es könnten künftig auch mehrere hundert Millionen Euro im Budget fehlen. 1 Million Touristen besuchen jedes Jahr die Wachauer Gemeinde Dürnstein. Dem Ort bringt das zwar Wertschöpfung, aber auch Konflikte, denn so manchem Bewohner ist der Andrang mittlerweile zu groß, wie unsere Diskussionssendung Ein Ort am Wort gestern gezeigt hat. Die Gemeinde setzt nun auf ein Besucherleitsystem, mit dem gezählt werden kann, wie viele Radfahrer oder Fußgänger zu welchem Zeitpunkt an welchem Standort sind, sagt Bürgermeister Johann Riesenhuber.
7: Ich kann es damit regeln, dass ich dann sage, geführte Gruppen führe ich dann vorher in Stift auf einen anderen Weg. Das geht bis zu Timeslots in der Hauptsaison.
5: Eintrittsgelder, wie sie manche Einheimische fordern, schließt Dürnsteins Bürgermeister aber aus. Wenn Flugzeuge in Turbulenzen geraten, dann kann das für die Passagiere sehr unangenehm werden. Mitunter wird man da kräftig durchgeschüttelt. Das neue Turbulence Cancelling System soll helfen, die Auswirkungen von Turbulenzen auf Flugzeuginsassen zu verringern. Am Flughafen Wien-Schwechat ist die neue Technologie jetzt erstmals präsentiert worden. Lydia Hörmann informiert.
8: Mit dem Turbulence Cancelling System sollen Turbulenzen vor dem Flugzeug frühzeitig erkannt werden, heißt es vom Wiener Unternehmen Turbulence Solutions. Anschließend wird die passende Reaktion berechnet und mit Hilfe kleiner Steuerflächen entgegengewirkt. Damit soll das Fliegen insgesamt ruhiger und komfortabler werden. Die neue Technologie soll zudem Flugzeugherstellern einen wirtschaftlichen und strategischen Nutzen bringen, betonen die Entwickler. Im April hat das neue System die österreichische

0: Zulassung für ein Ultraleichtflugzeug erhalten. Laut Unternehmen sei die Technologie insbesondere für Ultraleichtflugzeuge, Sport- und andere Kleinflugzeuge geeignet. Dass Turbulenzen auch bei größeren Passagierflugzeugen ausgeglichen werden können, daran arbeite man noch, heißt es.
1: Erfolgreicher Start für Österreichs Fußballnationalmannschaft der Männer in der Nations League. Das Team von Ralf Rangnick gewinnt gegen Israel, allerdings erst dank zweier Tore in der Schlussphase, Daniel Kulowitz.
2: Nach knapp 60 Minuten ist Israel der Ausgleich gelungen, aber der Torschütze zum 1:1, Abu Faki, lässt sich dann zu einem fragwürdigen Torjubel mit der Cornerfahne hinreißen. Eine Mischung aus Billardstoß und Gewehrschuss. Der Schiedsrichter schmeißt ihn mit Gelb-Rot vom Platz. Mit einem Spieler mehr auf dem Platz erlöst Philipp Wehne das ÖFB-Team dann spät in der 90. Minute mit dem 2:1.
3: Überragend, wunderschöner Moment für mich persönlich. Auch wichtiger Moment für die Mannschaft, dass wir uns für den Aufwand belohnt haben. War sehr erlösend, das 2:1.
2: Das 3:1 durch Sascha Kalajdzic war dann nur noch Draufgabe, aber es hat sich doch einiges angestaut. Xaver Schlager lässt aufhorchen.
4: Ich denke, das war ein Sieg der Moral, weil wir geduldig geblieben sind. Und nach der letzten Zeit, wo sehr viele Leute sehr negativ über uns geredet haben, tut das einfach gut. Und das gibt uns auf jeden Fall Aufwind.
2: Sonntag geht's weiter mit dem nächsten Heimspiel dann in Wien gegen Kosovo.
5: Das Radio Niederösterreich Wetter. Heute ist es wechselnd bewölkt, aber freundlich.
6: Die sonnigen Phasen überwiegen in Summe, auch wenn zwischendurch Wolken durchziehen. Der Westwind frischt auf, beruhigt sich erst am Abend wieder. Die heutigen Temperaturen liegen zwischen 14 und 19 Grad. Morgen wird es dann überwiegend sonnig. Nach einer frischen Früh geht es auf 18 bis 22 Grad hinauf. Und der Sonntag bringt uns ebenfalls viel Sonne und noch etwas höhere Temperaturen. Es ist wolkig in St. Pölten und in Waidhofen an der Ipsatz 9 Grad. In Wiener Neustadt bedeckt bei 12, heiter ist es in Gensandorf und Eisenstadt bei 10 und in Krems hat es 8 Grad, es ist wolkig. In Wien ist es auch bewölkt bei 12 Grad und wolkenlos der Himmel jetzt über Linz, da hat es 8 und Graz 7 Grad.
5: 5 nach 8, Radio Niederösterreich mit dem schnellsten Verkehrsservice im Land, da schauen wir gleich nach Wien.
6: Da ist in der Westeinfahrt ja ein Unfall heute passiert mit 3 Fahrzeugen. Bei der Testarello-Gasse wird weiter an der Unfallstelle gearbeitet. Der Stau reicht nach wie vor bis Hütteldorf zurück, es gibt 20 Minuten Zeitverlust. Die Ausweichstelle, das ist die Linzer Straße, ist im Moment gut befahrbar. Gute Fahrt.
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8: Es ist traumhaft. Wenn man es sich leisten kann, rauszugehen, muss man das nützen. Der Sommer war mir zu heiß und das ist jetzt das ideale Wetter.
5: Goldener Herbst, sagen wir dazu. Die goldene Musik dafür gibt es von uns, ausgewählt von Ihnen. Tina Turner.
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5: Schön, dass Sie da sind. Schönen Freitag.

Der 25. September ist heute. Einen schönen guten Morgen am Dolly Parton Day in Kalifornien zu Ehren der kürzlich verstorbenen Sängerin. Warum genau heute? Im Englischen schreibt man das Datum andersherum, also 9, 25 oder in einzelnen Ziffern auf Englisch gelesen 9 to 5. War einer der ganz großen Hits von Dolly Parton. Mehr als 100 Millionen Mal hat sie es verkauft. Wir feiern ihre Musik, spielen am 25.09. natürlich auch 9 to 5 am Dolly Parton Day.

0: endlich Freitag, sagen ganz viele im Land und freuen sich auf ein Wochenende, wo ganz, ganz viele Feiern stattfinden. Oktoberfeste gibt es im Land. Beim Weinlesefest in Retz, da zapften an diesem Wochenende die beiden Stadtbrunnen am Hauptplatz an. Unsere Radio-Niederösterreicherin Birgit Brunner war bei der Eröffnung gestern schon dort.
1: Aus dem Brunnen plätschert noch frisches Quellwasser. Noch, wobei heute wäre fast der Glühwein gescheiter, oder?
2: Ja, grundsätzlich schon, aber wir bleiben trotzdem beim Grünen mit Lina.
3: Nein, beim Brunnen, auch wenn heute kalt ist, aber es wird das Wochenende ja warm, es mit ja super Temperaturen, gehört bei uns ein Viertel DRC, Grüner mit Lina oder auch der blaue Portugieser.
1: Es hat eben Tradition hier beim Weinlesefest, dass aus den zwei Brunnen hier Grüner Veltliner und ein Rotwein rausplätschert. Braucht man nur das Glasl drunter halten. Daniel Wörer, du bist Organisator vom Weinlesefest. Wie schaut es denn aus? Ist der Weinbrunnen schon jemals ausgetrunken worden?
4: Ja, die Nachfrage ist alle Jahr größer, als was wir tatsächlich im Weinbrunnen drin haben. Aber man kann schon sagen, dass wir circa, ich habe es einmal ausgerechnet, 1800 Achteln Wein aus den beiden Brunnen ausschenken. Und das innerhalb von einer kurzen Zeit, also das ist schon sehr beachtlich. Man muss sich anstellen, es bilden sich richtige Trauben. Und wenn es da ein bisschen zu lang ist, Glasl drunter hältst, spürst du das schon vom Nächsten. Die sagen, dann geht schon du weiter, über auskriegen.
1: Gemütlich soll es aber trotzdem bleiben, wird es auch sein, jetzt am Wochenende beim 71. Weinlesefest in Retz.
0: Und nicht nur in Retz wird gefeiert, Silvia.
5: Dieses Wochenende, da gibt es den Kollmitzberger Kirrtag im Mostviertel, das Flugplatzfest am Spitzerberg bei Hainburg. Dann gibt es auch noch das Oktoberfest des Musikvereins Rauchenwart. Michaeli Kirrtag ist in Schönbach im Waldviertel, Sturmfest in Auerstal bei Gänserndorf. Also ich glaube, da gibt es ganz viele Events.
0: Und das noch bei perfektem Wetter auch ist noch.
5: Optimal. Samstag, Sonntag sonnig. Im Sonnenschein wird es am Nachmittag auch warm. Am Sonntag bis zu 24 Grad.

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7: In Niederösterreich kommen Sie gut voran. In Wien, in der Westeinfahrt, gibt es bei der Testarellogasse nach Aufräumarbeiten nach einem Unfall noch einen Kilometer Stau. Ansonsten kommen Sie aber überall gut voran. Sichere Fahrt.
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8: Österreichs Energiekrisenbeitrag wackelt. Das Gesetz dazu wird ja gerade vom Verfassungsgerichtshof geprüft. Und sollte der VfGH die Spezialsteuer für die Stromerzeuger kippen, dann drohen dem Staat nicht nur hohe Rückforderungen, sondern künftig könnten da noch mehrere hundert Millionen Euro im Budget fehlen. Als größte Lüge des Jahrhunderts hat Israels Regierungschef Netanyahu die Völkermordvorwürfe gegen sein Land bezeichnet. In seiner Rede vor der UNO-Vollversammlung hat er sich entschieden gegen die internationale Kritik gewehrt. Und fast die Hälfte der Kinder im Kosovo leben unter der Armutsgrenze. Seit über 20 Jahren schon unterstützt das Stift Kloster Neuburg die Sozialorganisation Concordia, die vor Ort Tageszentren für armutsbetroffene Kinder betreibt. Diese bekommen dort zumindest einmal am Tag eine warme Mahlzeit.
6: 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Wetter, Sonne und Wolken teilen sich heute den Himmel über Niederösterreich.
7: Inzwischen ist aber in vielen Gegenden die Sonne herausgekommen. Sie scheint etwa in Gars am Kamp, am Jauerling, in Krems, in Melk, in Mistelbach, in Polsdorf und auch in Weitra. Der Wind macht sich heute zeitweise bemerkbar. Bei 14 bis 19 Grad ist es auch noch nicht besonders warm heute. Morgen scheint dann häufig die Sonne, da kann sich nur vereinzelt in der Früh Nebel halten. Mit bis zu 22 Grad wird es eine Spur milder und am Sonntag wird es dann sogar noch wärmer.
6: Zum goldenen Herbstwetter spielen wir Ihnen die goldenen Hits. Sie suchen aus, was wir spielen sollen. Jetzt zur Auswahl Sting, Fields of Gold.
9: You can tell the sun in his yellow sky when we walked in fields of gold.
6: Und die Stranglers mit einem Walzer.
10: Golden brown, fine temptress.
6: Super zum Mitschunkeln.
7: Ja, ich habe einen deutlichen Favoriten. Du?
6: Ich auch.
7: Okay.
6: Ruf mal an. 027 42 21 020. Wie soll der Vormittag starten? Gleich nach 9 bei Wies Herzog. Das ist Guten Morgen Niederösterreich am 25.09. mit Silvia Schreiber und Andi Hausmann.
7: Wunderschönen guten Morgen.

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0: 9 nach halb 9. Guten Morgen, Niederösterreich. Ja, in Urlaub fliegen und sich die schönsten Platzerl anschauen. Wenn man das macht, zum Beispiel in Barcelona, in Venedig, ist man blöderweise nicht allein damit. Ne?
1: Ja, andererseits wollen nämlich blöderweise alle anderen auch dieselben Platzerl sehen. Da drängt man sich dann durch und man sieht zum Beispiel in Venedig die Kanäle vor lauter Menschen gar nicht mehr.
0: Mit einem Ort am Wort war Werner Fetz gestern in Dürnstein, wo sich zur Hochsaison die Menschen auch durchdrängen und durchzwängen. Im Klosterkeller ist diskutiert worden. Werner, wie war's?
2: Ja, abwechslungsreich mit vielen Ansätzen und Erfahrungen.
3: Sobald man die Haustür aufmacht, sind natürlich ganz viele Touristen. Und wenn die Haustür offen ist, gehen die Touristen bei uns sogar aufs Klosett.
2: Aber betont Adi Eigner vom Donautourismus.
4: Man darf, glaube ich, auf der anderen Seite nicht vergessen, welcher Wirtschaftsfaktor der Tourismus in der Region ist.
2: Kritik kommt an der Kombination Schiffsreise und E-Bike.
5: Steigt in Krems aus, bekommt ein Elektrobike in die Hand gedrückt. Ich weiß nicht, ob der jemals ein Fahrrad gelenkt hat oder gefahren ist. Ist zwischen 60 und 80, braucht die gesamte Fahrbahn und wogelt irgendwie in Richtung Dürnstein.
2: Zwei Bewohnerinnen schildern ihre Eindrücke.
6: Man muss sie durchschieben. Wenn man mit dem Auto fahren will, muss man sie beschimpfen lassen.
7: Also es ist nur mehr lästig. Und der Adventmarkt ist jetzt dann das i-Tipfel.
2: Diskutiert wurde dann auch, ob ein Eintritt die Situation bessern könnte. 10 € wurden etwa vorgeschlagen. Manfred Thaun-Müller von Donautouristik, einem heimischen Kreuzfahrtanbieter, schlägt aber vor.
8: Das Land Niederösterreich hat es in der Hand, die Tarife für das Anlegen in Dürnstein zu managen.
2: Die DDSG sieht sich als Transportmittel, sagt Nikolaus Hofbauer, und er betont.
9: Sie steigen aus und nehmen das regionale Angebot wahr. Das heißt, sie konsumieren. Und uns ist auch wichtig, dass hier eine Wertschöpfung stattfindet.
2: Tourismusforscherin Cornelia Dlabayer von der FH der Wirtschaftskammer Wien sagt.
10: Es geht immer um die Frage, wie lebenswert ist der Ort? Also ist sozusagen, wir sprechen ja von Obertourism, wenn der Tourismus zur Belastung wird.
2: Alice Wanner vom Tourismusinstitut der AMC Krems betont aber.
11: Beim Overtourism sehen wir oft die Sorge, dass zu spät gehandelt wird. Und das sehe ich hier glücklicherweise in der Runde nicht. Also ich sehe viele Menschen, die proaktiv drüber reden.
2: So ist auch von einem geplanten Live-Leitsystem zu hören für Dürnstein. Die Schönheit des Ortes ist unbestritten. Für manche kommen dadurch zu viele Gäste. Ein Ort war wieder live und ungeschnitten am Wort.
0: Viel Geduld mitnehmen am kommenden Wochenende, da könnte es auch wieder eng werden in Dürnstein. 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Ein Ort am Wort in Dürnstein, wir haben es auch mitgefilmt.

0: ganz genau 8:45. 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
1: Auf der Schüttelstraße in Wien brauchen Sie vor einer Baustelle vor der Franzensbrücke jetzt 10 Minuten länger. Aber eine gute Nachricht, in der Westeinfahrt ist die Unfallstelle geräumt. Da sind wieder alle Fahrspuren frei und der Stau hat sich aufgelöst.

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1: Waage, handeln Sie zielgerichtet und konzentriert. Die Taktik der kleinen Schritte führt zum Erfolg.
2: Skorpion, Mars steht günstig. Was auch immer Sie anpacken, es geht Ihnen leicht von der Hand. Auch in der Liebe haben Sie Glück.
1: Schütze, Sie treten überzeugend auf. Ihre Vorschläge werden angenommen.
2: Steinbock, Mars ist ein Unruheherd. Es wäre vernünftig, nichts zu erzwingen. Lassen Sie sich Zeit. Manches löst sich auch von selber.
1: Wassermann, bleiben Sie bei Diskussionen ruhig und sachlich. So können Sie Ihre Anliegen am besten durchsetzen.
2: Fische, lassen Sie nicht locker. Ihr Einsatz wird sich bezahlt machen.
1: Widder, Stress und Hektik könnten das Alltagsgeschehen dominieren. Halten Sie immer wieder inne und überlegen Sie, was derzeit wirklich wichtig ist.
2: Stier, ein Konflikt belastet. Warten Sie nicht länger, machen Sie den ersten Schritt in Richtung Versöhnung.
1: Zwillinge, ein schöner Tag liegt vor Ihnen. Die Planeten meinen es gut mit Ihnen.
2: Krebs, Kleinigkeiten sollten Ihnen nicht die Stimmung verderben. Lassen Sie sich verwöhnen.
1: Löwe, teilen Sie sich Ihre Zeit gut ein. Verschieben Sie Dinge, die Sie nicht unbedingt jetzt erledigen müssen, auf einen späteren Zeitpunkt.
2: Und Jungfrau, Sie zählen zu den Glückskindern. Beruf und Liebe stehen unter guten Sternen.

0: Guten Morgen und einen schönen Vormittag. Heute wieder mit Alice Herzog.
1: Hi.
0: Die goldenen Hits zum Aussuchen haben wir heute, passend zum goldenen Herbst am kommenden Wochenende. Da hätten wir ja, zwei großartige Hits. Der eine ist vom Sting. You can tell the sun in his yellow sky. Fields of Gold.
1: Genau, Sie suchen aus. Oder aber auch die Stranglers. Wird Ihnen vielleicht nichts sagen, aber das Lied kennen Sie bestimmt.
0: Golden Brown, fine temptress. Golden Brown. Fangt man automatisch zum Schunkeln an.
1: Was tanzen wir da? Einen Walzer?
0: Einen schnellen Walzer. Sie entscheiden, Sting oder die Stranglers. 027 42 21 020. Einen schönen Start in den Freitagvormittag.

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4: Österreichs Energiekrisenbeitrag wackelt. Das Gesetz dazu wird gerade vom Verfassungsgerichtshof geprüft. Sollte der VfGH die Spezialsteuer für Stromerzeuger kippen, dann drohen dem Staat nicht nur hohe Rückforderungen, sondern es könnten künftig auch mehrere hundert Millionen Euro im Budget fehlen. Maria Kern berichtet.
5: Dass Energiekonzerne in den Jahren 2022 und 2023 einen Energiekrisenbeitrag zahlen mussten, war laut Verfassungsgerichtshof zulässig. Denn damals gab es eine Notverordnung der EU. Der VfGH hat aber Bedenken, ob das Gesetz auch 2024 noch verfassungskonform war. Anwalt Wolfram Proksch, der das Gesetz im Namen eines Windkraftunternehmens bekämpft, ortet eine Ungleichbehandlung.
6: Es gibt für uns keinen Grund, wieso man Windkraft oder Wasserkraft oder PV besteuert, aber Fernwärme nicht besteuert.
5: Auch Stromhändler würden etwa nicht besteuert, so Proksch. Verfassungsjurist Peter Busjäger meint auch.
7: Ja, man kann sagen, das Gesetz wackelt ganz ordentlich.
5: Eine endgültige Entscheidung könnte der VfGH im Dezember fällen.
4: Eine warme Mahlzeit pro Tag. Für viele von uns ist das selbstverständlich. Nicht so für die Menschen im Kosovo, denn dort herrscht große Armut. Der Stift Kloster Neuburg unterstützt seit vielen Jahren die Sozialorganisation Concordia, die vor Ort Tageszentren für armutsbetroffene Kinder betreibt. Erst diese Woche hat eine Delegation aus Niederösterreich die Projekte im Kosovo besucht. Niklas Wager hat sie begleitet.
8: Gemeinsam singen im Morgenkreis, so startet im Concordia-Zentrum im Kosovo der Tag. Die Kinder hier wachsen unter schwierigen Bedingungen auf, erzählt Direktorin Mirela Lavric.
9: Manche werden von den Großeltern großgezogen, weil etwa die Eltern im Ausland leben. Bei anderen wiederum haben die Eltern die Kinder einfach verlassen oder sie sind verstorben.
8: Im Zentrum gibt's Unterstützung und auch ein warmes Essen, sagt Markus Inama von Concordia.
10: Für die ist es meistens die einzige warme Mahlzeit, die sie am Tag bekommen. Und das ist natürlich für ein gesundes Aufwachsen auch sehr wichtig.
8: Seit über 20 Jahren wird das Projekt vom Stift Kloster Neuburg unterstützt.
11: Es schärft den Blick dann schon für die Probleme im eigenen Land, im eigenen Leben. Sie werden nicht kleiner, aber man sieht vielleicht manches eigene gelassener,
8: sagt Propst Anton Hüslinger.
4: Der letzte Auftritt von Lionel Messi im argentinischen Fußballnationalteam sorgt schon im Vorfeld für einen riesigen Ansturm. Die Tickets für sein Abschiedsspiel am 6. Oktober waren innerhalb von 2 Stunden ausverkauft, Christoph Ott.
12: Mehr als 80.000 Fans konnten sich Tickets ergattern und werden beim Freundschaftsspiel gegen Benin im Monumentalstadion in Buenos Aires dabei sein, um, wie es der argentinische Verband beschreibt, den letzten Tango des weltbesten Spielers zu sehen. Messi hatte ja nach dem verlorenen WM-Finale im August seinen Rücktritt erklärt, nimmt die Einladung für ein letztes Länderspiel aber noch einmal an. Für den besonderen Abschied werden noch alle Spiele des argentinischen Weltmeisterkaders von 2022 eingeladen, mit denen Messi damals in Katar seinen größten Erfolg im Nationalteam gefeiert hat.
4: Der heutige Tag, der wird freundlich, Elise Herzog mit den Wetteraussichten.
13: Ein paar Wolken ziehen durch, aber dazwischen scheint immer wieder die Sonne. Insgesamt kommen 5 bis 7 Sonnenstunden zusammen. Momentan hat es in Wiener Neustadt und Wien 13 Grad, Tulln und Mistelbach melden 11, St. Pölten 10, Langenleusen 9 Grad, also noch recht frisch. Der Wind, der kommt auch dazu im Tagesverlauf und die Höchstwerte liegen auch heute nur bei 14 bis 19 Grad. Aber das Ganze wieder im Sonnenschein. Wie wird das Wochenende? Sonnig und wieder deutlich wärmer.

0: goldene Herbst ist da. Wir machen gleich noch Musik draus. Kurz der Blick auf die Straßen im schnellsten Verkehrsservice im Land. Radio Niederösterreich um 9:04 auf der Schüttelstraße in Wien brauchen Sie von der Baustelle vor der Franzensbrücke 10 Minuten länger. Und in der Wiener Westeinfahrt ist die Unfallstelle bei der Testatorella-Gasse geräumt. Es sind wieder alle Fahrstreifen frei. Hier hat sich der Stau schon aufgelöst.
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0: Goldene Hits zum goldenen Herbst.
2: Traum, herrlich. Na ja, der Sommer hat sich verlängert. Schönes Herbstwetter.
0: So ist es. Und Sie haben entschieden. Sting oder Golden Brown? Das war sehr eindeutig. Danke fürs Anrufen. Ihr goldener Hit zum Start in den goldenen Herbst kommt jetzt von Sting mit Fields of Gold. Schönen Vormittag mit Radio Niederösterreich.

0: Christina Stürmer, gleich auch noch ELO Electric Light Orchestra hier.
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0: Am Weg in Richtung Wochenende. Was tut sich im Land? Im Schaugarten Achenoa in Schiltern bei Langenlois wird morgen das Obstfest gefeiert, David Pearson.
2: Obstsorten verkosten, Obstsorten bestimmen lassen, stöbern, einkaufen und dazu die Ausstellung 100 Apfel- und Birnensorten. Das alles gibt's beim Achenoa Obstfest. Auch Workshops werden angeboten. Von 10 bis 17 Uhr. City Dancing Tanzabend morgen im 300 Quadratmeter großen Eventsaal vom Hotel Restaurant Hubertushof in Bad Fischerbrunn im Bezirk Wiener Neustadt. Mit Musik aus den letzten 5 Jahrzehnten und einem Gewinnspiel. Los geht's um 18 Uhr. Die Schauspielerinnen Linda Holt und Sophie Berger waren die Werbegesichter einer Einkaufskette. Jetzt machen sie Kabarett. Aktion Scharf heißt ihr Programm, in dem sie die Geheimnisse hinter den glänzenden Regalen lüften. Live gibt's die beiden am Sonntag um 18 Uhr im Kulturgewölbe in Vösendorf. 12. Grichel und Michaelikirtag am Sonntag in Schönbach im Bezirk Zwettl. Los geht's um 10 Uhr mit einer Messe und einem Frühschoppen. Dazu gibt es viel Kulinarik rund ums Grichel und Live-Musik. Man kann die Klosterschulwerkstätten besichtigen und für die Kinder gibt's zum Beispiel Alpakas. Weitere Veranstaltungshinweise finden Sie auf noe.orf.at unter den Tipps.

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2: Schönen Freitag, es ist 9.30 Uhr, halb 10, Radio Niederösterreich hier mit dem schnellsten Verkehrsservice im Land. In Wien auf der Schüttelstraße kommen Sie wegen der Baustelle vor der Franzensbrücke nach wie vor nur langsam weiter. Ansonsten geht es wieder überall gut voran. Ich wünsche Ihnen eine gute Fahrt in Richtung Wochenende. Schauen wir gleich, wie das Wetter wird. Der heutige Freitag schon sehr freundlich, es gibt viel Sonne, ein paar Wolken, die durchziehen. Es ist aber noch frisch, Temperaturen heute 14 bis 19 Grad, es kommt nämlich auch noch ein lebhafter West- bis Nordwestwind dazu im Tagesverlauf, aber die Sonne scheint heute verbreitet. Wie wird das Wochenende? Es wird ebenso sonnig und gleich noch ein großes Stück wärmer mit bis zu 24 Grad am Sonntagnachmittag.
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0: Freitagvormittag. Aus der Reihe. Wer kennt's noch?
1: Ich schreibe kein langes Gedicht, nur eins, vergiss mich nicht.
2: Eine Taube am Dach, die liebe ich sehr, aber dich viel, viel mehr.
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0: Der Blick ins Stammbuch, Poesiealbum. Kennen wir doch noch. In Schwarzau im Gebirge hat die Dorfgemeinschaft jetzt ganz viele alte Stammbücher ausgegraben und auch ausgestellt. Dabei sind alte Erinnerungen und sogar Beziehungen wieder aufgefrischt worden, erzählt uns die Organisatorin Susanne Rieger.
6: Wenn ich dann heute hier stehe und lese Namen und denke mir, Jesus, na, die habe ich auch, ja, die ist ja mit mir in die Schule gegangen. Was ist aus der geworden? Und denke mir, vielleicht ist das dann auch eine neue Wiederbelebung von Bekanntschaften, Wiederbelebung von Erinnerungen, ein miteinander kommunizieren der Menschen hier.
0: Auch für alle, die nicht aus Schwarzau sind. Die Ausstellung ist interessant. Die ältesten Stammbücher sind nämlich mehr als 100 Jahre alt, ja. Kunstvollen Stickereien, Sprüchen natürlich und sogar getrockneten Blumen, die heute streng geschützt sind.
6: Das finde ich überhaupt genial. Das ist ein Enzian. Der ist jetzt schon 108 Jahre alt. Der Eintrag ist auch aus 1918. Und hier sieht man sogar noch Reste von der blauen Farbe des Enzians. Ich finde das wirklich genial.
0: Vergiss mein nicht, heißt die Ausstellung mit den alten Poesiealben und Freundschaftsbüchern, zu sehen immer am Samstag und Sonntag von 10 bis 17 Uhr beim Pfarrhof in Schwarzau am Gebirge. Susanne Rieger, was ist Ihr Favorit unter den Stammbuchsprüchen?
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6: Da geht es witzigerweise ums Essen. Und da steht, lach, wenn dich wer neckt, iss, was dir schmeckt. Irgendwie stelle ich mir das vor, dann sagt die Großmutter zum Enkel, und merkt er das, ja? Und da steht es halt im Stammbuch drinnen.

0: geschmeidig in Richtung Wochenende mit Simon and Garfunkel auf Radio Niederösterreich. Und gleich noch einmal die 70er. Ja, Motivationsschub kommt gleich mit Blondie, außerdem Musik aus Österreich. Unvergessene Georg Danzer mit einer seiner Hymnen. Und das sind die 80er. Hey Sandra mit Maria Magdalena.
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0: 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Schönen Freitag, das Wichtigste jetzt aus Niederösterreich, Österreich und der Welt mit Birgit Seiß-Pammer. Es ist 10 Uhr.
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3: Viele freundliche Worte, gute Absichten und auch Pandas waren Thema am ersten Tag des Staatsbesuches von China-Staatschef Xi Jinping in den USA. Der Handelskonflikt wurde aufgeschoben. Im Bereich der künstlichen Intelligenz will man zusammenarbeiten. Aus Washington berichtet Barbara Wolschek.
4: Ein Staatsbesuch nach dem Geschmack des amerikanischen Präsidenten, Inszenierung, die beeindrucken soll. Ob es gewirkt hat? Xi Jinpings Miene verrät nichts. Donald Trump geht es betont um Freundschaft und Respekt. Xi um künstliche Intelligenz, die nach Vorstellung des chinesischen Staatschefs unter menschlicher Kontrolle bleiben soll. Die großen Themen? Iran, Ukraine und Taiwan. Wie die Positionen hier sind und ob sie sich verschoben haben, lässt sich noch nicht sagen. Das Erste wissen wir, zwei Pandas aus China werden als Leihgabe die Herzen der Zubesucher in Atlanta erfreuen.
3: Als größte Lüge des Jahrhunderts hat Israels Regierungschef Netanyahu die Völkermordvorwürfe gegen sein Land bezeichnet. In seiner Rede vor der UNO-Vollversammlung hat er sich entschieden gegen die internationale Kritik gewehrt. Und Hollywood-Star Susan Sarandon ist in New York festgenommen worden. Sie hat gemeinsam mit anderen Demonstranten gegen den Auftritt des israelischen Ministerpräsidenten bei der UNO-Vollversammlung demonstriert. Medienfotos zeigen, wie Polizisten der Schauspielerin Handschellen anlegen. Um das Risiko einer Herzschwäche einzuschätzen, spielt offenbar das Bauchfett eine größere Rolle als bisher gedacht. Eine Studie der Med-Uni Graz zeigt jetzt, der Body Mass Index alleine erfasst das Risiko nicht gut genug. Entscheidend ist vor allem, wie viel Körperfett jemand hat und wo es sitzt, Anke Mandl informiert.
5: Besonders das Bauchfett ist für das Herz problematisch. Das berücksichtigt der BMI aber nicht. Alexander Peikert von der Med-Uni Graz hat deshalb geschaut, ob sich das Risiko mit der sogenannten Waist-to-Hate-Ratio besser einschätzen lässt. Dabei werden Bauchumfang und Körpergröße ins Verhältnis gesetzt. Und dabei zeigt sich ein deutlicher Unterschied zum BMI.
6: Wenn wir jetzt diese Waist-to-Hate-Ratio eben nehmen, wo man eben sieht, der berücksichtigt auch das Bauchfett viel mehr. Da haben wir gesehen, dass fast alle Patienten, das haben wir uns in einer weltweiten Studie eben angeschaut, Adipositas im Bauchbereich haben. Bei BMI nur die Hälfte.
5: Je höher der Wert, desto höher laut Studie auch das Risiko für einen schlechteren Krankheitsverlauf. Messen lässt sich der Wert ganz einfach selbst. Bauchumfang durch Körpergröße. Ab 0,5 ist das Verhältnis erhöht. Wer unsicher ist, kann das beim Hausarzt abklären lassen.
3: Größtenteils sonnig ist es jetzt schon in Niederösterreich. Alice Herzog mit den Wetteraussichten.
0: Ja, in Weitra und in Mistelbach sind gerade ein paar Wolken unterwegs. Ansonsten momentan überall freundlich und das bleibt auch so im Tagesverlauf. Es wird zumeist die Sonne scheinen. Der Wind, der kommt dazu. Aus West bis Nordwest frischt dann lebhaft auf und die Temperaturen heute noch nicht so berühmt. 14 bis 19 Grad, es ist frisch draußen in Wien und Bruck an der Leiter aktuell 15 Grad. Melkhorn und Stockerau melden 14 und St. Pölten 13 Grad. Wie wird das Wochenende? Da wird es dann deutlich wärmer, wieder Temperaturen über 20 Grad am Nachmittag und es wird sehr sonnig. Gute Fahrt durch Ihren Freitagvormittag Radio Niederösterreich. 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A2 Südautobahn Richtung Graz zwischen Grimmenstein und Krumbach. Im Baustellenbereich steht ein defektes Auto auf dem baulich getrennten linken Fahrstreifen. Da gibt es schon 1 Kilometer Stau, also am besten hier die rechte Spur benutzen.
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0: Spielen die Musik zum goldenen Herbst da draußen gleich von Robbie Williams im Duett mit Nicole Kidman. Reinhard Fenrich ist mit dabei und die Taxi Midnight Runners. Wir spielen sie, die größten Hits

0: Heute könnte ein Tischler aus Lanzenkirchen Weltmeister werden. Ja, klingt verrückt. Ist aber genau das, worum es in Shanghai momentan geht. 8500 Kilometer entfernt von Niederösterreich kämpfen nämlich dort gerade die besten jungen Fachkräfte der Welt um Gold, Silber und Bronzemedaillen. In Shanghai finden die Berufsweltmeisterschaften statt. Heute ist schon der vorletzte Wettkampftag und mittendrin Niederösterreicherinnen und Niederösterreicher, zum Beispiel der Bautischler Paul Meisterhofer aus Lanzenkirchen. Welche Medaille nehmen wir mit nach Hause?
1: Ja, am schönsten wäre goldene, aber nichts Genaues weiß man nicht.
0: Ja, auch die Konditorin Valentina Otzelberger aus Leopoldsdorf ist dabei. Auch für sie geht es um WM-Edelmetall. Allerdings gar nicht so einfach, in einer fremden Küche in China da einen perfekten Kuchen auf die Reihe zu bekommen, oder?
2: Ich glaube, wir Österreicher haben einfach den Vorteil, dass wir doch ein bisschen spontaner sind. Und wenn ich dann doch mit den anderen Geräten oder so arbeiten muss, anderen Zutaten, einfach locker nehmen und logisch denken.
0: Morgen geht es nochmal um die letzten Punkte und am Sonntag werden dann in Shanghai die Medaillen verteilt. Na, vielleicht haben wir dann tatsächlich frisch gebackene Konditorinnen, Tischler, Mechaniker, Floristen, Weltmeisterinnen und Weltmeister aus Niederösterreich. Alle Daumen aus der Heimat gedrückt. Alles Gute für euch.

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3: Es ist Freitag, 10:30, Radio Niederösterreich mit dem schnellsten Verkehrsservice im Land. Unbedingt die rechte Spur verwenden momentan auf der A2 Südautobahn Richtung Graz zwischen Grimmenstein und Krumbach im Baustellenbereich. Da blockiert ein defektes Auto den baulich getrennten linken Fahrstreifen. Da gibt es schon 3 Kilometer Stau, also hier unbedingt rechts einreihen. Wir schauen zum Radio Niederösterreich Wetter. Es bleibt überwiegend freundlich heute Freitag. Ein paar Quellwolken können sich bilden. Vor allen Dingen vom Wienerwald bis zur buckligen Welt weht noch ein teilweise lebhafter Nordwestwind. Der lässt im Laufe des Tages aber nach. Das Ganze heute bei 14 bis 19 Grad. Auch das Wochenende. Goldener Herbst vom Feinsten. Es wird sonnig und wieder spätsommerlich warm. Über 20 Grad am Samstag und Sonntagnachmittag.
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3: Musik von Nancy Sinatra, Lee Hazelwood und

0: Fluss.
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0: Schönen Freitag. Braune Tonne auf, Küchenabfälle und Grasschnitt rein und weg damit. Dabei könnten genau diese Abfälle im Garten noch richtig gute Arbeit leisten, als Kompost nämlich, als Dünger für ihre Pflanzen. Und dafür braucht es eigentlich nicht viel, nur ein bisschen Platz, das richtige Holz und eine gute Anleitung. Unsere Heimwerkerin Astrid Nentwich baut heute gemeinsam mit Eva Humpelstetter vom Lagerhaus einen Komposter. Und vielleicht ist das ja ihr nächstes kleines Gartenprojekt. Du kannst es, heimwerken mit Astrid. Welches Holz brauchen wir?
1: Für unseren Komposter verwenden wir Lärchenholz. Zuerst legen wir die Staffeln und die Böllen mit der Kappsack ab und schleifen die Kanten.
2: Dann bauen wir die erste Wand. Das unterste Brett steht jeweils eine Brettstärke über die Staffeln hinaus. Dort schließen dann die Seitenwände an.
1: Die weiteren Brettstücke schrauben wir mit gleichmäßigem Abstand zu den anderen auf. Als Abstandhalter nehmen wir die Reststickeln.
2: Zwei weitere Seiten bauen wir genauso. Die Vorderseite bekommt nur etwa bis zur Hälfte Bretter. Darunter kommt dann die Entnahmeklappe.
1: Für die Klappe verwenden wir die restlichen Brillen mit zwei Streben und zwei Scharnieren. Die Scharnieren tun wir mit genug Abstand ausschrauben, dass es sich gut öffnen lässt. Jetzt verschrauben wir die vier Seiten. Zwei Sturmhaken halten die Klappe geschlossen und einer hilft uns beim Ausräumen.
2: Unten fehlt uns noch der Schutz vor ungebetenen Gästen.
1: Da bauen wir uns jetzt mit den Brillen, die was überblieben sind, am Bodenrahmen und tacken ein Wühlmausgitter drauf als Schutz.
2: Und zum Schluss schützen wir das Holz noch mit einer Lasur. Und hier unser Expertentipp.
1: Wichtig ist, dass der Kompost auf unversiegeltem Boden steht, sodass Nützlinge und Regenwürmer eh nicht kommen, dass die Flüssigkeit versickern kann und das Material nicht zerfällt. Der Raum sollte allerdings auf Pflastersteinen stehen, sodass er vor Bodennässe geschützt ist. Damit wir nur schneller zu einer eigenen Komposterde kämen, kann man zusätzlich nur einen organisch-mineralischen Kompostbeschleuniger nehmen. Die Inhaltsstoffe sind zusätzliche Nahrung für die Mikroorganismen, die was den Biomüll und Grünschnitt in Kompost verwandeln.
2: Du kannst es!
0: Ja, und wie dieser fertige Komposter aussieht und was Sie dafür brauchen, das sehen Sie alles heute nach Niederösterreich. Heute 19 Uhr ORF 2 oder schon jetzt online klicken. Da gibt es die Anleitung noe.orf.at. Gutes Gelingen!

Der Freitagvormittag auf Radio Niederösterreich, ja, am Tanzparkett, da hat ihre gemeinsame Liebesgeschichte begonnen und wir tanzen gleich rein in diesen Freitag gemeinsam mit Corinna und Danilo Camper Campisi. Beide sind sie gleich live zu Gast hier im Radio Niederösterreich Studio.

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0: Vor mehrere hunderttausend Menschen werden zum Papstschauen erwartet. Sie habe sich extra einen Tag freigenommen, sagt eine junge Frau. Und er glaubt, dass es ziemlich zugehen wird. Erster Programmpunkt der Reise ist ein kurzer Besuch bei Präsident Emmanuel Macron im Élysée-Palast. Eigentlich wollte Macron ein Staatsbankett und gemeinsam mit dem Papst die Kathedrale Notre-Dame besuchen. Der Vatikan hat abgelehnt. Das kürzlich beschlossene Sterbehilfegesetz, für das sich Macron stark gemacht hat, dürfte der Grund sein. Einen bedeutenden Moment für die Nation nennt Macron den Papstbesuch. Eine Messe will der Präsident aber nicht besuchen.
1: Österreichs Senioren sind offenbar klassische Couch-Potatoes. Nur rund 30% sind ausreichend körperlich aktiv, um fit zu bleiben und Krankheiten vorzubeugen. Das hat eine neue Studie der MedUni ergeben. Dabei wären allein schon mehr als 40% der Herzinfarkte durch ausreichend viel Bewegung zu verhindern, sagen die Wissenschaftler. Körperliche Aktivität spielt eine wichtige Rolle für die Erhaltung der Gesundheit und die Prävention chronischer Erkrankungen, heißt es. Hans Ebner ist bei der Generalversammlung des Roten Kreuzes Niederösterreich in Tulln mit mehr als 93% Zustimmung als Präsident wiedergewählt worden. Ebner hatte die Funktion Anfang 2024 von Josef Schmoll übernommen. Werner Schlögl und Werner Kraut wurden als Vizepräsidenten bestätigt. In Baku wird bereits heute um die Startpositionen für den Formel 1 Grand Prix gekämpft. Das Rennen findet wegen eines Feiertages in Aserbaidschan ausnahmsweise bereits am Samstag statt. Gerd Prohaska, Kimi Antonelli will dabei den nächsten Schritt Richtung Titel machen.
2: Ja, vor dem 20-Jährigen reichen jetzt schon kleine Schritte bei 81 Punkten Vorsprung. Alle anderen haben resigniert. Allen voran auch sein Teamkollege George Russell, der gesteht, dass seine eigene Leistung heuer einfach nicht reicht.
3: I'm in this position in the championship. Because the performance hasn't been strong enough.
2: Ja, und George Russell glaubt auch eine Erklärung gefunden zu haben. Das Reglement passt heuer einfach perfekt zum Fahrstil von Kimi Antonelli.
3: It's kind of the perfect driving style for these cars.
2: Ja, und er spricht viel dafür, dass sich die beiden auch morgen in Startreihe 1 treffen. Mercedes scheint im Baku unschlagbar.
1: Und damit zum Wetter. Ein freundlicher Nachmittag wartet auf uns, Alice Herzog.
4: Es bleibt überwiegend sonnig, ein paar Quellwolken können sich bilden, vor allen Dingen vom Wienerwald bis zur buckligen Welt weht auch noch ein lebhafter Nordwestwind. Generell lässt der Wind heute aber am Nachmittag nach. Die Höchstwerte 14 bis 19 Grad, also noch recht frisch heute aktuell, Wiener Neustadt und Wien bei 16 Grad, St. Pölten, Wieselburg, Gänserndorf melden 14, Zwettl 13 Grad. Das Wochenende, das wird dann sonnig und wieder richtig warm. Gute Fahrt durch Ihren Freitagvormittag. Es ist 3:03. Radio Niederösterreich mit dem schnellsten Verkehrsservice im Land. Vorsicht, A5 Nord Autobahn. Da liegen Holzplatten am rechten Fahrstreifen und zwar Richtung Wien zwischen Wolkersdorf Süd und dem Knoten Eibesbrunn. Die Asfenag ist bereits am Weg. A2 Südautobahn Richtung Graz zwischen Grimmenstein und Krumbach. Im Baustellenbereich ist der baulich getrennte linke Fahrstreifen blockiert. Ein defektes Auto wird da abgeschleppt. Es gibt 2,5 Kilometer Stau. Die rechte Baustellenspur ist aber frei, also am besten hier rechts einrennen. Gute Fahrt Ihnen!
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4: Und heute live bei uns ein, ja, quasi noch frisch vermähltes Ehepaar. Sie haben sich vor einiger Zeit in unsere Herzen getanzt, Corinna und Danilo Campisi. Was für ein klingender Name, herzlich willkommen.
6: Hallo, schön, dass wir da sein dürfen.
7: Einen wunderschönen guten Morgen.
4: Ja, Dancing Stars Ausgabe 2023 war das zweiter Platz, aber die große Liebe war dabei.
6: In Wirklichkeit alles gewonnen.
4: Aber wirklich. Ja, der Beweis bis heute, dass Motorsport und Tanzen doch mehr gemeinsam haben als gedacht. Schön, dass ihr da seid. Ob sie immer noch tanzen oder schon mehr Haus bauen, verraten sie ihnen gleich.

0: Schöner Freitag mit Radio Niederösterreich. Sie kommt ja ursprünglich aus der Welt des Motorsports und turnt jetzt regelmäßig mit der Nation, gleich nach 9 Uhr in ORF 2. Und ja, und er ist Profitänzer, Corinna und Danilo Campisi. So, jetzt habe ich es. Doppelname habt ihr euch entschieden. Mittlerweile ein Ehepaar. Im Frühling war es soweit, gell? Mai?
1: Im Mai, genau.
0: Sie geheiratet, ja. Ja. Wir sind ein bisschen neugierig. Wo, wie, groß, klein?
1: Also das Schönste, glaube ich, das schönste Kleinigkeit an unserem Datum war, dass wir gesagt haben, wir möchten genau, also am 12. Mai 2023 war Dancing Stars Finale. Das heißt, wir haben genau am 12. Mai dieses Jahr geheiratet, standesamtlich, und genau den Tag drauf dann eben kirchlich. Also es waren genau diese 3 Jahre danach und deshalb war es dieses besondere Datum.
0: Das klingt schon sehr romantisch, Danilo.
2: Ja, wir lieben Romantik. Ja. Also alles, was mit Datum und Liebesbriefe und alles, was mit Liebe und Romantik zu tun hat, passt tatsächlich zu uns. Und deswegen war der Auswahl dieses Tages, genau diesen Datum war für uns so wichtig.
0: Ja, ich habe mir das Brautkleid angeschaut, ich gebe es zu, wunderschön, so besetzt mit Paletten oder was war das? Oder Perlen?
1: Es waren Paletten und Perlen, tatsächlich. Ich habe danach gesagt, ich war in 9 Geschäften, weil ich gesagt habe, ich möchte einmal alles probieren und ich möchte das perfekte Kleid haben. Tatsächlich war das schon das 2. Geschäft und es war meiner Meinung nach für mich wirklich perfekt, ja. Aber ich kann auch wirklich sagen, ich habe das perfekte Kleid gefunden. Ja. Na, wir haben dann in der Steiermark geheiratet, weil es einfach auch mit Italien organisatorisch von der Zeit her schwer für uns wäre, dass jetzt immer noch hin und her fliegen und das noch organisieren und deshalb war es dann die Steiermark.
0: Ja, die Fotos zeigen einen Traumtag und ich glaube wunderschöne Stunden, die man hoffentlich ein Leben lang nicht mehr vergisst. Danilo, wenn du sagst Romantiker, wer trägt dann so den Mistkübel runter bei euch zu Hause?
2: Ich mit viel Liebe.
0: Aha.
2: Ja, das mache ich mit viel Liebe. Also
0: ich muss jetzt die Corinna anschauen. Sie nickt.
1: Na, tatsächlich, ja. Also er ist gestern noch mit Pyjama Mistkübel weggeschmissen.
0: Staubsaugen geht alles, oder?
2: Da haben wir einen tollen Saugroboter.
0: Okay.
2: Bei
0: okay.
2: mir heißt der Mimmo in meiner Wohnung in Wien und der Mimmo, der macht jeden Tag seinen Job und dann fährt er von selber wieder in seine Lade.
1: Obwohl, den magst du nicht einschalten. Das bin auch ich. Also ich tue Knöpfchen drücken.
2: Ja, das stimmt. Aber ich kontrolliere immer, ob er safe wieder zurück nach Hause geschafft hat.
0: Ich höre heraus, Corinna hat es gern ordentlich.
1: Ja, ich bin da ziemlich perfektionistisch. Also es hat eine Zeit gebraucht, dass wir uns aufeinander einstimmen. Ich perfektionistisch, der Danilo. Ich würde nicht sagen chaotisch, sondern es hat alles seinen Platz, nur halt verändern sich diese Plätze und sind halt sehr offensichtlich dann und war vielleicht nicht in den Schubladen.
0: Geordnetes Chaos. Danilo findet es bestimmt immer, ne?
2: So ist das. Und wenn Ordnung gemacht wird, dann finde ich meine Sachen nicht mehr. Also in meinem Chaos habe ich Ordnung.
0: Aber er trägt den Mistkübel runter. Also Mann zum Heiraten in dem Fall. Wie schaut euer Alltag momentan aus, Corinna? Dich sehen wir ja regelmäßig im Fernsehen, ORF 2 Fit mit den Stars. Was füllt dein Leben sonst noch?
1: Boah, das ist eigentlich jetzt relativ schwierig zwischen Hausbau, Fit mit den Stars. Ich habe ja eine Bootsführerscheinschule, ich bin ja selbstständig. Die läuft momentan sehr, sehr, sehr gut. Also bin sehr gut gebucht mit Kursen, das macht unheimlich viel Spaß. Wir haben 4 Katzen, nächste Woche eine große Moderation. Natürlich zwischen den Zeiten versuchen wir auch ein bisschen Zeit für uns zu finden. Heute haben wir gesagt, wir haben einen freien Abend und wir versuchen die Dankeskarten vor der Hochzeit zu verschicken. 4 Monate später.
0: Und davor noch Besuch in Niederösterreich, ist eher da uns. Danilo, wann siehst du dann deine angetraute Frau ab und zu zwischendurch?
2: Zwischendurch sehen wir uns, wir tanzen auch nach wie vor gemeinsam.
0: Ja,
2: somit ist das Tanztraining auch eine sehr gute Gelegenheit, sich zu sehen und das auszutauschen.
0: Ja.
2: Und tatsächlich darf ich während des Tanzes hin und wieder sogar führen. Insofern ist es eine Möglichkeit, die ich nicht verpassen möchte.
0: Festhalten, nicht mehr auslassen, Danilo. Und Corinna, Kamper.

0: Ja, die Haltungsnoten, die passen schon. Da war jetzt eine Drehbewegung bei mir im Radio Niederösterreich Studio. Corinna und Danilo Camper-Campisi, das Ehepaar, das wir noch alle tanzend in Erinnerung haben heute live bei uns. Platz 2 war es bei den Dancing Stars, Platz 1 für die Liebe. Aber wir freuen uns schon wieder auf die nächste Staffel. Dancing Stars kommt im Frühjahr wieder, Danilo.
1: Ja, ja, das ist toll. Also Dancing Stars ist so eine unglaubliche Sendung, die nach wie vor, nach über 20 Jahren noch so beliebt ist. Und ich freue mich unendlich, dass im Frühjahr wieder zu sehen sein wird.
0: Sind wir dabei. Das ist unsere Entweder-Oder-Runde. Das heißt, für euch beide jetzt jeweils 2 Begriffe. Bitte einen aussuchen, gerne getrennt voneinander.
2: Okay.
1: Ungern getrennt eigentlich.
2: Eigentlich ja, aber ich sage, es ist sehr ähnlich.
0: Danilo muss stark sein. Also wir starten mit Frühstück im Bett oder romantisches Abendessen?
2: Für uns beide romantisches Abendessen.
1: Absolut.
0: Corinna antwortet gleich.
2: Das war einfach.
1: Ja, das war einfach.
2: Das war aufgeklickt. Okay.
0: Sprachnachricht oder Liebesbrief?
1: Ich sage Liebesbrief, weil Corinna seit 3 Jahren bekommt jeden Tag in der Früh von mir einen Liebesbrief.
0: Oh,
1: ja, I know.
0: Ist das lieb.
1: Ich entschuldige mich schon bei allen Männern, die dann was hören werden von ihren Frauen. Ah, schau, was der Danilo macht.
2: Tatsächlich,
1: aber
2: jeden Tag.
1: Oh mein Gott, stimmt, ja.
0: Da liegt die Latte hoch, ja. Hm. Okay, Geschwindigkeit oder Rhythmus?
2: Rhythmus.
1: Wirklich?
2: Ja, du weißt, ich bin kein schneller Autofahrer. Beim Autofahren fährst du immer du, ich fahre eigentlich nie schnell. Und
1: gut,
2: beim Tanzen sagst du immer, du brauchst dich jetzt nicht gewinnen. Ich darf nicht schneller sein als du. Deswegen
1: ja,
2: bin ich jetzt eher so ein Rhythmus.
1: Ich sage auch Rhythmus.
0: Sie passen zusammen. Radfahren oder Krafttraining?
2: Krafttraining.
1: Boah, beides Zach. Darf ich weder noch sagen?
2: Du machst zumindest Liegestütz. Aber Radfahren ist bei dir wirklich schwierig.
1: Ja, Krafttraining da.
0: Okay. Danilo sagt Skifahren. Gerade gelernt, gell?
1: Ja, seit kurzem. Für einen Sizilianer mit 35 starten, das ist...
0: Was er nicht alles tut für die Liebe. Also gut, diskutieren oder schmollen?
2: Weder noch.
1: Wenn, dann diskutieren, würde ich sagen.
0: Und eins habe ich noch, gemeinsam kochen oder gemeinsam essen gehen?
2: Die Frage ist, was ist uns lieber oder was machen wir?
0: Nein, was euch lieber ist. Nein, was euch lieber ist.
1: Gemeinsam kochen, würde ich sagen dann.
2: Ich würde sagen, gemeinsam essen, weil du kannst keine 2 Sachen gleichzeitig und sobald du kochst, kannst du mit mir nicht mehr reden. Deshalb würde ich sagen, gemeinsam essen gehen.
1: Okay.
0: So, die beiden diskutieren das jetzt noch kurz fertig und wir freuen uns schon auf die Lieblingsrezepte von Corinna und Danilo. Haben natürlich was mitgebracht für Sie auf Radio Niederösterreich.

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3: Schönen Freitag, kurz nach 11:30 jetzt Radio Niederösterreich hier mit dem schnellsten Verkehrsservice im Land. Bei Drasenhofen gibt es eine Viertelstunde Wartezeit bei der Ausreise nach Tschechien. Ansonsten geht es überall gut voran, wünsche Ihnen gute und sichere Fahrt. Der Blick zum goldenen Herbst da draußen, ja, vom Feinsten. Heute nur ein paar Quellwolken unterwegs, es gibt viel Sonne. Es ist noch recht frisch, 14 bis 19 Grad und vom Wienerwald bis zur buckigen Welt weht auch noch ein lebhafter Nordwestwind. Der lässt im Tagesverlauf dann nach. Das Wochenende wird sonnig und richtig warm.
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3: Und Musik von Hot Chocolate aus den 70ern und das ist Mr. Brian.

0: Freitagvormittag mit Radio Niederösterreich. Um diese Zeit immer Gäste live im Studio. Sie motiviert uns regelmäßig im Fernsehen, mehr Bewegung zu machen. Er ist Profitänzer und gemeinsam haben sie im Ballroom der Nation die große Liebe gefunden. Corinna und Danilo Camper-Cambisi. Heute live. Ihr habt euch für den Doppelnamen entschieden, gell? War das eine Diskussion oder?
1: Eine sehr kurze. Der Danilo hat gesagt, er hätte gern einen Namen. Ich habe gesagt, ich möchte aber nicht meinen Namen hergeben. Dann hat er gesagt, okay, dann heißt er Camper. Dann habe ich gesagt, du kannst halt Danilo Camper heißen und dann ist es doch ein Doppelname geworden. Also ungefähr so lang war diese Diskussion, wie dieses Gespräch jetzt war.
0: Okay.
1: Außerdem ist es so schön, es ist so einfach. Es ist Camper Cambisi.
2: Abgesehen davon, dass ich finde, phonetisch, es ist
0: ja,
2: so
0: melodisch. Gut.
2: Camper Cambisi.
0: Das klingt sehr künstlerisch.
2: So fließt ineinander.
0: Ja,
2: so.
0: Es ist sehr viele A's und I's. Gut. Was viele nicht wissen, in eurer Liebesgeschichte steckt auch ein großes, oder Lebensgeschichte eigentlich, steckt auch ein großes Stück Niederösterreich drin. Corinna, du bist ja da quasi in Bruck an der Leiter ein bisschen aufgewachsen.
1: Genau, also ich bin ja eigentlich, wie man vielleicht hört, Steirerin. Mhm. Aber ihr habt in Bruck an der Leiter eine der besten Kartstrecken. Und deshalb war ich sehr, sehr viel auf dieser Kartstrecke. Auch die Europäische Meisterschaft wurde damals da ausgetragen. Ah, also ich habe sogar sehr viel Zeit da verbracht und meine ersten Jetski-Erlebnisse dort auch gehabt, weil die haben so einen kleinen Teich dabei. Also Bruck an der Leiter und Niederösterreich für mich eben eine ziemlich starke Geschichte in der Vergangenheit.
0: Daher kennen dich viele Menschen noch vom Motorsport, aber weil du vorhin gemeint hast, du hast auch eine Bootsführerscheinschule. Das mit dem Erkönnen, ne? Oder woher kommt das?
1: Ja, tatsächlich, meine Eltern hatten einen Yachtcharter und ich habe dann meine Eltern haben damals schon ein bisschen die Bootsführerscheinschule geführt und ich habe gesagt, warum machen wir das nicht mehr? Es ist so eine hohe Nachfrage in Bootsführerscheinen und Bootsführerscheinkursen und dann habe ich das jetzt vor gut 13 Jahren übernommen. Ich bin jetzt selbstständig und ja, das Schöne ist jetzt, meine Eltern sind noch bei mir in der Firma, also die sind jetzt bei mir angestellt.
0: Aha,
1: und jetzt ist es eigentlich ein Familienunternehmen weiterhin geblieben.
0: Also alles, was sich bewegt und einen Motor hat, da ist die Corinna dabei.
1: Aber ich bin
0: zu Wasser und
1: sehr
0: zu Land.
1: Entspannt. Also, die meisten glauben immer, die Rennfahrer, die sind so getrieben, aber wir sind eher entspannt, weil wir wissen, wie es geht. Ich kann schnell fahren, ich muss es kann mehr beweisen.
0: Das ist wahr. Danilo, du bist mit 19 Jahren, ist das richtig, nach Österreich gekommen von Sizilien, von deiner ursprünglichen Heimat und dann warst du auch bei uns in Niederösterreich zu Hause eine Zeit lang?
2: Ja, tatsächlich. Ich bin nicht direkt nach Wien gezogen, sondern ich habe in Gernsendorf zwei Jahre gelebt, ja tatsächlich. Also ich habe meine ersten zwei Jahre in Österreich, in Niederösterreich verbracht.
0: In Machfeld.
2: In Machfeld, in Gernsendorf. Und es war eine wunderschöne Zeit. Ich bin dann jeden Tag mit der S-Bahn nach Wien fürs Tanztraining gemeinsam mit meiner Tanzpartnerin Julia hingefahren und habe trainiert. Und dann zwei Jahre später bin ich nach Wien gezogen. Aber Niederösterreich war der Anfang meines Lebens in Österreich.
0: Gut, und jetzt musst du noch die Steirerprüfung machen, ne? Dass die Corinna dich dann mitnimmt.
1: Die hat er schon lang bestanden. Ja. Also es gibt keinen Salat mehr ohne Kernöl. Deshalb, also er hat schon alles bestanden.
2: Und ich bekomme keinen Muskelkater beim Tanzen, sondern ein Spotzen.
0: Das ist richtig.
1: Das war eins der ersten Diskussionen bei Dancing, als ich gesagt habe, bleib solche Spotzen. Und er hat gesagt, Seitdem heißt es Muskelkater.
0: Ja,
1: aber, ja
0: frei nach Steirisch. Was bewundert ihr eigentlich einander beim anderen, jeweils anderen am meisten?
2: Ich bewundere Corinnas Ausstrahlung. Das ist so eine Lebensfreude, die sie, egal wo sie auftritt, eintritt, hingeht, sie bringt so viel Positivität, so viel Sonne, so viel Wärme und das ist so schön.
0: Kann man, glaube ich, auch zurückgeben, oder? Das Kompliment.
1: Auf alle Fälle, aber das wäre jetzt dazu einfach. Für mich ist es definitiv von Danilo und das habe ich von ihm sehr, sehr viel gelernt, dass egal wo du bist, du kannst immer authentisch sein, du kannst an die Situation angepasst sein, aber du kannst ehrlich du und authentisch sein und du musst nicht jemand anders sein, aber wir werden uns beim Opernball anders verhalten, als dass wir uns vielleicht bei einem Wiesenfest sind, aber trotzdem sind wir immer wir und der Danilo hat einfach eine unglaubliche Gabe, ehrlich zu sein. Also man weiß immer, woran man bei ihm ist und das muss aber nie negativ sein, sondern ehrlich und wenn du ihn nach einer Meinung fragst, wird er dir ganz, ganz ehrlich seine Meinung sagen, aber es muss nicht verletzend oder irgendwie diskriminierend oder sonstiges sein, sondern er hat so eine unglaubliche Art, ehrlich zu sein und trotzdem wertschätzend.
0: Mhm. Wer gibt zuerst nach, wenn er mal dicke Luft ist?
1: Danilo.
2: Absolut.
0: Noch etwas verbindet die beiden, da muss man allerdings ein bisschen genauer hinschauen, verraten Sie Ihnen gleich noch hier auf Radio Niederösterreich.

0: Ihre Eheringe haben Sie sich auf den Tag genau 3 Jahre nach Ihrer ersten Begegnung bei der Dancing Stars Pressekonferenz anfertigen lassen. Das ist schon wieder so was Romantisches. Corinna und Danilo Camper-Campisi noch ein paar Minuten für Sie live im Studio. Fix zusammen seit 2023. Es gibt noch was, was euch beide verbindet. Da muss man ganz genau hinschauen. Es geht da Richtung Ferse, oder?
1: Gibt's? Jetzt hast du Gott sei Dank Richtung Ferse gesagt, ja, weil ich glaube, zu Hause haben sie jetzt schon alle gewartet. Da muss man genau hinschauen. Nein, tatsächlich, es ist Richtung Ferse, ein Tattoo.
0: Ein Tattoo, ein besonderes?
1: Tatsächlich, ein sehr besonderes für uns beide. Für mich sowieso, was mein erstes ist. Also ich wollte mich immer tätowieren lassen, aber habe mich nie drüber traut. Und genau, unten beim Fußgelenk ist eine Welle. Und diese Welle ist, wir haben beide eine Leidenschaft für Surfen. Ich habe eben die Bootsführerscheinschule. Danilo hat den Bootsführerscheinkurs bei mir gemacht. Danilo kommt ja aus Sizilien vom Wasser. Und eben auch für eine verstorbene Freundin von mir, die bei einem Bootsunglück verstorben ist. Und ja, das war für mich immer klar, dass ich die Welle gern tätowieren will.
0: Also das gleiche Tattoo
1: auf der gleichen Stelle.
0: Auf der gleichen Körperstelle.
1: Ja. Genau. 1:1 das gleiche Tattoo, nicht größer, nicht kleiner.
0: Was tapfert dann Danilo, oder? Tut das nicht weh?
2: Ja, ich habe eigene Tattoos, aber tatsächlich, das war der zacheste, weil es ist so eine heikle Stelle. Mir hat wirklich sehr weh getan.
1: Aber du hast ungefähr 20 Tattoos, also bei dir ist es jetzt nicht wirklich ein Thema. Obwohl, du hast ein neues Tattoo machen lassen mit Dancing Stars Bezug. Da haben wir eigentlich nur wenig drüber gesprochen.
2: Ah ja, tatsächlich, ja. Also unsere Finalshow war Mario Kart, weil Corinna kommt aus dem Motorsport und ich liebe Videospiele. Und ich habe mir tatsächlich Mario, Luigi und Prinzessin Peach auf ihren Karts tätowieren lassen. Und ja.
0: Ja, da erzählt schon einiges eine Geschichte aus deinem Leben. Daniela, muss man genau hinschauen. Und wenn es einmal streitet, dann streckt einer den Fuß entgegen. So, Hausbau, wer ist die Checkerin oder der Checker? Oder gibt es eine Rollenverteilung?
2: Na, da gibt es keinen Checker. Da ist meine Frau die Chefin, die Vizepräsidentin, die Organisatorin, Baustellleiterin. Also das macht alles sie.
1: Ja, aber jetzt nicht, weil ich jetzt so irgendwie alles an mich gerissen habe und gesagt habe, ich muss das alles machen, sondern weil es bei uns einfach ein zeitliches Thema ist, dass wir am Anfang haben wir versucht, zu den Terminen alle gemeinsam zu gehen, aber das ist relativ schnell unmöglich geworden. Und deshalb kriegt der Danilo teilweise Fotos und er weiß als guter Ehemann, ich habe immer recht, das heißt, er muss zum richtigen Zeitpunkt immer nur nicken und sagt, das schaut wunderschön aus. Aber tatsächlich, kommenden Montag fällt die Fliesenentscheidung. Also die Musterfliesen sind schon jetzt im Haus. Du darfst aber kurz mitschauen.
0: Soll angeblich auch für Diskussionsstoff unter Paaren.
2: Ich muss einfach genau Corinnas Gesicht sehen. Sagt mir, nehmen wir Fliese A oder Fliese B? Und dann ich muss verstehen, anhand ihrer Augenzuckungen, ob ich A oder B sagen soll. Aber es funktioniert super.
1: Aber es hat zu uns jeder gesagt, Sitzplan für die Hochzeit wird die Hölle und freut sich darauf, das wird schrecklich.
0: Großartig.
1: Sitzplan war bei uns innerhalb, glaube ich, von einer halben Stunde erledigt.
0: Ja, das ist
1: gar kein Diskussionspotenzial.
0: Okay. So, jetzt schauen wir noch in die Küche, da gibt es sicher auch die klare Chefin, oder? Umgekehrt?
2: Na, da würde ich sagen 50-50, oder?
0: Okay. Ihr habt uns da was mitgebracht. 2 italienische Rezepte. Corinna schwört auf Danilos Parmigiana. Das sind Melanzane so.
1: Genau, ja.
0: Überbacken, gell?
1: Wie soll man das leicht runterbrechen? Wie eine Lasagne, nur anders.
0: Ja, nur ohne Nudeln, ne? Quasi.
1: Ohne Nudeln und genau, die Melanzane werden angebraten und es ist einfach unglaublich gut. Ich habe das zum ersten Mal wirklich gelesen, als wir uns kennengelernt haben.
0: Okay, Danilo, was macht die Lasagne von der Corinna so besonders?
2: Die Corinna.
0: Okay.
2: Dass es Corinnas Lasagne ist. Und ich habe gesagt, du traust dich, eine Lasagne zu machen. Wird das besser als die von meiner Mama? Und ich muss sagen, die war wirklich besser.
0: Bitte nachkochen, ausprobieren. Wir haben beide Rezepte jetzt für Sie auf unserer Internetseite noe.orf.at und gutes Gelingen, guten Appetit. Danke für euren Besuch im Studio.
1: Danke, Mahlzeit.
2: Dankeschön.

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2: Es ist 12 Uhr. Sie hören die Glocken der Pfarrkirche Jedlesee im 21. Wiener Gemeindebezirk.

Im Pestjahr 1713 wurde in Jedlesee aufgrund eines Gelübdes eine Loretto-Kapelle geweiht. Nach einer seit dem Mittelalter verbreiteten Legende trugen Engel das Haus der Heiligen Familie von Nazareth nach Dalmatien, Italien. Seit dem Erweiterung im Jahr 1713 wurde in Jedlesee aufgrund eines Gelübdes die Loretto-Kapelle geweiht. Nach einer seit dem Mittelalter verbreiteten Legende trugen Engel das Haus der Heiligen Familie von Nazareth nach Dalmatien, Italien. Seit dem Erweiterungsbau von 1779 bildet die völlig umgestaltete Kapelle

0: VW und Audi müssen offenbar mehr als 2 Millionen Autos zurückrufen. Das angekündigte Aus für den Tiefkühlgemüseproduzenten Ardo trifft auch hunderte Bauern. Das Wetter wird am Nachmittag sehr sonnig. Im Journalstudio begrüßt Sie Christian Postel. Die deutschen Autobauer kommen nicht aus den negativen Schlagzeilen. Wie vor kurzem bekannt wurde, müssen VW und Audi weltweit fast 2,9 Millionen Fahrzeuge zurückrufen, knapp ein Drittel davon in Deutschland. Auch in Österreich müssen offenbar Fahrzeuge zurückgerufen werden. Wie viele ist aber noch unklar. Im schlimmsten Fall kann die Lenkung komplett ausfallen. Katja Winkler berichtet.
1: Es geht um VW-Modelle der Reihen Golf, Tiguan, Touran und Caddy, die von September 2013 bis Juli 2024 produziert wurden. Bei Audi ist laut dem deutschen Kraftfahrtbundesamt der Q3 betroffen, der von 2017 bis 2024 gebaut wurde. Diese Fahrzeuge müssen von den Autobauern zurückgerufen werden. Der Grund ist offenbar ein Problem mit der Lenkung. Nach Angaben des deutschen Kraftfahrtbundesamts kann Feuchtigkeit in die Befestigung der Lenkung eindringen. Die Schraube rostet über Jahre hinweg, bis sie im Extremfall bricht. Im schlimmsten Fall kann dann die Lenkung ausfallen. VW und Audi rufen jetzt alle Fahrzeuge zurück, um die Schrauben auszutauschen. In Österreich sind 95.000 Fahrzeuge betroffen. Besitzerinnen und Besitzer sollen so schnell wie möglich informiert werden, heißt es von VW.
0: Auf den Zivildienst gibt es derzeit einen regelrechten Ansturm. Nächstes Jahr soll ja die Wehrdienstreform in Kraft treten, mit längerem Wehrdienst und nur einem freiwillig verlängerten Zivildienst. Der könnte ab 2028 ebenfalls verpflichtend länger werden, und zwar dann, wenn sich nächstes Jahr zu wenige junge Männer für das Heer entscheiden. Felix Nowak, wie wahrscheinlich ist denn das?
2: Schon eher wahrscheinlich, darauf deuten Zahlen in der heutigen Kronenzeitung hin, die vom Bundeskanzleramt bestätigt werden. Demnach hat es heuer von Jänner bis August um knapp ein Zehntel mehr Zivildiensterklärungen gegeben als im Vorjahr. Noch viel deutlicher war der Anstieg im August, also unmittelbar nach der Wehrdiensteinigung der Regierung. Im Vergleich zum August 2025 hat es da ein Plus von mehr als 50% gegeben. Diesen Trend hin zum Zivildienst bestätigt auch das Bundesheer.
0: Was sind denn die Gründe dafür?
2: Da können wir nur spekulieren. Ein Faktor könnte die gefühlte militärische Bedrohung sein. Der Anstieg im August lässt sich dadurch aber kaum erklären. In Regierungskreisen geht man davon aus, dass die Reformpläne jedenfalls eine gewisse Verunsicherung ausgelöst haben. Im Bundesheer zeichnet sich dadurch jetzt auch schon eine personelle Lücke ab. Die 10 politischen Verhandlungen rund um den Wehrdienst sieht man dort mittlerweile sehr kritisch.
0: Danke, Felix Nowak, und damit nach Niederösterreich. Die Ankündigung des Tiefkühlgemüseproduzenten Ardo Austria Frost, sein Werk in Groß-Enzersdorf nach der heurigen Ernte schrittweise zu schließen, trifft neben rund 190 Beschäftigten und 50 saisonalen Leiharbeitskräften auch die Bauern im Machfeld. Hunderte bäuerliche Betriebe bangen um ihre wirtschaftliche Grundlage. Die Politik sieht Ardo in der Verantwortung. Katharina Bernhard informiert.
3: Hinter dem Standort in Groß-Enzersdorf stehen laut Landwirtschaftskammer rund 500 Bauern und eine Genossenschaft. Viele Betriebe hätten erheblich investiert, etwa in spezialisierte Erntemaschinen und Technik. Alles im Vertrauen auf die Zusammenarbeit mit dem Tiefkühlproduzenten, so Lorenz Meyer, Vizepräsident der Landwirtschaftskammer. Meyer fordert rasch Klarheit, wie es weitergeht und was mit den Anlagen am Standort geplant sei. Es könne nicht sein, dass eine über Jahrzehnte aufgebaute heimische Gemüseproduktion wegbreche und gleichzeitig künftig verstärkt Gemüse aus dem Ausland nach Österreich importiert werde, so Meyer. Von einem schweren Schlag sprechen Landwirtschaftsminister Totschnig, Landeshauptfrau Mikl-Leitner und Landeshauptfrau-Stellvertreter Pernkopf, alle ÖVP. Sie sehen Ardo in der Verantwortung und betonen, für mögliche Gespräche bereitzustehen. Der Verband der Markenartikelindustrie sieht in der angekündigten Werksschließung eine der Folgen des Billigpreiswettlaufs in der Lebensmittelproduktion und fordert faire Preise.
0: Der Bürgermeister von Leobersdorf im Bezirk Baden, Andreas Ramhatter, hat wie angekündigt sein Amt zurückgelegt. Ramhatter war durch umstrittene Umwidmungen mehrmals in Kritik geraten, zuletzt, weil am Gelände von Österreichs zweitgrößtem ehemaligen Frauenkonzentrationslager ein Gewerbepark samt Supermarkt- und Kühllogistikzentrum entsteht. Die Wahl eines neuen Bürgermeisters will der Gemeinderat nächste Woche durchführen. Mehr Wertschätzung für die Ehrenamtlichen, das fordert der Präsident des Roten Kreuzes Niederösterreich, Hans Ebner, der gestern bei der Generalversammlung in Tulln mit großer Mehrheit wiedergewählt worden ist. Auch die beiden Vizepräsidenten sind in ihren Funktionen bestätigt worden. Thomas Koppensteiner berichtet.
4: Mehr als 93% der Delegierten stimmen für Hans Ebner, der damit Präsident des Roten Kreuzes Niederösterreich bleibt. Ebner ist seit 2,5 Jahren im Amt. In dieser Zeit sei es gelungen, in Verhandlungen mit

0: dem Land Niederösterreich und den Gemeinden, die Finanzierung des Rettungsdienstes auf solide Beine zu stellen, sagt er. In den kommenden Jahren möchte er vor allem die Bedeutung der ehrenamtlichen Mitarbeiterinnen und Mitarbeiter in den Mittelpunkt stellen. Ebner ist für weitere 5 Jahre gewählt worden. Als Vizepräsidenten wurden Werner Schlögl und Werner Kraut bestätigt.
1: Übrigens hat die Generalversammlung dann ein sehr rasches Ende gefunden. Wegen eines Brandalarms musste direkt nach der Wahl des Präsidenten das Gebäude geräumt werden. Die Feuerwehr konnte einen beginnenden Kabelbrand rasch löschen, sonst ist nichts passiert. Nur das gemütliche Beisammensein danach, auf das musste diesmal verzichtet werden. Und damit zum Sport. Mit einem 3:1 über Israel ist Österreich in die Fußball Nations League gestartet. Aber auch der kommende Sonntagsgegner hat einen guten Auftakt verzeichnet. Kosovo mit Ex-ÖFB-Teamchef Franco Foda reist mit einem Sieg nach Wien. Daniel Kulowitz.
2: Ja, und der Kosovo hat zum Auftakt in dieser Österreich-Gruppe auch überrascht mit einem 1:0 über Irland. Das heißt, das Team von Ralf Rangnick ist in jedem Fall gewarnt. Schauplatz ist am Sonntag das Happelstadion und das ist ausverkauft.
3: Es werden sicherlich auch einige Fans da sein, die den Gegner versuchen anzufeuern und zu unterstützen. Und da wollen wir jetzt eben schauen, dass wir auf den Sieg nochmal einen draufsetzen. Dann werden wir perfekt gestartet in die Nations League.
2: Ralf Rangnick hat auch Veränderungen angedeutet. Allen voran der neue Kapitän Michi Gregoritsch ist gestern umgeknöchelt, konnte nicht mehr weiterspielen und jetzt heißt es abwarten, was die Diagnose bringt.
3: Eine Bänderverletzung, werden noch in Wien ein MRT machen, dann wissen wir mehr, auch schauen, wer ist am Sonntag wieder richtig frisch.
2: Brisant wird es allemal, es kommt Ex-ÖFB-Teamchef Franco Foda ins Happelstadion. Er war ja der unmittelbare Vorgänger von Ralf Rangnick als Teamchef.
1: Am Nachmittag, da wird es sehr sonnig. Veronika Kaitzer mit den Radio Niederösterreich Wetteraussichten.
4: Ja, und auch in den noch bewölkten Regionen im südlichen Bergland lockert es jetzt mehr und mehr auf. Vorübergehend bilden sich ein paar Quellwolken heute, vor allem vom Wienerwald bis zur buckligen Welt weht auch noch teils lebhafter Nordwestwind. Generell lässt der Wind aber nach und wir bekommen heute ein paar Stunden Sonnenschein bei 13 bis maximal 19 Grad. Morgen ist es auch meist sonnig und am Nachmittag mit bis zu 23 Grad wieder sehr warm. Es ziehen nur noch ein paar harmlose Wolken durch und auch der Sonntag wird sehr sonnig und warm. Derzeit ist es überwiegend heiter in Niederösterreich. In Wiener Neustadt bei 16 Grad, in St. Pölten am Stetten und Poisdorf messen wir 15 Grad und in Zwettl noch wolkig bei 13 Grad. Ein Blick ins restliche Österreich. Innsbruck stark bewölkt 13 Grad, Klagenfurt und Salzburg heiter 14, Linz und Bregenz heiter 15 Grad, Eisenstadt bewölkt 16, Wien heiter 16 und Graz derzeit heiter bei 18 Grad. 12:09 Radio Niederösterreich hat den schnellsten Verkehrsservice im Land. In Niederösterreich kommen Sie gut voran, nur eine Grenzwartezeit haben wir. Der Grenzübergang Drasenhofen, hier müssen Sie mit einer halben Stunde Wartezeit bei der Ausreise nach Tschechien rechnen. Schauen wir nach Wien auf die A22, die Donauuferautobahn Richtung Stockerau. Zwischen der Brigittenauer Brücke und der Floridsdorfer Brücke ein defektes Auto steht hier auf dem rechten Fahrstreifen. Bitte um Vorsicht. Wir wünschen eine gute und sichere Fahrt.
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4: Einen schönen Freitagmittag wünsche ich Ihnen. Wie viele Menschen würden gerade viel darum geben, könnten Sie per Knopfdruck den Spritverbrauch merkbar senken und damit viel Geld sparen? Im Internet tauchen gerade zunehmend Händler auf, die genau das versprechen, mittels kleiner Geräte. In der kommenden Stunde hören Sie unter anderem, warum der ÖMTC hier warnt vor vermeintlichen Wundermitteln. Ob in der Arbeit, zu Hause oder unterwegs, schön, dass wir Sie Richtung Freitagnachmittag begleiten dürfen. Los geht's aber mit 3 Hits am Stück. Den Anfang machen die Pretenders und Don't Get Me Wrong.

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1: Die Weinlese in Niederösterreich ist so gut wie gelaufen, so früh wie schon lange nicht. Die Winzerinnen und Winzer gehen von einem guten Jahrgang aus, verbuchen aber auch Ernteeinbußen. Was das für die Weinbranche bedeutet und was uns Konsumentinnen und Konsumenten, was das für uns heißt, unter anderem darüber berichten wir am Abend in Niederösterreich heute um 19 Uhr in ORF 2. Unser nächstes Thema, die Drohnenstrategie. Drohnen haben in der Kriegsführung, die Kriegsführung komplett verändert. Das zeigt vor allem der Krieg in der Ukraine. Eine Bedrohung sind sie bei weitem nicht nur auf dem Schlachtfeld, sondern auch für kritische Infrastruktur, etwa Flughäfen. Auch in Österreich ist es bereits zu Vorfällen gekommen und die Regierung will sich jetzt mit einer eigenen Drohnenabwehrstrategie rüsten. Mehr von Niklas Lercher.
2: Feindliche Drohne im Anflug aus Sektor 8. Störstellung 1 beziehen und Sektor 8 stören.
3: Das Bundesheer demonstriert, wie eine Drohne aus der Luft geholt werden kann, hier mit einem elektronischen Störgewehr.
4: Unverzüglich wird unter Eigensicherung das Störgewehr HP-47 zum Einsatz gebracht.
3: Österreich sei auf mögliche Drohnenangriffe vorbereitet, betont Verteidigungsministerin Claudia Tanner von der ÖVP.
5: Wir haben die Beschaffungen in diesem Bereich vorangetrieben, wenn wir nur daran denken, dass wir im Bereich der Luftverteidigung, der bodengebundenen Luftabwehr, all unsere Abwehrmaßnahmen, sei es die Mistral, die Zwillingsabwehrlenkwaffen, auf den modernsten Stand gebracht haben.
3: Zusätzlich hat das Bundesheer 36 Skyranger-Türme mit Maschinenkanonen und Abwehrraketen bestellt. Die sollen demnächst einsatzbereit sein. Bis zum Ende des Jahres soll auch eine Drohnenabwehrstrategie stehen. Es geht darum, wie kritische Infrastruktur von Flughäfen über Stromleitungen bis Kraftwerke gegen mögliche Drohnenangriffe geschützt werden kann. Auch private Infrastrukturunternehmen sollen künftig Drohnen selbstständig abwehren dürfen, sagt Innenminister Gerhard Kahner von der ÖVP.
6: Nämlich im akuten Anlassfall, wenn es konkret durch eine Drohne auch eine Bedrohung geben sollte.
3: Dafür muss die Regierung aber erst noch definieren, welche privaten Unternehmen als kritische Infrastruktur gelten.

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1: 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Niederösterreich A2 Südautobahn Richtung Graz. Zwischen Edlitz und Krumbach gibt es im Baustellenbereich Stau und 20 Minuten Zeitverlust. Grund ist ein defektes Auto, das aber inzwischen entfernt ist. Und beim Grenzübergang Drasenhofen haben Sie eine halbe Stunde Wartezeit bei der Ausreise nach Tschechien. Wir wünschen eine gute Fahrt.
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1: Der Regierung könnte Ungemach wegen einer Gesetzesprüfung beim Verfassungsgerichtshof drohen. Dort will man das Gesetz für den sogenannten Energiekrisenbeitrag prüfen. Das berichtet der Standard. Anlass ist eine Beschwerde eines Windkraftunternehmens. Sollte der Verfassungsgerichtshof das Gesetz kippen, könnten auf den Staat nicht nur Rückforderungen in Millionenhöhe zukommen, sondern auch künftig budgetierte Einnahmen in Millionenhöhe fehlen. Vanessa Gruber und Maria Kern berichten.
3: Viele können sich wohl noch gut erinnern. Im Jahr 2022, nach Beginn des Ukraine-Kriegs, stiegen die Energiepreise dramatisch an. Die damalige schwarz-grüne Regierung beschloss daraufhin, einen sogenannten Energiekrisenbeitrag einzuführen. Energiekonzerne sollten einen Teil ihrer krisenbedingten Mehreinnahmen an den Staat abliefern. Das war in den Jahren 2022 und 2023 rechtlich zulässig. Zu diesem Schluss kam der Verfassungsgerichtshof, denn in dieser Zeit gab es eine Notfallverordnung der EU. Jetzt prüft der VfGH aber, ob das Gesetz für den Energiekrisenbeitrag auch 2024 noch verfassungsmäßig war, und das Höchstgericht äußert in einem Beschluss diesbezüglich bereits Bedenken. Zitat:
4: Nach der vorläufigen Auffassung des Verfassungsgerichtshofs dürften jene Gründe, die die Regelung für Zeiträume bis zum 31. Dezember 2023 sachlich rechtfertigten, für die Zeiträume ab 1. Jänner 2024 nicht mehr bestehen.
3: Der VfGH wird das Gesetz nun daher genau prüfen. Erwirkt hat das der Wiener Anwalt Wolfram Brocksch. Er vertritt mehrere Unternehmen, die Strom aus erneuerbaren Quellen erzeugen. Ein Hauptkritikpunkt ist, dass nicht alle Energieunternehmen gleich behandelt würden.
5: Stromhandelsgesellschaften waren von vornherein ausgenommen. Weiter ausgenommen waren Erzeuger wie die Fernwärme. Es gibt für uns keinen Grund, wieso man Windkraft oder Wasserkraft oder PV besteuert, aber Fernwärme nicht besteuert.
3: Der Verfassungsjurist Peter Busjäger meint auch, die Wahrscheinlichkeit, dass der VfGH das Gesetz aufhebe, sei relativ hoch.
6: Ja, man kann sagen, das Gesetz wackelt ganz ordentlich. Vor allem auch, weil hier doch einige Argumente vorgetragen werden. Es ist nicht nur ein Aspekt, sondern es sind, wie dargestellt, mehrere Aspekte.
3: Sollte das Gesetz tatsächlich gekippt werden, könnte es von Unternehmen nicht nur Rückforderungen in Millionenhöhe geben, es könnten im Staatshaushalt künftig auch bereits geplante Einnahmen von bis zu 200 Millionen Euro pro Jahr fehlen. Busjäger?
6: Ja, für den Bundeshaushalt kommen, wenn der Verfassungsgerichtshof diese Bestimmungen aufheben wird, kommen schon kritische Zeiten zu, weil diese eingeplanten Einnahmen, die fallen dann voraussichtlich weg.
3: Das Finanzministerium wollte sich zu all dem mit Verweis auf das laufende Verfahren nicht äußern. Der VfGH könnte in der Causa schon im Dezember entscheiden.

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1: Ein kleiner Stecker fürs Auto und plötzlich soll es deutlich weniger Sprit verbrauchen. Gerade bei den aktuellen Spritpreisen werden im Internet solche vermeintlichen Spritspargeräte beworben. Der ÖMTC warnt jetzt allerdings vor diesen Angeboten und auch davor, dass mit gefälschten KI-Bildern der Eindruck entsteht, der ÖMTC würde solche Geräte empfehlen. Was wirklich in diesen Steckern steckt und wie Autofahrer Sprit sparen können, berichtet Daniel Neuhauser.
2: Die sogenannten OBD-Dongles werden an die Diagnosebuchse des Autos gesteckt. Sie sollen angeblich in die Fahrzeugelektronik eingreifen und dadurch den Verbrauch senken. Der ÖAMTC hat solche Geräte untersucht. André Proseins, Leiter des Technischen Kompetenzzentrums.
3: Bei den Geräten, die wir uns angeschaut haben, haben wir uns zwei Sachen angesehen, nämlich die Datenkommunikation, die im Prinzip nicht stattfindet, und das Innenleben. Und das Innenleben ist eigentlich auch sehr simpel aufgebaut. Es sind eher zwei Lampen und damit ist es schon wieder fertig.
2: Die Herstellungskosten schätzt ProSense auf höchstens 1 bis 2 Euro. Im Internet werden die Geräte teilweise für 10 bis 20 Euro angeboten, vereinzelt auch deutlich teurer. Auch andere vermeintliche Spritsparer wurden getestet.
3: Diverse Geräte oder Magnete auch, die man irgendwo an die Spritleitung kennt, oder Tabletten, die man in den Tank wirft und ähnliches. Ja, auch da konnten wir keine Wirkung nachweisen.
2: Neu ist, wie für solche Produkte geworben wird. Im Internet tauchen Bilder vermeintlicher ÖAMTC-Mitarbeiter auf, die den Eindruck erwecken, der Mobilitätsclub würde die Geräte empfehlen.
3: Das sind alles KI-generierte Inhalte, die stammen nicht vom ÖAMTC. Und da müssen wir uns auch noch anschauen, wie wir da dagegen vorgehen können und gegen wem vor allem.
2: Sparen lasse sich stattdessen mit dem eigenen Fahrverhalten. Durch vorausschauendes Fahren, sanftes Beschleunigen und frühes Hochschalten seien laut ÖAMTC bis zu 20% weniger Verbrauch möglich. Auch der richtige Reifendruck, weniger unnötiges Gewicht und das Abmontieren nicht benötigter Dachträger helfen beim Spritsparen.

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1: Ich weiß nicht, ob Sie schon Mittag gegessen haben, aber man muss von uns aus nicht weit fahren, um in Gegenden zu kommen, in denen warme Mahlzeiten alles andere als eine Selbstverständlichkeit sind. Mein Kollege Niklas Wager hat diese Woche eine niederösterreichische Delegation bei einer Reise in den Kosovo begleitet. Dort unterstützt das Stiftkloster Neuburg seit vielen Jahren die Sozialorganisation Concordia. Die betreibt Tageszentren für armutsbetroffene Kinder, ein Ort, an dem nicht nur warme Mahlzeiten warten.
2: Gemeinsam singen im Morgenkreis, so startet im Concordia-Zentrum im Kosovo der Tag. Die Kinder leben hier in Armut oder wachsen unter schwierigen Bedingungen auf, erzählt Direktorin Mirela Lavric.
3: Manche werden von den Großeltern großgezogen, weil etwa die Eltern im Ausland leben. Bei anderen wiederum haben die Eltern die Kinder einfach verlassen oder sie sind verstorben.
2: Im Zentrum gibt's Hilfe bei der Hausübung oder psychologische Betreuung. Und auch ein warmes Essen wird angeboten, sagt Marco Sinama von Concordia.
4: Für die ist es meistens die einzige warme Mahlzeit, die sie am Tag bekommen. Und das ist natürlich für ein gesundes Aufwachsen auch sehr wichtig.
2: Die Concordia-Zentren helfen auch dabei, Schulplätze für armutsbetroffene Kinder zu finden. Zusammengearbeitet wird dabei mit den lokalen Schulen, erzählt Schuldirektorin Sana Rudi.
3: Das große Problem ist, dass Kinder nicht zur Schule kommen. Eltern und Familien wissen nicht, wie wichtig Bildung ist.
2: Seit über 20 Jahren wird das Projekt vom Stiftkloster Neuburg unterstützt. Propst Anton Höslinger.
5: Es schärft den Blick dann schon für die Probleme im eigenen Land, im eigenen Leben. Sie werden nicht kleiner, aber man sieht vielleicht manches eigene gelassener.
2: Hunderte Kinder besuchen im Kosovo täglich die zwei Tageszentren. In einem wird aufgrund des großen Andrangs jetzt sogar ein zweiter Stock dazugebaut.

Aber waren das um 12.55 Uhr. Wir machen hier jetzt Platz für Ursula Pucher, die sie durch ihren Nachmittag auf Radio Niederösterreich begleitet. Gleich nach den Nachrichten um 13 Uhr mit Christian Postel in 4 Minuten. Mein Name ist Veronika Kaitzer. Einen schönen Freitagnachmittag wünsche ich Ihnen. Yeah.

0: einen schönen Nachmittag. Das Wichtigste aus Niederösterreich, Österreich und der Welt mit Christian Postel. 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
2: Einen politischen Knalleffekt gibt es in der SPÖ. Seit Wochen wird in Medien spekuliert, jetzt ist es offenbar fix. Gerhard Zeiler will neuer SPÖ-Chef werden und damit den amtierenden Parteichef und Vizekanzler Andreas Babler herausfordern. Das hat der Medienmanager vor kurzem via Kronenzeitung verkündet. Mehr von Felix Nowak.
3: Ja, ich stehe zur Verfügung, zitiert die Krone in ihrer Online-Ausgabe Gerhard Zeiler. Er glaube, er sei die richtige Person, um die SPÖ aus ihrem historischen Tief zu holen. Jetzt müsse sich die Partei entscheiden, ob sie ihn als Parteichef wolle oder nicht. Zu erwarten ist damit ein offen ausgetragener Machtkampf innerhalb der Sozialdemokratie. Parteichef Andreas Babler hat einen Rückzug zuletzt ausgeschlossen. Der heute 71-jährige Zeiler war früher Pressesprecher unter Bundeskanzlern der SPÖ und später der ORF-Chef. Zuletzt war er am US-amerikanischen Medienmarkt tätig.
2: Rund 2,9 Millionen Fahrzeuge von VW und Audi müssen laut dem Deutschen Kraftfahrbundesamt in Werkstätten zurückgerufen werden. Wegen eines Schraubenrisses könnte es zu einem Lenkungsausfall kommen. Es geht unter anderem um bestimmte Modelle von Golf und Q3. Wie viele Autos in Österreich betroffen sind, ist noch unklar. Die Ankündigung des Tiefkühlgemüseproduzenten Ardo Austria Frost, sein Werk in Großenzersdorf nach der heurigen Ernte schrittweise zu schließen, trifft neben rund 190 Beschäftigten auch hunderte Bauern im Machfeld. Von einem schweren Schlag sprechen Landwirtschaftsminister Totschnig und Landeshauptfrau Mikl-Leitner. Sie sehen Ardo in der Verantwortung und wollen Gespräche führen. In der Türkei erreicht der Abbau der Demokratie eine neue Stufe. Nun sind LGBTQ+-Gruppen zur politischen Zielscheibe geworden. Mittlerweile wurden hunderte Menschen verhaftet und angeklagt. Zahlreiche Social-Media-Accounts sind gesperrt worden. Rosa Leyen berichtet.
4: Vor 2 Monaten hatte Präsident Recep Tayyip Erdogan persönlich den Startschuss dazu gegeben. Er hatte LGBTQ-Gemeinden als Bedrohung für die türkische Familie genannt. Nun greifen Justiz und Polizei hart durch. Anwalt Veysel Ok sieht das neue Feindbild als weiteren Schritt und befürchtet, es soll nicht der letzte, in die Präsident Recep Tayyip Erdogan persönlich den Startschuss dazu gegeben. Er hatte LGBTQ-Gemeinden als Bedrohung für die türkische Familie genannt. Nun greifen Justiz und Polizei hart durch. Anwalt Veysel Ok sieht das neue Feindbild als weiteren Schritt und befürchtet, es soll nicht der letzte in diese Richtung gewesen sein.
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0: mit der Sonne bis zu 19 Grad gehen sich da heute Nachmittag noch aus. Am Wochenende schaut es dann auch sehr sonnig aus und da wird es noch ein bisschen milder. 23 Grad morgen, am Sonntag erwarten wir sogar bis zu 24 Grad. 18 Grad haben wir jetzt in Krems, 17 in Gumpoldskirchen und in Wien, 16 Grad in St. Pölten, in Waidhofen an der Ybbs und in Laa an der Theier. 3:01, Radio Niederösterreich mit dem schnellsten Verkehrsservice im Land. S4 Mattersburger Schnellstraße Richtung Wiener Neustadt. Die Auffahrt Lanzenkirchen ist da gesperrt. Ein Auto mit Anhänger ist umgekippt. Weichen Sie da am besten über die Auffahrt Wiener Neustadt Süd aus. Und in Wien brauchen Sie 10 Minuten länger auf der Grünberg- und der Altmannsdorfer Straße statt auswärts. Am inneren Gürtel ab dem AKH. 15 Minuten länger dauert es auf der Tangente Richtung Graz zwischen der Gürtelabfahrt und dem Knoten Inzersdorf. Da ist die Feuerwehr gerade dabei, das Unfallfahrzeug zu verladen. Die rechte Fahrspur ist momentan noch gesperrt. Kommen Sie gut durch diesen Freitagnachmittag.
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0: Ja, Kaffee in der Sonne noch geschwind, in der Lesepause zum Beispiel im Weingarten. Geht's eigentlich noch schöner? Ja, schon, mit der richtigen Musik dazu. Gut, dass wir die für Sie haben. Berlin gleich mit dabei. Josie Prokopetz, die Rubettes und Sir Paul McCartney. Die größten Hits aller Zeiten. Schönen Nachmittag.

Ja, so klingt ein sonniger Herbstnachmittag. Schönen Freitag mit Radio Niederösterreich. 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
3: Eine gute Fahrt durch den Freitagnachmittag. Wir starten gleich mal mit guten Nachrichten. S4 Mattersburger Schnellstraße Richtung Wiener Neustadt. Die Sperre der Auffahrt Lanzenkirchen ist aufgehoben. Da sind die Arbeiten nach dem Unfall jetzt abgeschlossen. Weiter geht's nach Wien. Da dauert es 10 Minuten länger auf der Grünberg- und der Altmannsdorfer Straße stadtauswärts am inneren Gürtel ab dem AKH. Und 20 Minuten bitte mehr einplanen auf der Tangente Richtung Graz zwischen dem Stadtlauertunnel und dem Absbergtunnel. Wir schauen weiter zum Wetter. Da geht durchaus das kurze Leiberl wieder. In Berndorf in der Sonne 19 Grad, gerade Spitzenreiter. Bei uns im Land Wiener Neustadt haben wir auch knapp 18 Grad. Ein traumhafter Nachmittag. Da sind natürlich viele auch dabei, im Garten die Sonne zu genießen und das Ganze vielleicht auch ein bisschen herbstfit zu machen. Wir sind auch mit dabei, mit viel guter Musik. Einen schönen Freitagnachmittag mit Radio Niederösterreich und Springtime.

0: Freitagnachmittag mit Radio Niederösterreich und heute in der Früh bei Andi Hausmann und Silvia Schreiber, das war Gaudi, als die zwei nämlich draufgekommen sind, dass heute Tag der Zahngesundheit ist. Der Andi versteht das ein bisschen falsch.
1: Also der Tag, an dem man die Zahnbürste wieder mal verwenden sollte.
2: Wieder mal, ja, ist eine gute Idee. Aber nur heute am besten.
1: Wow. Kleines Spaßerl, okay. Kurz nach 6:30. Es weiß jeder, dass man die Zähne täglich putzen soll. Die besonders fleißig machen sogar 2 oder 3 Mal am Tag, weil es so lustig ist, weil es so viel Spaß macht.
3: Am meisten Spaß macht mir das Gurgeln.
4: Mir macht am meisten Spaß beim Zähneputzen die Zahnpasta aufessen.
5: Mein Opa hat mir gesagt, wenn man die Zahnpasta schluckt, dann kriegt man Fieber.
6: Schmeckt mir gut und ich krieg gar nicht Fieber.
2: Ich glaube, bei dem jungen Mann sollte man doch einmal auf eine nicht ganz so süße Zahnpasta umsteigen.
1: Aber das habe ich auch noch gelernt.
2: Ja, voll, ich auch. Und ich habe es einmal probiert, ich wollte nicht in die Schule und habe Zahnpasta gegessen, aber es hat nicht geklappt.
1: Was man sich heute am Tag der Zahngesundheit gönnen darf, wieder mal eine neue Zahnbürste. Wie oft tauschen Sie Ihre aus?
7: Alle circa 3 Wochen wechsle ich die Zahnbürste.
8: Ich denke, das wird so alle 2 Monate sein.
9: Im Schnitt ist es beim Österreicher 2-mal im Jahr.
8: Ja, das würde ich nicht wollen. Na. Na.
1: 2-mal im Jahr ist zu wenig, alle 3 Wochen ist aber auch nicht nötig. Die Empfehlung der Experten lautet etwa alle 3 Monate. Also 4-mal im Jahr sollte man sich eine neue Zahnbürste gönnen. Merkt man sie ganz leicht. Jedes Mal, wenn man duschen geht.
2: Geadli, also wirklich. Jetzt weiß ich, wie es bei euch zugeht.
1: Wir brauchen viel Deo.
2: Kaum Wasser.
0: Ja, jetzt ist einmal Schluss beim Andi mit dem Wassersparen. Wir schicken ihn jetzt ein Wochenende lang duschen. Montag früh darf er dann wieder reinkommen. Morgen darf ich Sie aufwecken mit der besten Musik aller Zeiten und jeder Menge Tipps von unserem Radio Niederösterreich-Gärtner Franz Gabesam. Da ist morgen unser Thema Hortensien zurückschneiden.

Fans von Eros Ramazzotti werden schon langsam ein bisschen ungeduldig. Eigentlich hätte er heuer nach Österreich kommen sollen, jetzt hat es geheißen 2027 und jetzt heißt es doch erst 2028. Wie gut das eben bei uns hören können, Eros Ramazzotti mit dabei bei den größten.

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4: Einen schönen Freitagnachmittag. 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
6: Mit einer verlängerten Volksschule für 6- bis 12-Jährige will Bildungsminister Christoph Wiederkehr von den NEOS den Umstieg in die AHS oder Mittelschule erleichtern. Es soll einen Schulversuch geben. Das vorgelegte Konzept ist Lehrern und Elternvertretern aber zu wenig, Saskia Wienenbosch.
7: Aus Sicht der Lehrergewerkschaft für Pflichtschüler spricht nichts dagegen, etwas Neues zu probieren, aber die Idee einer 6-jährigen Volksschule sei alt und bisher an organisatorischem gescheitert, so Vorsitzender Paul Kimberger.
8: Wir kennen ein grobes pädagogisches Konzept. Organisatorisch und rechtlich haben wir noch viel zu wenige Informationen, um diesen Schulversuch jetzt wirklich bewerten zu können.
7: Es gäbe aber bereits Gespräche mit dem Ministerium. Auch von der AHS-Lehrergewerkschaft heißt es, das vorgelegte Konzept wäre nicht reif für eine Beurteilung. Die Vorsitzende der Elternverbände, Evelyn Kometer, sieht einerseits viele offene Punkte.
9: Auf der anderen Seite sind aber die Pädagogen auf dieses Konzept nicht vorbereitet.
7: So Kometer.
6: Knalleffekt in der SPÖ. Medienmanager Gerhard Zeiler kündigt in einem Interview mit der Kronenzeitung an, dass sie als neuer Parteivorsitzender bereitstünde. Das dürfte nun einen Machtkampf in Bewegung setzen, denn bisher hat SPÖ-Chef Andreas Babler, der parteiintern immer umstrittener ist, nicht angedeutet, sein Amt zurücklegen zu wollen. Wegen des unbefugten Besitzes von Sprengmitteln und Kriegsmaterial ist René Schimanek, der frühere Büroleiter von FPÖ-Nationalratspräsident Walter Rosenkranz, in Krems verurteilt worden. Das Urteil, 5 Monate bedingt, ist rechtskräftig. In Wien muss die Salztorbrücke über den Donaukanal abgerissen werden. Die Brücke zwischen der Innenstadt und dem 2. Bezirk ist für Autos und Lastwagen nur noch knapp 7 Wochen befahrbar. Im November wird die Salztorbrücke gesperrt. Daniel Pichler.
10: Am 10. November wird die Salztorbrücke für den Verkehr gesperrt. Dann dürfen keine Motorräder, keine Autos und keine Lastwagen mehr drüber. Offen bleibt die Brücke noch ein Jahr für alle, die mit dem Rad oder zu Fuß unterwegs sind und für den Citybus 2A. Wolfgang Strender, Leiter der Magistratsabteilung für den Brückenbau.
11: Ich kann Ihnen sagen, die Brücke ist weiter sicher zu benutzen. Sie wird ja weiter untersucht und sollte es ergeben, dass eine mögliche Sperre der Gesamtbrücke erforderlich wird, wird das umgehend vorgenommen.
10: Anfang 2028 wird die Brücke abgerissen. Mit dem Neubau der Brücke will man Anfang 2029 starten. Bis die neue Salztorbrücke fertig ist, werden die umliegenden Brücken mit dem Straßenverkehr fertig werden müssen. Der Verkehr in Richtung
11: untersucht und sollte es ergeben, dass eine mögliche Sperre der Gesamtbrücke erforderlich wird, wird das umgehend vorgenommen.
10: Anfang 2028 wird die Brücke abgerissen. Mit dem Neubau der Brücke will man Anfang 2029 starten. Bis die neue Salztorbrücke fertig ist, werden die umliegenden Brücken mit dem Straßenverkehr fertig werden müssen. Der Verkehr in Richtung Innenstadt wird einige

0: ist es auch sehr mild, bis zu 19 Grad gehen sich aus. Und wer die Gartengarnitur noch draußen hat, super, am Wochenende können wir sie brauchen. Da gibt es auch wieder Sonnenschein und es gehen sich sogar bis zu 24 Grad aus. 2:03, Radio Niederösterreich mit dem schnellsten Verkehrsservice im Land. In Wien, da dauert es 10 Minuten länger auf der Tangente Richtung Graz und zwar zwischen dem Stadtlauertunnel und dem Knoten Kaisermühlen. Richtung Kagran zwischen der Gürtelabfahrt und dem Handelsquai. Am Altmannsdorfer Ast und der Altmannsdorfer Straße jeweils stadteinwärts. Auf der Grünberg und der Altmannsdorfer Straße stadtauswärts. Am inneren Gürtel ab dem AKH und auf der Schüttelstraße.
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0: Ja, Freitagnachmittag und wir starten einfach jetzt schon die Party.
3: 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Dort, wo die Küche war, ist jetzt der Cocktailbar.
0: Rian mit seiner Hausparty gleich mit dabei. Die großartige Stimme von Mariah Carey. Dave D. Dozy, Biggie Mick and Titch. Das ist der Zungenbrecher des heutigen Nachmittags. Und großartig, die Pointer Sisters, mit denen starten wir jetzt gleich ein in diese Stunde. Hans, einen schönen Freitagnachmittag.

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1: Kurze Zwischenbilanz. Die ersten drei Schulwochen, Hammer. Bis zu den Herbstferien sind es jetzt noch 4 Wochen. Die Tafelklassler haben schon die ersten Buchstaben und Zahlen gelernt. Und wir? Na, wir frischen und knapp vom Wochenende nochmal unsere Kopfrechenkünste auf. Fabian Fessler.
2: Das Hirn ist zwar kein Muskel, sollte man aber trotzdem trainieren. Am besten im Alltag, beim Einkaufen zum Beispiel, im Supermarkt. Rechnen Sie, wenn Sie die Waren ins Waagerl legen, einfach mit. Das ist beim ersten Mal extrem schwer, wird dann aber immer leichter, eben reine Übungssache. Wir beginnen mit dem Training gleich jetzt, mit einer Kopfrechenaufgabe, die ich von einer Lehrerin in Neulengbach bekommen habe. Bitte nicht schummeln, nicht mitschreiben, sondern einfach jetzt im Kopf mitrechnen und dann gleich anrufen. Es ist eine einfache Addition. Aufgepasst, sind Sie soweit? Gut, dann geht's los. Nehmen Sie 1000 und rechnen Sie 40 dazu. Jetzt geben Sie noch einmal 1000 dazu und 30 dazu. Und noch einmal 1000 und jetzt noch 20 und jetzt nochmal plus 1000 und plus 10. Welches Ergebnis haben Sie bekommen?
1: Einfach anrufen und mir das Ergebnis verraten. Wir wollen nicht Ihren Namen wissen, also es reicht wirklich das Rechenergebnis. 0, 27, 42, 21, 0, 20. Wer es geschafft hat, ohne Schummeln schnell die Beträge zusammenzurechnen. Und was ist dann herausgekommen? Das verraten Sie uns am besten.

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1: Wir begleiten Sie ins Wochenende. 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Und da sind schon einige unterwegs in Richtung Freitagnachmittag und Wochenende. Vor allem in Wien merkt man das. S2 Wiener Nordrand Schnellstraße Richtung Graz. Bei der Hermann-Gebauer Straße ist nach einem Unfall weiter nur der Verzögerungsstreifen frei. Da dauert es eine Viertelstunde länger. Die Breitenleer Straße ist zwischen der Süßenbrunner Straße und Neu-Essling gesperrt. Nach einem Unfall ist da der Rettungshubschrauber gelandet. Sie können da über Aspern ausweichen. 10 Minuten bitte mehr einplanen auf der Tangente Richtung Graz zwischen dem Stadtlauertunnel und dem Knoten Kaisermühlen. Richtung Kagran zwischen der Gürtelabfahrt und dem Handelskee. Am Altmannsdorfer Ast und der Altmannsdorfer Straße statt einwärts. Auf der Grünberg und der Altmannsdorfer Straße statt auswärts. Am inneren Gürtel ab dem AKH. Auf der Brigittenauer Lände zwischen der Heiligenstädter Brücke und der Nordbrücke. Auf der Floridsdorfer Hauptstraße statt auswärts zwischen der Floridsdorfer Brücke und dem Floridsdorfer Spitz. Auf der Schüttelstraße und auf der Franzensbrückenstraße in Richtung Praterstern. Gute Nerven und gute Fahrt. Wir schauen weiter zum Wetter. Das ist heute ein richtig feiner Herbstnachmittag. Sonnenschein und es ist auch richtig warm in der Sonne. Bis zu 19 Grad gehen sich aus. Kleiner Vorgeschmack aufs Wochenende. Da wird es nämlich auch sonnig und die Temperaturen, die steigen bis zum Sonntag auf bis zu 24 Grad.

0: kleine Kopfrechenaufgabe haben wir da heute von Fabian Fessler bekommen. Schönen Freitagnachmittag mit Radio Niederösterreich. Unser kleines Kopfnussrechenexperiment. Ich wiederhole es nochmal. Nehmen Sie 1.000 und rechnen Sie 40 dazu. So, jetzt gehen wir nochmal 1.000 dazu und dann nochmal 30 und dann nochmal 1.000 und dann nochmal 20 und jetzt nochmal plus 1.000 und plus 10. So, und wer ist jetzt noch nicht ausgestiegen und hat mitgerechnet? Und ist auf welches Ergebnis kommen?
1: Ich würde sagen, 5.000 ist das Ergebnis.
2: Also ich bin zwar kein Rechengenie, aber ich hätte gesagt 4.100.
3: Hallo, ich rufe nochmal an. 5.000 ist die Antwort. Ich habe es jetzt nochmal im Kopf durchgerechnet. 5.000.
0: Ja, 4.100 oder 5.000. Fabian, das ist die große Frage.
4: Bei dieser Aufgabe antworten üblicherweise mehr als 90% der Menschen mit 5.000. Das ist aber falsch. Es ist auch eine gemeine Aufgabe, die damit spielt, dass wir uns mit den Zehnerstellen beim Rechnen einfach schwer tun. Außerdem freuen wir uns, wenn runde Summen rauskommen und bevorzugen diese runden Lösungen. Rechnen wir es nochmal gemeinsam. 1040 plus 1030 ist 2070. Weiter geht's, nochmal 1020 sind 3090, nochmal 1000, 4090 und 10 dazu. Ist, nein, eben nicht 5.000, sondern 4.100. 4.100 ist die richtige Antwort.
0: Jetzt machen wir ein bisschen Musik. Lassen wir das mit dem Rechnen.

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fürs Wochenende, ja, damit ja alle genug haben, sind wir dabei. Mit viel, viel Musik. Gersibo und Andrea Berg gehen sich noch aus vor den Nachrichten um 15 Uhr.

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1: 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Einen schönen Freitagnachmittag. Das Wichtigste aus Niederösterreich, Österreich und der Welt mit Christian Prostl. Es ist 15 Uhr.
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3: Gerhard Zeiler will neuer SPÖ-Chef werden, das hat der bisherige Medienmanager heute Mittag via Kronenzeitung verkündet. Er fordert damit offen den amtierenden Parteichef und Vizekanzler Andreas Babler heraus. Der dürfte Zeiler aber nicht kampflos das Feld überlassen, Felix Nowak berichtet.
4: Er stehe zur Verfügung, sagt Gerhard Zeiler der Online-Krone. Aufgrund von medialen Spekulationen um seine Person habe er eine Entscheidung treffen müssen. Das habe er getan und aus seiner Sicht sei er der Richtige, um die SPÖ aus ihrem historischen Tief zu holen, so der 71-jährige Medienmanager. Jetzt müsse sich die Partei entscheiden, ob sie ihn als Parteichef wolle oder nicht. Der aktuelle SPÖ-Chef und Vizekanzler Andreas Babler will das jedenfalls nicht. Einen Rückzug hat Babler zuletzt mehrfach ausgeschlossen. Zu erwarten ist daher ein Machtkampf innerhalb der Sozialdemokratie. In der Partei verweist man heute darauf, dass es in der SPÖ demokratische Prozesse und einen gewählten Vorsitzenden gebe. Wolle jemand gegen diesen kandidieren, müsse er die Statuten einhalten. Das wiederum impliziere eine Mitgliederabstimmung.
3: Ein Dreiertreffen zwischen den USA, Russland und der Ukraine könnte bald stattfinden. Es gäbe aber noch keine Einzelheiten, so Kreml-Sprecher Peskow. Die USA haben ein Treffen in diesem Dreierformat angeregt. Mehr Wertschätzung für Ehrenamtliche, das fordert der Präsident des Roten Kreuzes Niederösterreich, Hans Ebner. Er ist gestern bei der Generalversammlung in Tulln mit großer Mehrheit für weitere 5 Jahre wiedergewählt worden. Der Alpinismus in Österreich ist im Wandel. Klimakrise und Gletscherschwund verändern die Gefahren, die Routen und die Wege. Der Gletscherschwund legt auch Müllberge frei. Darauf haben heute Alpenverein und Naturfreunde aufmerksam gemacht. Bernd Koschuh informiert.
5: Der Klimawandel schreitet in den Alpen doppelt so schnell voran wie im globalen Mittel, sagen die Verantwortlichen der alpinen Vereine. Und das hat Folgen. Alpenvereinspräsident Wolfgang Schnabel.
6: Die Häufigkeit, mit der Starkregen und Murenabgänge uns die Wege zerstören, hat sehr stark zugenommen.
5: Gerald Dunkel-Schwarzenberger, Präsident des Verbands Alpiner Vereine.
7: Was sehen wir heute, ist eine Art von geordneten Rückzug, der uns zwingt, jedes Jahr 3 bis 4 Hütten am Berg auch aufzugeben.
5: Weil der Permafrost aufgeht, können manche Touren nicht mehr angeboten werden, wegen Steinschlaggefahr. Und am Großglockner hat das Zurückgehen des Gletschers Müllberge freigelegt.
8: Also der Klimawandel führt dazu, dass die Sünden der Vergangenheiten das vermeintlich ewige Eis zugedeckt hat, jetzt aufgedeckt werden,
5: sagt Fritz Macher, der Vorsitzende des Alpenvereins Austria.
3: Bad Deutsch-Altenburg und Berndorf haben momentan die Nase vorn bei den Temperaturen. Ursi Pucher.
1: Jeweils 19 Grad und somit Tageshöchstwert erreicht. Aber es ist auch sonst sehr angenehm in St. Pölten und in Gänserndorf. In Wien, da haben wir 18 Grad, in Zwettl sind 16 Grad und es bleibt bis zum Abend hin sehr sonnig, auch wenn da und dort ein paar harmlose Wolken mit dabei sind. In der Nacht klart es dann wieder auf und am Wochenende gibt es viel Sonnenschein und bis zu 24 Grad. 3:03. 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S2 Wiener Nordrand-Schnellstraße in Richtung Graz. Bei der Hermann-Gebauer-Straße ist die Unfallstelle jetzt geräumt. Es gibt aber noch 3 Kilometer Stau. Der löst sich aber schön langsam auf. Die Breitenleerstraße ist zwischen der Süßenbrunner-Straße und Neu-Essling gesperrt. Da ist nach einem Unfall der Rettungshubschrauber gelandet. Da können Sie am besten über Aspern ausweichen. Und 10 Minuten länger dauert es jetzt noch. Auf der S2 Wiener Nordrand-Schnellstraße in Richtung Graz. Bei der Hermann-Gebauer-Straße ist die Unfallstelle jetzt geräumt. Es gibt aber noch 3 Kilometer Stau. Der löst sich aber schön langsam auf. Die Breitenleerstraße ist zwischen der Süßenbrunner Straße und Neu-Essling gesperrt. Da ist nach einem Unfall der Rettungshubschrauber gelandet. Da können Sie am besten über Aspern ausweichen. Und 10 Minuten länger dauert es jetzt noch auf der Tangente Richtung Kagran zwischen der Gürtel

Vollgas durch den Freitag, 25. September. Bei uns denkt man dran, in 3 Monaten ist Weihnachten schon wieder vorbei. In Kalifornien, Dolly Parton-Tage. Zu Ehren der kürzlich verstorbenen Sängerin. Warum genau heute? Naja, im Englischen schreibt man das Datum ja andersherum, also 9.25. Oder in einzelnen Zahlen auf Englisch gelesen, 9.25. Ja, hat's gleich Klick gemacht, gell? Ein großer Hit von Dolly Parton. Mehr als 100 Millionen Tonträger davon hat sie verkauft und wir feiern ihre Musik natürlich auch und spielen 9.25. Am 25. November. Das ist Radio Niederösterreich am Freitagnacht.

Was weiß ich, spät, aber. Wenn ich allein bin, dann gehst du schon ein bisschen hoch. Geh, rufst halt zurück, oder? 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
2: Schönen Nachmittag zu Ihnen ins Auto. Das ist Radio Niederösterreich mit dem schnellsten Verkehrsservice im Land um 15.30 Uhr. S2 Wiener Nordrand-Schnellstraße Richtung Graz bei der Hermann-Gebauer-Straße. Da ist die Unfallstelle zwar geräumt, es gibt aber noch immer 3 Kilometer Stau, löst sich aber jetzt schon langsam auf. Die Breitenlehrstraße ist zwischen der Süßenbrunner Straße und Neu-Essling nach wie vor gesperrt. Da ist ja der Rettungshubschrauber nach einem Unfall gelandet. Da können Sie am besten über Aspern ausweichen. Und 10 Minuten länger dauert es in Wien auf der Tangente Richtung Kagran zwischen der Gürtelabfahrt und dem Handelskeh auf der Grünberg- und der Altmannsdorfer Straße jeweils stadtauswärts. Am inneren Gürtel ab dem AKH auf der Brigittenauerlände zwischen der Heiligenstädterbrücke und der Nordbrücke auf der Floridsdorfer Hauptstraße stadtauswärts zwischen der Floridsdorfer Brücke und dem Floridsdorfer Spitz. Eine gute Fahrt durch den sonnigen Freitagnachmittag. 20 Grad in Langenlebern bei Tulln. Herrliches Wetter heute und so geht es jetzt dann auch in Richtung Abend. Ein paar harmlose Wolken sind mit dabei, kommt aber heute nichts runter. Kein Regen, kein Gewitter in Sicht. Das Wochenende dann auch sehr sonnig und nochmal wärmer bei bis zu 24 Grad.

0: schönen Freitagnachmittag mit Radio Niederösterreich. Ja, spätestens dann, wenn man die eigenen Kinder zum Fußballspielen, zum Tennistraining, zum Schwimmtraining bringt, ist es schon schön, wenn in so einem Verein dann vielleicht gerade der Trainer oder die Trainerin dort steht, die man selber schon gehabt hat. Da gibt es einige bei uns im Land, die quasi schon Institutionen sind in ihren Sportvereinen. Zum Beispiel August Fischer ist so ein ehrenamtlicher Fußballtrainer in Burgstall an der Erlauf. Claudia Sunk hat ihn besucht.
1: Seit bald 4 Jahrzehnten kümmert sich August Fischer bei der Sportvereinigung Burgstall um den Nachwuchs. Ich darf bei einem Training zuschauen, wo Kinder spielerisch mit Stangen, Hütchen und kleinen Toren das Trippeln im leichten Regen lernen.
2: Ich mache selber gern Sport. Also habe immer Sport gemacht und mit Kindern habe ich eigentlich immer super zusammengearbeitet. Ne? Weil ich war 30 Jahre Schulwart, habe mit den Kindern immer ein super Verhältnis gehabt und das hat sich einfach im Verein genauso fortgepflanzt.
1: Weil da jetzt mehr Spielgeräte als Bälle am Rasen sind, wie schaut denn das Training mit den ganz Jungen aus und den Matches?
2: Mit den Kleinen machen wir hauptsächlich Bewegungsspiele und Match miteinander. Da spielt man auf 2 Tore, eine Tormauer. Auch bei den Turnieren gibt es keinen Schiedsrichter, gar nichts und das funktioniert perfekt, wirklich. Also das ist halt der Vorteil, kann man halt mehrere Spieler einsetzen. Wenn man halt 10 Spieler hat, kann ich 3 Mannschaften machen. Ne?
1: Die Kids haben auf jeden Fall Spaß und das hört man. August Fischer hat diesen Moment ganz besonders in Erinnerung in seiner Laufbahn.
2: Das war 2008, da hast du so ein Mini-EM gegeben in Gressen und da sind wir gefeiert worden, wie wenn wir die Champions League gewonnen hätten. Das war sensationell, wirklich. Das vergiss ich mir lebend, wirklich.
1: Von U6 bis U19 ist jede Altersklasse in Burgstall abgedeckt. Das ist sicher auch einer der ehrenamtlichen Verdienste von August Fischer.
2: Wenn ich das mache, dann mache ich das hundertprozentig und auch mit vollem Engagement. Sonst wird das nichts. Also, da muss man schon voll dahinter stehen. Ne?
0: Na, und das spüren dann auch die Kinder, wenn da so viel Herzblut mit dabei ist. Großartige Musik gibt's von uns für Ihren Freitagnachmittag. Die größten Hits aller Zeiten, Natalie Imbruglia, Troll.

fühlt sich schon so richtig gemütlich an. Nach Wochenende, Ludwig hier, Sterndal schauen. Dann machen wir da genauso weiter. Ja? Und ganz gemütlich hinein in den Freitagabend. In Richtung Wochenende geht's mit Tanja Kassemeier. Die ist ab 16 Uhr für Sie da. Schönen Freitag.

0: Zu Eric Clapton mische ich uns gleich noch Musik aus Österreich. Alle Achtung, John Kincaid und Blondie ebenso dabei. Oh ja, mit Schwung ab in Richtung Wochenende. Davor aber das Wichtigste aus Niederösterreich, Österreich und der Welt mit Christian Postel. Es ist 16 Uhr.
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2: Papst Leo XIV. Hat heute seinen viertägigen Staatsbesuch in Frankreich begonnen. Präsident Macron hat ihn im Élysée-Palast empfangen. Ein Höhepunkt der Reise des Papstes ist der Besuch in der Pariser Kathedrale Notre-Dame. Papst Leo bezieht auch Stellung zu aktuellen politischen Fragen. Aus Paris berichtet Leonie Heitz.
3: Bereits auf dem Hinflug setzt der Papst ein Zeichen für die Pressefreiheit. Hier ist die CNN willkommen, sagt er zu einem Reporter an Bord. Nachdem US-Präsident Trump den Sender aus dem Weißen Haus verbannt hatte. Auch der Flüchtlingsanstrom auf Ceuta ist Thema. Man müsse Wege finden, auf solche Notfälle zu reagieren, so Leo XIV. Mit militärischen Ehren empfängt ihn das Ehepaar Macron am Flughafen Orly bei Paris. Nach dem Gespräch mit Macron mahnt der Papst zur Achtung des Lebens in allen Phasen, von der Zeugung bis zum Tod. Eine Anspielung auf die erst kürzlich beschlossene Legalisierung der Sterbehilfe in Frankreich.
2: Gerhard Zeiler will neuer SPÖ-Chef werden. Das hat der bisherige Medienmanager heute Mittag via Kronenzeitung verkündet. Er fordert damit offen den amtierenden Parteichef und Vizekanzler Andreas Babler heraus. Der dürfte Zeiler aber nicht kampflos das Feld überlassen. Aus der SPÖ Niederösterreich gibt es dazu heute auf Nachfrage keine Stellungnahme. Der Iran hat den USA laut Medienberichten einen neuen Vorschlag zur Wiederaufnahme von Friedensverhandlungen vorgelegt. Demnach könnte die Straße von Hormuz unter bestimmten Bedingungen bald wieder geöffnet werden. Beauty-Filter im Internet oder komplett KI-generierte Gesichter haben die Schönheitsstandards massiv verändert. Davor warnt die Gesellschaft für plastische Chirurgie. Immer öfter werden demnach Eingriffe mit unrealistischen Idealvorstellungen angefragt. Marlene Nowotny berichtet.
4: Allein auf die Plattform Instagram werden täglich rund 95 Millionen Fotos und Videos geladen. Schätzungen zufolge sind etwa 80% davon digital bearbeitet. Das reicht von Beauty-Filtern, die die Haut optisch glätten oder die Augen strahlender machen, bis zu komplett KI-generierten Bildern, die hyperoptimierte Fantasiegesichter zeigen. Genau mit solchen Bildern auf dem Smartphone suchen immer mehr Menschen Fachärzte für ästhetische Chirurgie, wie dem Mediziner Albert Fuchs auf.
5: Das Bild kann nicht zeigen, was chirurgisch möglich ist, was technisch überhaupt möglich ist oder was sicher ist, auch durchzuführen.
4: Es werde immer wichtiger, über die medizinischen Grenzen von Schönheitseingriffen aufzuklären, betont Fuchs. Denn wesentliche medizinische Faktoren, wie die individuelle Anatomie, Haut- und Gewebebeschaffenheit, werden von KI-basierten Bildbearbeitungsprogrammen in der Regel nicht berücksichtigt.
2: Wir kommen zum Radio Niederösterreich Wochenendwetter und Tanja Kasemeier. Da sind morgen bis zu 11 Sonnenstunden möglich.
0: Ja, schon heute überwiegt der Sonnenschein und die nächsten Tage, da geht's mit goldenem Herbst dann weiter. Aktuell messen wir einheitliche 18 Grad in Wien, St. Pölten, Horn, Melk, Misselbach und auch in Schwechat. In der Nacht, da klart's dann auf und die Tiefstwerte liegen zwischen 10 und 2 Grad. Morgen früh, da mischen da und dort mal ein paar herbstliche Nebelfelder mit, die lösen sich recht rasch auf. Untertags dann viel Sonnenschein und nur wenige Wolken. Das Ganze bei bis zu 23 Grad. Und am Sonntag Sonne und bis zu 25 Grad. 3:03, wir schauen auf die Straßen mit Radio Niederösterreich und dem schnellsten Verkehrsservice im Land. Wien, da brauchen Sie eine Viertelstunde länger auf der Tangente Richtung Graz zwischen dem Stadtlauertunnel und dem Verteilerkreis Favoriten. Die Breitenleerstraße ist zwischen der Süßenbrunner Straße und Neuessling nach einem Unfall gesperrt. Ausweichen ist am besten über Aspern möglich. Und ein Plus von 10 Minuten haben Sie auf der Grünberg- und der Altmannsdorfer Straße statt auswärts. Wir schauen ins Burgenland, da dauert es eine Viertelstunde länger auf der B16 der Ödenburger Straße Richtung Schopron von der Umfahrung Wulker-Brodersdorf bis nach Klingenbach. Und es wird bei so schönem Wetter fleißig kontrolliert, nämlich ihre Geschwindigkeit. Aktuell geblitzt wird in der Abfahrt Wiener Neudorf in der 50er-Zone. Außerdem auf der A2 der Südautobahn Richtung Wien zwischen Baden und Dreiskirchen und auf der S3 der Weinviertler Schnellstraße Richtung Guntersdorf bei Obermallebern. Und wenn Ihnen noch was auffällt, Stern 300, damit kommen Sie kostenlos und direkt zu mir in die Verkehrsredaktion. Besten Dank!
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0: Außerdem auf der A2 der Südautobahn Richtung Wien zwischen Baden und Dreiskirchen und auf der S3 der Weinviertler Schnellstraße Richtung Guntersdorf bei Obermallebern. Und wenn Ihnen noch was auffällt, Stern 300, damit kommen Sie kostenlos und direkt zu mir in die Verkehrsredaktion. Besten Dank.
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6: 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Es ist traurig.

0: Was haben Sie 2027 schon geplant? Einen schönen Nachmittag wünsche ich Ihnen mit Radio Niederösterreich. Hat ja noch ein bisschen Zeit. Aber der ORF weiß schon, was nächstes Jahr im Fernsehprogramm steht. Die Fernsehprogramm-Highlights, die wird's geben. Die sind jetzt präsentiert worden. Der designierte ORF-Generaldirektor Clemens Pick sieht sich da selbst als Vielseher. Das Streaming hilft ihm dabei.
1: Ich beginne natürlich beim ganzen Thema Sport, verrate aber nicht, welchen Sport ich am liebsten schaue. Habe einen totalen Faible für regionale Österreich-Programme, die auch ein bisschen ruhiger manchmal sein. Das gefällt mir extrem gut. Bin natürlich ein News-Junkie, das ist auch klar. Und habe ebenfalls einen totalen Faible für österreichische Filme und jetzt Neujahr oder mehr vermehrt für Serien. Also es ist sehr breit gefächert.
0: Also eh alles dabei. Neue Serienstaffeln, die wird es auf alle Fälle geben. Etwa neue Krimi-Folgen von Soko Donau oder Soko Linz bis hin zum neuen Landkrimi und Schnell ermittelt mit Ursula Strauß. Neue Folgen gibt es dann auch von Alles Finster oder von School of Champions über die jungen Skiathletinnen und Athleten. Darauf freut sich übrigens schon der Hans Knaus.
2: Soko Donau kommt vor, Zip, sowieso immer die Zip, die ziehe ich mir jeden Tag rein. Natürlich School of Champions, einmal schon ganz genau angeschaut. Ich werde ein bisschen schauen, ob sie alles richtig gemacht haben. Die waren auf einem sehr guten Weg und ich habe gehört, die gibt es wieder. Ich freue mich drauf. Und Kommissar Rex, Ferdinand Seebacher, Schladminger, da mag ich nicht aus, das ist einfach lässig zum Schauen.
0: Armin Assinger schaut natürlich gern die Millionenshow und Sport auch dazu, aber das ist nicht alles.
3: Ich schaue das Tatort recht gern, bin schon gespannt jetzt auf den eigenen Wiener, weil natürlich ein Fan von Krasnitzer und Adele Neuhäuser war. Schauen wir mal, ob die neuen Thesen so gut kehren wie die alten.
0: 2027 übernehmen Miriam Fussenecker und Laurenz Rupp als neues Tatort-Ermittlungsduo. Außerdem wird es nächstes Jahr geben die 20. Staffel von Der Bergdoktor. Universum feiert sein 40-jähriges Bestehen. Und fix im Programm sind auch das Neujahrskonzert der Opernball, der Eurovision Song Contest, die Liebesgeschichten und Heiratssachen. Und im Ballroom der Nation bei Dancing Stars wird natürlich auch wieder getanzt.
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2: Es ist 16:30, Radio Niederösterreich begleitet Sie rein in Richtung Wochenende mit dem schnellsten Verkehrsservice im Land. Eine Meldung für Niederösterreich, ein Unfall auf der S6 der Semmering-Schnellstraße Richtung Wien zwischen Maria Schutz und Glocknitz. Sperre nach einem Unfall, der Verkehr wird hier über die Anschlussstelle umgeleitet. Wir schauen nach Wien, die Breitenleerstraße ist zwischen der Süßenbrunner Straße und Neu-Essling nach einem Unfall gesperrt. Ausweichen ist am besten über Aspang möglich. 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
3: Der Medienmanager Gerhard Zeiler hat angekündigt, dass er Andreas Babler ablösen und SPÖ-Chef werden möchte. Er glaube, dass er die richtige Person sei, um die Partei aus dem historischen Umfragetief herauszuführen, sagt der 71-Jährige im Krone-Interview. Rund 2,9 Millionen Fahrzeuge von VW und Audi müssen laut dem Deutschen Kraftfahrbundesamt in Werkstätten zurückgerufen werden. Wegen eines Schraubenrisses könnte es zu einem Lenkungsausfall kommen. Es geht unter anderem um bestimmte Modelle von Golf und Q3. In Österreich sind rund 95.000 Autos betroffen. Und in Baden ist heute der Spatenstich für einen neuen AHS-Standort erfolgt. Das Gymnasium soll Platz für 800 Schülerinnen und Schüler bieten. Die Eröffnung ist für Herbst 2028 geplant.
2: Das Radio Niederösterreich Wochenendwetter. Ja, wir starten in Richtung goldener Herbst. Schon jetzt sonnig in Amstetten bei 18 Grad. In Bad Deutschaltenburg und Wiener Neustadt sonnig bei 19. Heute Nacht, da wird es aber extrem frisch, Tiefstwerte zwischen 10 und 0 Grad im Waldviertel. Morgen früh lösen sich die herbstlichen Nebelfelder recht rasch auf, dann ganz viel Sonnenschein, wenige Wolken bei bis zu 23 Grad. Selbst auf den Bergen um die 12 Grad, dazu perfekte Fernsicht. Und auch von Sonntag bis inklusive Dienstag Sonnenschein und bis zu 25 Grad.
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2: Angenehmen Freitag wünsche ich.

0: mit den größten Hits aller Zeiten durch diesen Freitagnachmittag einen schönen Start ins Wochenende mit Radio Niederösterreich. Otzapfdies heißt es derzeit wieder bei vielen Oktoberfesten. Und beim Weinlesefest in Retz werden an diesem Wochenende die beiden Stadtbrunnen am Hauptplatz otzapft. Radio Niederösterreich-Reporterin Birgit Brunner war bei der Eröffnung schon mal bei uns, für uns dabei.
1: Aus dem Brunnen plätschert noch frisches Quellwasser. Noch, wobei heute wäre fast der Glühwein gescheiter, oder?
2: Ja, grundsätzlich schon, aber wir bleiben trotzdem beim Grünen mit Lina.
3: Nein, beim Brunnen, auch wenn heute kalt ist, aber es wird das Wochenende ja warm, es mit der super Temperaturen, gehört bei uns ein Viertel DRC, Grüner Veltliner oder auch der blaue Portugieser.
1: Es hat eben Tradition hier beim Weinlesefest, dass aus den zwei Brunnen hier Grüner Veltliner und ein Rotwein rausplätschert. Braucht man nur das Glasl drunter halten. Daniel Wörer, du bist Organisator vom Weinlesefest. Wie schaut es denn aus? Ist der Weinbrunnen schon jemals ausgetrunken worden?
4: Ja, die Nachfrage ist alle Jahr größer, als was wir tatsächlich im Weinbrunnen drin haben. Aber man kann schon sagen, dass wir circa, ich muss einmal ausgerechnet, 1800 Achteln Wein aus dem breiten Brunnen ausschenken. Und das innerhalb von einer kurzen Zeit, also das ist schon sehr beachtlich. Man muss sich anstellen, es bilden sich richtige Trauben. Und wenn du da ein bisschen zu langes Glasl drunter hältst, spürst du das schon vom Nächsten. Die sagen, dann geht schon du weiter, über auskriegen.
1: Gemütlich soll es aber trotzdem bleiben, wird es auch sein, jetzt am Wochenende beim 71. Weinlesefest in Retz.
0: Ja, und nicht nur in Retz wird gefeiert, vom Kolmitz Berger Kirtag im Mostviertel bis zum Flugplatzfest am Spitzerberg bei Hainburg. Da ist jede Menge los. Außerdem gibt's ein Kabarett, einen Tanzabend und ein Obstfest. Wo was genau? Hören's gleich in unseren Die Hits und Tipps.

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2: Liebe Grüße ins Auto. Um kurz nach 4:45 wir begleiten Sie ins Wochenende mit dem schnellsten Verkehrsservice im Land. S6 Semmering-Schnellstraße Richtung Wien zwischen Maria Schutz und Glocknitz. Sperre nach einem Unfall, der Verkehr wird hier über die Anschlussstelle umgeleitet. Und Wien, die Breitenleerstraße ist zwischen der Süßenbrunner Straße und Neu-Essling nach einem Unfall gesperrt. Ausweichen ist hier am besten über Aspern möglich. Gute Fahrt und wir begleiten Sie mit Musik aus einem Jahrzehnt, wo noch die Duftbäumchen unter dem Mittelspiegel gehangen sind. Dann sind da erst auf der Rückbank auch die Gurte dazugekommen und im Radio war in den 80ern Bananarama zu hören. Schönen Freitag!

0: Menschen zu Bananarama, einen geschmeidigen Slowfox. Manhattan Transfer. Und was wir bei dem traumhaften Wochenendwetter unternehmen können, da haben wir uns auch was überlegt und für Sie zusammengesucht.
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0: Im Schaugarten Achenoa in Schiltern bei Langenlois wird morgen das Obstfest gefeiert, David Pearson.
2: Obstsorten verkosten, Obstsorten bestimmen lassen, stöbern, einkaufen und dazu die Ausstellung 100 Apfel- und Birnensorten. Das alles gibt's beim Achenoa Obstfest. Auch Workshops werden angeboten. Von 10 bis 17 Uhr. City Dancing Tanzabend morgen im 300 Quadratmeter großen Eventsaal vom Hotel Restaurant Hubertushof in Bad Fischerbrunn im Bezirk Wiener Neustadt. Mit Musik aus den letzten 5 Jahrzehnten und einem Gewinnspiel. Los geht's um 18 Uhr. Die Schauspielerinnen Linda Holt und Sophie Berger waren die Werbegesichter einer Einkaufskette. Jetzt machen sie Kabarett. Aktion Scharf heißt ihr Programm, in dem sie die Geheimnisse hinter den glänzenden Regalen lüften. Live gibt's die beiden am Sonntag um 18 Uhr im Kulturgewölbe in Vösendorf. 12. Kriechal und Michaelikirtag am Sonntag in Schönbach im Bezirk Zwettl. Los geht's um 10 Uhr mit einer Messe und einem Frühschoppen. Dazu gibt es viel Kulinarik rund ums Kriechal und Live-Musik. Man kann die Klosterschulwerkstätten besichtigen und für die Kinder gibt's zum Beispiel Alpakas. Weitere Veranstaltungshinweise finden Sie auf noe.orf.at unter den Tipps.
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3: Machtkampf in der SPÖ. Gerhard Zeiler will neuer SPÖ-Chef werden. Die Grundwehrdienstreform löst einen Run auf den Zivildienst aus. Das Wetter wird morgen überwiegend sonnig. Gerhard Zeiler will neuer SPÖ-Chef werden. Das hat der bisherige Medienmanager heute Mittag via Kronenzeitung verkündet. Er fordert damit offen den amtierenden Parteichef und Vizekanzler Andreas Babler heraus. Dieser ist wegen schlechter Umfragewerte parteiintern umstritten. Babler dürfte Zeiler aber nicht kampflos das Feld überlassen. Felix Nowak berichtet.
4: Er sei die richtige Person, um die SPÖ aus ihrem historischen Tief herauszuführen, sagt Gerhard Zeiler in der Kronenzeitung. Jetzt müsse sich die Partei entscheiden, ob sie ihn als Parteichef wolle oder nicht. Der aktuelle Parteichef und Vizekanzler Andreas Babler hat einen Rückzug zuletzt wiederholt ausgeschlossen. In der SPÖ-Bundespartei verweist man heute auf den gewählten Vorsitzenden. Wer gegen ihn kandidieren wolle, müsse die Statuten einhalten und das impliziere eine Mitgliederabstimmung. Die meisten Landesorganisationen reagieren heute zurückhaltend. Der Vorarlberger SPÖ-Chef Mario Leiter stellt sich allerdings offen hinter Babler.
5: Loyalität und vor allem auch die Kontinuität sind für die SPÖ gerade jetzt sehr wichtig.
4: Kein Ja zu Babler, aber ein deutliches Nein zu Zeiler kommt heute von Burgenlands Landeshauptmann Hans-Peter Doskozil.
3: Aus der SPÖ Niederösterreich gibt es dazu heute auf Nachfrage keine Stellungnahme. Kommendes Jahr soll die Wehrdienstreform in Kraft treten, mit einem verlängerten Wehrdienst und einem Zivildienst, der zuerst freiwillig, später aber vielleicht verpflichtend verlängert wird. Dieser Plan der Regierung dürfte sich schon jetzt auswirken, denn wie die Krone berichtet, haben sich heuer bis jetzt deutlich mehr junge Männer für den Zivildienst gemeldet. Niklas Lercher berichtet.
6: Die Diskussion um einen verlängerten Wehrdienst dürfte schon jetzt Auswirkungen auf die Entscheidung junger Männer haben. Zwischen Jänner und August hat es um 10% mehr Zivildiensterklärungen gegeben. Im August beträgt das Plus sogar über 50%. Wenn sich zu wenige für das Bundesheer melden, dann soll der Zivildienst verlängert werden, so der Plan der Regierung. Die zuständige Ministerin Claudia Bauer von der ÖVP sagt im morgigen Ö1-Journal zu Gast:
7: Ich habe daraus nie ein Geheimnis gemacht. Ich wäre immer dafür eingetreten, dass wir den Zivildienst auch gleich mit verlängern müssen.
6: Bundespräsident Alexander Van der Bellen drängt als Oberbefehlshaber des Bundesheeres jedenfalls auf eine schnelle Umsetzung der Reform.
8: Die personelle Situation der Miliz, des Milizheers erfordern eine rasche Umsetzung des Salzburger Ministerratsbeschlusses.
6: Dafür sind aber noch die Stimmen zumindest einer Oppositionspartei notwendig.
3: Wegen des unbefugten Besitzes von Sprengmitteln und Kriegsmaterial ist René Schimanek, der frühere Büroleiter von FPÖ-Nationalratspräsident Walter Rosenkranz, in Krems verurteilt worden. Der Prozess drehte sich um Funde an der Wohnadresse des ehemaligen freiheitlichen Politikers in Langenlois. Das Urteil ist rechtskräftig. Katharina Bernhardt.
9: Schimanek wurden Verstöße gegen das Waffen- und Sprengmittelgesetz vorgeworfen. Im Juni dieses Jahres wurde an seiner Wohnadresse in Langenlois überprüft, ob Schimanek das ihm auferlegte Waffenverbot einhält. Gefunden wurden 79 Sprengkapseln, 3 elektrische Sprengzünder und ein Reizstoffwurfkörper, die er, wenn auch nur fahrlässig, unbefugt besessen haben soll. Schimanek zeigte sich vor Gericht geständig und wurde, wie auch die NÖN berichten, zu 5 Monaten bedingt und einer Geldstrafe von 7.200 Euro verurteilt. Bereits im März wurde Schimanek am Landesgericht Krems zu 1 Jahr bedingt verurteilt, wegen Wiederbetätigung in Verbindung mit der Todesanzeige für seinen Vater, den früheren FPÖ-Chef und Landesrat Hans-Jörg Schimanek. Nach der Verhandlung im Frühling gab Schimanek den Austritt aus der FPÖ bekannt und legte auch sein Stadtratsmandat in Langenlois zurück.
3: Die Weinlese ist so gut wie beendet, so früh wie schon lange nicht mehr. Die Winzerinnen und Winzer in Niederösterreich haben dabei ein lachendes und ein weinendes Auge. Darum geht es heute Abend unter anderem in Niederösterreich heute, Veronika Keitzer.
1: Ein lachendes Auge im Hinblick auf die Qualität der Trauben, allerdings ein deutlich weinendes Auge, wenn es um die Quantität geht. Denn wegen der Hitze und Trockenheit dieses Sommers gibt es in den Weingärten Ernteeinbußen von bis zu 50%, mit denen die Winzerinnen und Winzer jetzt konfrontiert sind. Wir fragen nach, wie sie damit umgehen und ob sich das auf die Preise auswirken wird. Die Antworten dann um 19 Uhr.
3: In Niederösterreich heute in ORF 2. Danke, Veronika. In Baden ist heute der Spatenstich für einen neuen AHS-Standort erfolgt. Das Gymnasium soll Platz für 800 Schülerinnen und Schüler bieten und wird im Auftrag des Bildungsministeriums errichtet. Die Eröffnung ist für Herbst 2028 geplant. Sarah Prankl mit den Einzelheiten.
10: Die Schwerpunkte der neuen Schule liegen auf Nachhaltigkeit und Ökologie sowie Digitalisierung. Vorgesehen sind offene Lernzonen, Freiflächen und eine begrünte Aufenthaltsterrasse. 60 Erdwärmetiefensonden, Wärmepumpen und eine Photovoltaikanlage sollen das Gebäude temperieren und mit Strom versorgen, heißt es in einer Aussendung der zuständigen Landesrätin Christiane Teschl-Hofmeister von der ÖVP. Vorgesehen sind offene Lernzonen, Freiflächen und eine begrünte Aufenthaltsterrasse. 60 Erdwärmetiefensonden, Wärmepumpen und eine Photovoltaikanlage sollen das Gebäude temperieren und mit Strom versorgen, heißt es in einer Aussendung der zuständigen Landesrätin Christiane Teschl-Hofmeister von der ÖVP. Die Bundesimmobilien

0: Neokapitän Michael Gregoritsch wieder im Kader stehen. Christoph Gregoritis.
1: Ja, denn nach seinem frühen Ausfall wegen einer Knöchelblessur gibt der ÖFB heute Entwarnung. Eine MRT-Untersuchung hat keine gravierende Verletzung erkennen lassen und Gregoritsch kann für die drei weiteren Spiele, die anstehen, beim Nationalteam bleiben. Selbst ein Einsatz gleich wieder gegen den Kosovo ist nicht ausgeschlossen. Jetzt wird am ÖFB-Campus in Aspern trainiert, während heute Abend die nächsten Top-Teams in die Nations League einsteigen. Unter anderem steht das Debüt von Zinedine Zidane als Frankreich-Coach in der Türkei auf dem Programm. In der Formel 1 dominiert Mercedes-Pilot George Russell das Qualifying in Baku und holt mit 8 Zehntel Vorsprung die Pole-Position vor Leclerc und Piastri. WM-Leader Kimi Antonelli touchiert schon in Q1 die Streckenbegrenzung und wird nur 16. Und Tennisstar Jannik Sinner muss sein Comeback wegen Knieproblemen verschieben. Der Südtiroler hat sein Antreten beim 500er-Turnier in Peking abgesagt.
0: Wir kommen zum Radio Niederösterreich Wochenendwetter und Tanja Kasemeier. Da sind heute der Tag und die Nacht gleich lang.
2: Ja, und dazu mischt sich jetzt nach und nach der goldene Herbst. Die letzten Wolkenfelder über Niederösterreich, die lösen sich in der Nacht auf und dadurch kühlt es auch kräftig ab. Die Tiefstwerte liegen zwischen 10 und 2 Grad. Morgen früh ein paar herbstliche Nebelfelder sind dabei, untertags dann ganz viel Sonnenschein und ein paar dichtere Wolken, das bei bis zu 23 Grad. Und auch der Sonntag bringt Sonnenschein, blauen Himmel und bis zu 25 Grad. Momentan ist es sonnig in Krems bei 18, heiter in Wiener Neustadt bei 18 und wolkig in Gensendorf bei 17 und Wieselburg bei 18 Grad. Wolkenlos der Himmel über Graz bei 20, wolkig ist es in Wien bei 18, Sonnenschein in Eisenstadt bei 18 Grad und bedeckt der Himmel über St. Pölten und Linz bei ebenso 18 Grad. 7:05 Radio Niederösterreich ist hier mit dem schnellsten Verkehrsservice im Land und mit guten Nachrichten. S6 Emmering-Schnellstraße Richtung Wien zwischen Maria Schutz und Glocknitz. Hier ist die Sperre aufgehoben, die Unfallstelle ist geräumt. Und das gilt auch für Wien. Die Sperre der breiten Leerstraße zwischen der Süßen Brunnenstraße und Neuessling ist aufgehoben. Auch diese Unfallstelle ist geräumt. Und wir schlüpfen jetzt in die geputzten Cowboy-Schuhe, nehmen Aufstellung zum Line Dance und tanzen uns ins Wochenende. Schönen Freitag!

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2: Einen feinen Freitagnachmittag wünsche ich Ihnen. Radio Niederösterreich hier um 5:30 mit dem schnellsten Verkehrsservice im Land und mit guten Nachrichten. Sie kommen nämlich überall störungsfrei voran. 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
3: Auf den Zivildienst gibt es derzeit einen regelrechten Ansturm. Kommendes Jahr soll die Wehrdienstreform in Kraft treten, mit einem verlängerten Wehrdienst und einem Zivildienst, der zuerst freiwillig, später aber vielleicht verpflichtend verlängert wird. Machtkampf in der SPÖ. Gerhard Zeiler will neuer SPÖ-Chef werden. Das hat der bisherige Medienmanager heute verkündet. Er fordert damit offen den amtierenden Parteichef und Vizekanzler Andreas Babler heraus. Der dürfte Zeiler aber nicht kampflos das Feld überlassen. Und die Ankündigung des Tiefkühlgemüseproduzenten Ardo Austria Frost, sein Werk in Groß-Enzersdorf nach der heurigen Ernte schrittweise zu schließen, trifft neben rund 190 Beschäftigten auch hunderte Bauern im Machfeld. Von einem schweren Schlag sprechen Landwirtschaftsminister Totschnig und Landeshauptfrau Mikl-Leitner.
2: Wandern durch die Ötscher Gräben. Das Wochenende bringt perfektes Ausflugswetter. Allerdings heute Nacht. Da wird es noch extrem frisch. Tiefstwerte zwischen 10 und 0 Grad zum Teil im Waldviertel. Morgen früh lösen sich die herbstlichen Nebelfelder recht rasch auf. Dann gibt es viel Sonnenschein. Ein paar dichtere Wolken mischen untertags mit. Das bei bis zu 23 Grad. Und selbst auf den Bergen morgen um die 12 Grad. Also auch da perfekte Fernsicht. Und von Sonntag bis inklusive für Dienstag gibt Sonnenschein und bis zu 25 Grad.
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0: Mit Schwung geht's in Richtung Wochenende. Einen schönen Freitagnachmittag wünsche ich Ihnen mit Radio Niederösterreich. So unter uns die Frage, wie groß sind denn Sie? Also wir Österreicherinnen sind im Schnitt 1,66 Meter, also wir Frauen, und die österreichischen Männer durchschnittlich 1,78 Meter groß. Das heißt aber, dass viele auch dabei sind, die deutlich kleiner oder eben auch deutlich größer sind. Das versucht oder verursacht Herausforderungen im Alltag. Bei den kleineren Menschen sind die Produkte vielleicht ganz oben im Regal im Supermarkt ganz schwer zu erreichen. Bankomat, Fahrscheinverkaufsautomaten sind oft hoch montiert. Aber auch überdurchschnittlich lange Menschen haben Probleme, weiß Carina Obermann. Sie ist 1,88 Meter groß.
1: Das ist 10 Zentimeter größer als der Durchschnittsmann in Österreich. Und daraus ergeben sich dann schon die verschiedensten Herausforderungen. Zum Beispiel bei der Kleidung, bei der Einrichtung, bei den öffentlichen Verkehrsmitteln und so weiter und so fort, weil es eben auf Durchschnittsmenschengröße zugeschnitten ist.
0: Und ich kann mir vorstellen, gerade als großgewachsene Frau, da wird man schon oft schräg angeschaut.
1: Auf alle Fälle. Wenn eine große Frau den Raum betritt, irritiert es. Und als große Frau steht man immer im Mittelpunkt. Egal, ob man will oder nicht.
0: Und morgen Abend wird Carina Obermann nicht im Mittelpunkt stehen. Sie hat einen Stammtisch für lange Menschen organisiert. Warum das?
1: Weil es einfach anders ist, wenn man als Gruppe von langen Menschen auftritt und man nicht alleine ist und rundherum lauter kleine Menschen. Und gemeinsame Aktivitäten zu machen, austauschen, wo man eben Sachen von der Kleidung über die Einrichtung und so weiter, wo man sich hinwenden kann, welche Unterstützung man da kriegen kann. Ja, einfach ein Austausch.
0: Also falls Sie als Frau mindestens 1,80 Meter groß sind oder als Mann mindestens 1,90 Meter, dann sind auch Sie herzlich eingeladen. Nützen Sie gern das Wochenende für einen Ausflug. Der Stammtisch für lange Menschen. Morgen Abend ab 18.30 Uhr beim Urdelwirt in Bremstetten in der Steiermark. Und ich bin mir ziemlich sicher, das wird wahrscheinlich ein langer Abend.

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1: 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Ganz schön. Liebe Grüße ins Auto. Radio Niederösterreich ist hier um 17.47 Uhr mit guten Nachrichten von den Straßen. Alle Verkehrssensoren blinken grün. Das heißt, Sie haben freie Fahrt. Somit gleich weiter mit Musik aus Österreich. Chris Steger, schönen Freitag.

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3: Wir starten in den Freitagabend mit viel Musik und den Infos vom Tag, die hat Christian Postel für uns.
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5: Der SPÖ könnte eine Kampfabstimmung um die Führung bevorstehen. Das angekündigte Aus für den Tiefkühlgemüseproduzenten Ardo trifft auch hunderte Bauern. Das Wetter wird morgen überwiegend sonnig. Die Führungsdebatte in der SPÖ ist voll entbrannt. Medienmanager Gerhard Zeiler will neuer SPÖ-Chef werden. Das hat er heute verkündet. Er fordert damit offen den amtierenden Parteichef und Vizekanzler Andreas Babler heraus. Peter Unger, was bedeutet dieser Machtkampf für die SPÖ?
6: Also einfach wird das nicht, weil Andreas Babler will Stand jetzt nicht freiwillig gehen und scheut auch vor einer Kampfabstimmung nicht zurück. Die Folge wäre ein monatelanger Machtkampf, der der SPÖ weiter schaden würde. Die SPÖ steht ja derzeit bei 15-17% in Umfragen, egal mit wem man in der Partei spricht. Allen ist klar, so kann es auch nicht weitergehen.
5: Würde ein Führungswechsel überhaupt reichen, um die SPÖ aus diesem historischen Tief zu holen?
6: Meiner Einschätzung nach würde das nicht reichen. Es geht wohl auch um die Inhalte. Der SPÖ helfen ihre Erfolge in der Regierungsarbeit, die es ja gibt, etwa die Spritpreisbremse oder die Senkung der Mehrwertsteuer auf Grundnahrungsmittel, zumindest in den Umfragen nicht. Und Andreas Babler scheint das Ruder da nicht mehr herumreißen zu können. Ob der 71-jährige Gerhard Zeiler das Zeug dazu hat, das ist offen. Sein politisches Programm und seine Inhalte, die kennen wir noch nicht.
5: Danke, Peter Unger. Volkswagen, Audi und Seat rufen weltweit fast 2,9 Millionen Fahrzeuge zurück, knapp 100.000 davon in Österreich. Bei den betroffenen Autos kann im schlimmsten Fall die Lenkung ausfallen. Um das Problem zu lösen, muss eine Schraube getauscht werden, Katja Winkler informiert.
7: Es geht um VW-Modelle der Reihen Golf, Tiguan, Touran und Caddy, die von September 2013 bis Juli 2024 produziert wurden. Bei Audi ist laut dem deutschen Kraftfahrtbundesamt der Q3 betroffen, der von 2017 bis 2024 gebaut wurde. Diese Fahrzeuge müssen von den Autobauern zurückgerufen werden. Der Grund ist offenbar ein Problem mit der Lenkung. Nach Angaben des deutschen Kraftfahrtbundesamts kann Feuchtigkeit in die Befestigung der Lenkung eindringen. Die Schraube rostet über Jahre hinweg, bis sie im Extremfall bricht. Im schlimmsten Fall kann dann die Lenkung ausfallen. VW und Audi rufen jetzt alle Fahrzeuge zurück, um die Schrauben auszutauschen. In Österreich sind 95.000 Fahrzeuge betroffen. Besitzerinnen und Besitzer sollen so schnell wie möglich informiert werden, heißt es von VW.
5: Die Ankündigung des Tiefkühlgemüseproduzenten Ardo Austria Frost, sein Werk in Groß-Enzersdorf schrittweise zu schließen, trifft neben den Beschäftigten auch die Bauern im Machfeld. Hunderte bäuerliche Betriebe bangen um ihre wirtschaftliche Grundlage. Die Politik sieht Ardo in der Verantwortung. Katharina Bernhardt.
8: Hinter dem Standort in Groß-Enzersdorf stehen laut Landwirtschaftskammer rund 500 Bauern und eine Genossenschaft. Viele Betriebe hätten erheblich investiert, etwa in spezialisierte Erntemaschinen und Technik. Alles im Vertrauen auf die Zusammenarbeit mit dem Tiefkühlproduzenten, so Lorenz Meyer, Vizepräsident der Landwirtschaftskammer. Meyer fordert rasch Klarheit, wie es weitergeht und was mit den Anlagen am Standort geplant sei. Es könne nicht sein, dass eine über Jahrzehnte aufgebaute heimische Gemüseproduktion wegbreche und gleichzeitig künftig verstärkt Gemüse aus dem Ausland nach Österreich importiert werde, so Meyer. Von einem schweren Schlag sprechen Landwirtschaftsminister Totschnig, Landeshauptfrau Mikl-Leitner und Landeshauptfrau-Stellvertreter Pernkopf, alle ÖVP. Sie sehen Ardo in der Verantwortung und betonen, für mögliche Gespräche bereitzustehen. Der Verband der Markenartikelindustrie sieht in der angekündigten Werksschließung eine der Folgen des Billigpreiswettlaufs in der Lebensmittelproduktion und fordert faire Preise.
5: Viele Senioren in Österreich sind körperlich zu wenig aktiv. Forscher der MedUni Wien sehen aber in der Bewegung ein großes Potenzial, chronische Krankheiten zu verhindern. Lorenz Wildner.
9: Bewegungsmuffel bzw. Couchpotatoes. Das sind offenbar rund 30% der Seniorinnen und Senioren in Österreich. Die Untersuchung basiert auf Daten von fast 4000 Teilnehmenden über 65 Jahre. Als ausreichend gelten mindestens 2,5 Stunden Ausdauerbewegung pro Woche bei leichter bis mittlerer Intensität. Laut Modellrechnungen könnten damit mehr als 45% der Schlaganfälle verhindert werden. Bei Herzinfarkten wären es mehr als 4 von 10 Fällen, bei Diabetes gut ein Drittel. Die Forschenden betonen, dass das theoretische Schätzungen an der Obergrenze sind. Die Ergebnisse würden aber unterstreichen, wie wichtig regelmäßige Bewegung gerade im höheren Alter sei.
5: Wir kommen zum Radio Niederösterreich Wochenendwetter und Tanja Kasemeier. Der wärmste Ort im Land war heute Langenlebern mit 20,3 Grad.
3: Ja, momentan noch 17 Grad in St. Pölten, Amstetten und Horn, 17 ebenfalls in Bruckneudorf und 16 momentan in Retz. Allerdings, die Wolken überwiegen momentan bei uns im Bundesland. Es ist auch bedeckt in Graz bei 19 Grad, wolkig in Linz bei 18, Wien wolkig bei 17 Grad und momentan noch die Abendsonne in Eisenstadt bei 17 Grad. Und ja, mit einigen Wolken geht der Tag jetzt zu Ende. Die lösen sich dann in der Nacht aber auf. Dadurch wird es auch recht frisch. Die Tiefstwerte liegen zwischen 10 und 2 Grad. Im Waldviertel gebietsweise auch leicht frostig. Morgen früh mischen ein paar herbstliche Nebelfelder mit. Untertags dann viel Sonnenschein und nur ab und zu ein paar dichtere Wolken. Das Ganze bei bis zu 23 Grad. Und der Sonntag wird überwiegend sonnig bei bis zu 25 Grad. 6:05, Radio Niederösterreich ist hier mit dem schnellsten Verkehrsservice im Land und einer Meldung für Wien. Tangente Richtung Kagran, der Labergtunnel ist gesperrt. Nach dem Tunnel brennt ein Auto. Am besten die Sperre abwarten. Gute Fahrt ins Wochenende. Begleitet uns jetzt rein in den Freitagabend. Ich bin Tanja Kasemeier. Hi.

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0: Ein Bryan Adams geht immer.
1: Schönen Abend mit Radio Niederösterreich. Und das sind gute Nachrichten. Beatles-Fans müssen nicht mehr unbedingt nach Liverpool pilgern. Es reicht ein Ausflug nach Ruprechtshofen ins Mostviertel. Da wird heute am Abend eine Beatles-Ausstellung eröffnet, Fabian Fessler.
2: Günter Freienberger ist nicht nur großer Radio Niederösterreich, sondern ein fast noch größerer Beatles-Fan. Er besitzt hunderte Platten von ihnen, darunter auch eine goldene Schallplatte, die die Beatles für das Sgt. Pepper's Lonely Heart Club Band Album bekommen haben. Außerdem hat er einen Pflasterstein vom Gelände des Strawberry Field in Liverpool, einen Beatles-Flipper aus dem Jahr 1967 und eine Sgt. Pepper's Jukebox, von der nur 64 Stück hergestellt worden sind. Die Jukebox in der Sammlung von Günter Freienberger in Ruprechtshofen hat die Nummer 63.
1: Eröffnung der Beatles-Ausstellung heute Abend um 19 Uhr im Leonhof Steakhouse im EKZ Ruprechtshofen. Danach bleibt sie bei freiem Eintritt bis Weihnachten geöffnet, immer dann, wenn das Steakhouse auch offen hat. So würde ich sagen, werfen wir mal eine Münze in die Beatles-Jukebox und hören genau diesen Song jetzt.

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2: Einen guten Abend mit Radio Niederösterreich. Ein Problem gibt's in Wien und das ist massiv. Wir sind beim schnellsten Verkehrsservice um 6:30. Tangente Richtung Kagran ab dem Lahrbergtunnel. Sperre. Die Feuerwehr ist bei einem Fahrzeugbrand im Einsatz. Ausweichen geht über den Verteilerkreis Favoriten. Der Stau reicht bis Inzersdorf zurück. Sie lassen hier eine Dreiviertelstunde liegen. 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
3: Der Medienmanager Gerhard Zeiler hat angekündigt, dass er Andreas Babler ablösen und SPÖ-Chef werden möchte. Er glaube, dass er die richtige Person sei, um die Partei aus dem historischen Umfragetief herauszuführen, sagt der 71-Jährige im Krone-Interview. Ein Dreiertreffen zwischen den USA, Russland und der Ukraine könnte bald stattfinden. Es gäbe aber noch keine Einzelheiten, so Kreml-Sprecher Peskov. Die USA haben ein Treffen in diesem Dreierformat angeregt. Und in Mödling hat sich ein Asbestverdachtsfall bestätigt. Eine Probebohrung hat belastetes Material nachgewiesen, teilt die Stadtgemeinde mit. Nach aktuellem Wissensstand sei dies in der gebundenen Form für die Bevölkerung unbedenklich. Das Material soll nun fachgerecht entfernt und ausgetauscht werden.
2: Heute am 25. September. Tag-Nacht-Gleiche. Tatsächlich, Tag und Nacht sind gleich lang und momentan ein paar Sonnenstrahlen gibt's noch. Und zwar im Bad Vöslau und im Bad Deutsch-Altenburg. Die Nacht wird heute extrem frisch, Tiefstwerte zwischen 10 und 0 Grad im Waldviertel. Morgen früh lösen sich dann die herbstlichen Nebelfelder recht rasch auf. Dann gibt's viel Sonnenschein, ein paar Wolken mischen auch mit, das bei Höchstwerten von 23. Selbst auf den Bergen morgen Sonnenschein, großartige Fernsicht und das bei 12 Grad am Nachmittag. Und auch von Sonntag bis inklusive Dienstag Sonnenschein, blauer Himmel bis zu 25 Grad. Goldener Herbst eben.
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0: Sportlich ist einiges los. Wir holen uns den Überblick hier auf Radio Niederösterreich. Die Formel 1 biegt in die letzte Saisonphase ein und die nächsten Wochen können vorentscheiden, wohin der Weltmeistertitel heuer geht. Saisondominator Mercedes ist da der Favorit, auch dieses Wochenende in Baku, Christoph Gregoritis.
1: Ja, George Russell holt sich heute die Pole Position mit rekordverdächtigen 8 Zehntel Vorsprung auf Leclerc und Piastri. Das Auto fühlt sich gut an, vor allem auf dieser Strecke, findet der Brite.
2: So it definitely feels good. The car's been feeling great this weekend and on a track like this, it feels really amazing.
1: Aber es ist doch nicht alles Silber, was glänzt, denn WM-Leader Kimi Antonelli, der zeigt Nerven und kracht schon in Q1 in die Bande. Das bedeutet nur Startplatz 16 für das Rennen morgen ab 13 Uhr. ÖFB-Kapitän Michael Gregoritsch ist bei seinem Umknöcheln gestern gegen Israel ohne Verletzung davongekommen und bleibt weiter im Kader für die kommenden Spiele. Das hat eine MRT-Untersuchung ergeben. Ein Einsatz am Sonntag gegen den Kosovo ist möglich. Im Tennis muss Jannik Sinner sein Comeback wegen Knieproblemen weiter verschieben. Der Südtiroler hat sein Antreten beim 500er-Turnier in Peking abgesagt. Der Muckendorfer Lukas Miedler steht im Doppelbewerb von Hangzhou im Viertelfinale. In den Basketball-Superligen beginnt morgen bei Damen und Herren der Grunddurchgang. Die Duchess Klosterneuburg treffen nach einer Saison mit Meistertitel und Cupsieg zum Auftakt auf Wels. Trotz des Abgangs einiger Leistungsträgerinnen ist für Trainerin Diana Pikorosevic das Ziel, Nummer 1 in Österreich zu bleiben.
3: Wir haben eine klare Vision, eine klare Taktik. Es wird sicher noch Zeit brauchen, bis wir uns finden und das motiviert mich, um jetzt wieder ein weiteres Jahr in Klosterneuburg zu coachen.
1: Los geht's im Happy Land bei freiem Eintritt um 14.30 Uhr. Die Herren spielen im Anschluss gegen Eisenstadt. Dreiskirchen empfängt daheim BC Vienna. Am Sonntag geht's bei der Rad-WM in Kanada weiter mit dem Straßenrennen, bei dem auch der Ebreichsdorfer Patrick Konrad als Helfer von Felix Gall antreten wird. Er traut dem Tiroler nach seinen Podestplätzen bei Giro und Vuelta einiges zu.
4: Also Podium auf einer Grand Tour, da bist du automatisch der Favorit, auch für WM-Straßenrennen, speziell wenn es so schwer ist wie das hier. Ich glaube, das Beste ist auch, wenn wir unser Bestes geben und lassen wir einfach die Beine sprechen.
1: Der Heidershofener Gregor Mühlberger ist nach seinem Sturz bei der Vuelta nicht am Start. Kanutin Viktoria Wolfhardt kommt bei ihrem Comeback nach einer Babypause bei der EM in Italien nicht ins Spitzenfeld. Die Tullnerin wird im Kajakslalom 25. und im Kanadier 38. Und das österreichische Olympische Komitee hat das Aufgebot für die Jugendspiele Ende Oktober in Dakar bekannt gegeben. Niederösterreich stellt mit 6 Athletinnen das größte Kontingent aller Bundesländer, angeführt von der Tischtennis-Goldmedaillengewinnerin von Skopje, Nina Skerbins.
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0: Die fleißigen Winzerinnen und Winzer des Landes, die kennen keinen Feierabend und auch kein Wochenende. Und ja, sie haben ein lachendes und ein weinendes Auge, nämlich mit einem Blick auf die diesjährige Traubenernte. Ein Thema gleich in Niederösterreich heute, Veronika Keitzer.
1: Wir dürfen uns auf einen guten Jahrgang freuen, dank der Qualität der Trauben, heißt es. Aber durch Hitze und Trockenheit gibt es massive Ernteeinbußen bei der Menge. Was das für die Winzerinnen und Winzer bedeutet und ob sich Konsumentinnen und Konsumenten jetzt auf höhere Preise einstellen müssen, die Antworten gleich. Wir starten um Punkt 19 Uhr mit Niederösterreich heute in ORF 2.
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0: einfach nur Kult. Bob Dylan hier im Radioclub. Es geht rein ins Wochenende, einen schönen Freitagabend und zur Musik das Wichtigste aus Niederösterreich, Österreich und der Welt mit Christian Postel. Es ist 19 Uhr.
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2: In den USA geht heute der Staatsbesuch des chinesischen Präsidenten Xi Jinping zu Ende. Die amerikanische Seite hat versucht, den Besuch pompös zu inszenieren. Größere Resultate sind bis jetzt aber keine vorzuweisen. Markus Müller berichtet.
3: Ein gemeinsamer Besuch im amerikanischen Nationalarchiv, um Dokumente anzuschauen, die amerikanisch-chinesische Geschichte dokumentieren. Das ist der letzte Programmpunkt des chinesischen Staats- und Parteichefs Xi Jinping bei seinem Besuch in Washington. Parallel dazu gibt es noch Gespräche zwischen den Wirtschaftsdelegationen. Beim Festbankett gestern Abend haben beide Seiten noch einmal die persönliche Freundschaft und das gute Einverständnis der Präsidenten betont. Anwesend waren auch führende Manager amerikanischer Tech-Konzerne. Donald Trump hat den Besuch positiv bewertet. Es gebe Übereinstimmung im Bereich der, wie er es jetzt nennt, Superintelligenz, also künstliche Intelligenz. Wirklich konkrete Ergebnisse sind bis jetzt aber keine bekannt geworden. Xi Jinping reist am Abend wieder zurück nach China.
2: Machtkampf in der SPÖ. Gerhard Zeiler will neuer SPÖ-Chef werden. Das hat der bisherige Medienmanager heute verkündet. Er fordert damit offen den amtierenden Parteichef und Vizekanzler Andreas Babler heraus. Der von Bundespräsident Van der Bellen erhobene Vorwurf, Israel begehe Kriegsverbrechen, schlägt weiter diplomatische Wellen. Nachdem Außenministerin Meindl-Reisinger am Rande der UNO-Generalversammlung versucht hatte, die Wogen zu glätten, hat ihr die israelische Botschaft in Österreich nun widersprochen, David Kriegleder berichtet.
4: Sie verstehe die Aufregung um die Wortwahl Präsident Van der Bellens nicht ganz, sagte Außenministerin Beate Meindl-Reisinger, denn
5: auch in Israel haben Gerichte bereits festgestellt, dass eben auch im Zuge von Kampfhandlungen Verbrechen begangen wurden.
4: Die israelische Botschaft in Österreich widerspricht. Kein Gericht in Israel habe israelische Kriegsverbrechen festgestellt, heißt es in einer Aussendung. Rote Linien hätten nicht Israel, sondern die Hamas, die Hisbollah und das iranische Regime überschritten, indem sie Zivilisten als menschliche Schutzschilde missbrauchen. Man hoffe, dass Österreichs Außenministerin bei ihrem Treffen mit ihrem iranischen Amtskollegen in New York den Massenmord an der eigenen Bevölkerung und die Raketenangriffe auf Israel und weitere Länder angesprochen habe.
2: Mehr Wertschätzung für die Ehrenamtlichen, das fordert der Präsident des Roten Kreuzes Niederösterreich, Hans Ebner. Er ist gestern bei der Generalversammlung in Tulln mit großer Mehrheit für 5 weitere Jahre wiedergewählt worden. Wir kommen zum Radio Niederösterreich Wochenendwetter und Tanja Kasemeier. Heute Nacht klart es wieder auf und es wird kalt.
0: Momentan messen wir noch 16 Grad in Langenlois und Wiener Neustadt. 15 sind es in Wien, St. Pölten und Mistelbach. 13 derzeit in Weidhofen an der Ybbs. Ja, aber die Tiefstwerte, da rasselt es ordentlich runter auf 10 bis 2 Grad, im Freiwald sogar leicht unter 0. Morgen früh dann ein paar herbstliche Nebelfelder, untertags viel Sonnenschein und nur wenige Wolken bei bis zu 23 Grad. Und auch der Sonntag bringt ganz viel Sonnenschein, blauen Himmel und bis zu 25 Grad. 7:03, Radio Niederösterreich ist hier mit dem schnellsten Verkehrsservice im Land. Wien-Tangente Richtung Kagran. Die Sperre beim Lahrbergtunnel ist aufgehoben. Die Arbeiten nach einem Fahrzeugbrand sind abgeschlossen. Noch reicht der Stau bis Inzersdorf zurück und vorläufig noch eine Dreiviertelstunde Zeitverlust.
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0: Mit den größten Hits aller Zeiten rein ins Wochenende. Und die Jungs von Take That machen den Anfang.

0: Ein herzliches Happy Birthday allen, die heute Geburtstag feiern. Und ganz besondere Grüße schicken wir nach Eckartsau. Thomas, Mitch, Sie feiern heute Ihren 60. Also ich habe mir vor kurzem sagen lassen, das ist das neue 40. Hoffentlich fühlen Sie sich genauso. Ihre Gattin und Ihre Kinder Alexander, Lukas und Lisa wünschen Ihnen alles, alles Liebe und Gute.
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0: Weltklasse Stimme. Céline Dion hier im Radioclub um 7:30. Ihr Infoblock ganz verlässlich, immer zur halben und zur vollen Stunde. Auch jetzt, wir starten mit dem Blick auf die Straßen im schnellsten Verkehrsservice des Landes. Wien auf der Nordbrücke stadteinwärts ist nach einem Unfall der rechte Fahrstreifen blockiert. Es gibt hier Stau und 10 Minuten mehr Fahrzeit. Und A22 Donauufer Autobahn am Knotenkorn Neuburg. Die Abfahrten auf die S1 Richtung Vösendorf sind wegen Bauarbeiten übers Wochenende gesperrt. Ausweichen geht über die Abfahrten Korn Neuburg Ost und auch über die B6. Radio Niederösterreich jetzt mit Nachrichten in einfacher Sprache.
1: Am Mikrofon ist Rosanna Zacher. Der Medienmanager Gerhard Zeiler will Chef der SPÖ werden. Das hat Zeiler in der Kronenzeitung gesagt. Zeiler sagt, er ist die richtige Person, um die SPÖ wieder erfolgreicher zu machen. Derzeit ist Andreas Babler Chef der SPÖ. Babler will auch SPÖ-Chef bleiben. Jetzt könnte es einen langen Machtkampf innerhalb der Partei geben. Der israelische Regierungschef Benjamin Netanyahu hat gestern bei den Vereinten Nationen in New York gesprochen. Netanyahu hat gesagt, die Vorwürfe von einem Völkermord im Gaza-Krieg sind falsch. Vor seiner Rede haben viele Politiker aus Protest den Saal verlassen. Österreichs Außenministerin Beate Meinl-Reisinger hat gesagt, Österreich unterstützt Israel. Sie hat aber auch gesagt, in einem Krieg muss man sich an Gesetze halten. Der Präsident von den USA, Donald Trump, hatte Besuch von Chinas Staatschef Xi Jinping. Die beiden Politiker haben unter anderem über künstliche Intelligenz und den Handel gesprochen. Die USA und China sind die beiden größten Handelsmächte in der Welt. Nach dem Treffen hat Trump gesagt, er hat eine sehr gute Freundschaft zu Xi Jinping. Chinas Staatschef hat gesagt, er möchte die Zusammenarbeit und Freundschaft mit Trump weiter ausbauen. Papst Leo besucht ab heute bis kommenden Montag das Land Frankreich. Am Nachmittag hat Leo in der größten Pariser Kirche Notre-Dame ein Gebet gesprochen. Leo besucht außerdem Lourdes. Nach Lourdes kommen gläubige Menschen, um zur heiligen Maria zu beten. Das waren die Nachrichten in einfacher Sprache. Redaktion Julia Berger, Lorenz Lohr und Felix Strasser.
0: Das Radio Niederösterreich Wochenendwetter. Naja, jetzt bereits einstellige Temperaturwerte in Mönchkirchen und Kernhof 9 Grad, in Bernkopf ebenfalls 9 und noch zweistellig in Wolkersdorf bei 13. Heute Nacht extrem frisch, Tiefstwerte liegen zwischen 10 und 0 Grad im Waldviertel. Morgen früh lösen sich die herbstlichen Nebelfelder recht rasch auf. Dann gibt es viel Sonne, ein paar Wolken, das bei bis zu 23 Grad. Selbst auf den Bergen um die 12 Grad am Nachmittag und auch von Sonntag bis inklusive Dienstag Sonnenschein bei bis zu 25 Grad.
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0: Mit der Raiffeisen-Stimme von Rod Stewart geht's rein ins Wochenende. Einen schönen Freitagabend wünsche ich Ihnen mit Radio Niederösterreich. Haben Sie als junges Mädel oder als junger Bub eigentlich auch ein Poesiealbum oder so ein Freundschaftsbuch gehabt? Irgendwo liegt da wahrscheinlich noch was rum. Und welche Sprüche stehen da so drinnen?
1: Ich schreibe kein langes Gedicht, nur eins, vergiss mich nicht.
2: Eine Taube am Dach, die liebe ich sehr, aber dich viel, viel mehr.
3: Mach es wie die Sonnenuhr und zähl die heiteren Stunden nur.
4: Hinter Tulpen und Narzissen hat ein kleiner Hund geschlafen.
5: Glück und recht viel Sonnenschein sollen dir beschieden sein.
0: Kommt uns irgendwie bekannt vor, oder? In Schwarzau im Gebirge hat die Dorfgemeinschaft jetzt alte Stammbücher und Poesiealben ausgegraben. Dabei sind auch alte Erinnerungen und Beziehungen wieder aufgefrischt worden, erzählt Organisatorin Susanne Riegler.
6: Wenn ich dann heute hier stehe und lese Namen und denke mir, Jesus, na, die habe ich auch, ja, die ist ja mit mir in die Schule gegangen. Was ist aus der geworden? Und denke mir, vielleicht ist das dann auch eine neue Wiederbelebung von Bekanntschaften, Wiederbelebung von Erinnerungen, ein miteinander kommunizieren der Menschen hier.
0: Aber auch für alle, die nicht aus Schwarzau sind, ist die Ausstellung durchaus interessant. Die ältesten Stammbücher sind da über 100 Jahre alt, mit kunstvollen Stickereien, Sprüchen natürlich und sogar getrockneten Blumen, die heute streng geschützt sind.
6: Das finde ich überhaupt genial. Das ist ein Enzian. Der ist jetzt schon 108 Jahre alt. Der Eintrag ist auch aus 1918. Und hier sieht man sogar noch Reste von der blauen Farbe des Enzians. Ich finde das wirklich genial.
0: Vergiss mein Nicht heißt die Ausstellung. Mit den alten Poesiealben und Freundschaftsbüchern sehen Sie immer am Samstag und Sonntag 10 bis 17 Uhr beim Pfarrhof in Schwarzau im Gebirge.
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Na, wer lacht da? Einen schönen Freitagabend wünsche ich Ihnen mit Radio Niederösterreich. Wie ist das Befinden, das eigene, im Auto? Also jetzt hoffe ich mal sicher, ganz liebe Grüße zu Ihnen, wenn Sie unterwegs sind im Land. Wie ist es allerdings, wenn Sie schon älter sind? Wie geht's Ihnen da? Gibt's ein Alter, ab dem man nicht mehr mit dem Auto fahren sollte? Oder hat es gar nichts mit dem Alter zu tun und es geht mehr um die eigene Fahrtüchtigkeit und um die Fitness? Dieser Frage geht morgen Ursi Pucher in Guten Morgen Niederösterreich nach. Sie weckt sie ab 5 Uhr in der Früh hier auf Radio Niederösterreich.

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1: Am Mikrofon ist Felix Schneider-Storm. Der deutsche Autobauer Volkswagen und seine beiden Töchter Audi und Seat rufen weltweit fast 2,9 Millionen Fahrzeuge zurück. Knapp 100.000 davon in Österreich. Bei den betroffenen Autos kann im schlimmsten Fall die Lenkung ausfallen. Um das Problem zu lösen, muss eine Schraube getauscht werden. Mehr von Katja Winkler.
2: Es ist eine einzige Schraube in der Lenkung, die den VW-Konzern zum Rückruf von Millionen Autos zwingt. Die Schraube kann über Jahre hinweg rosten, brechen und im schlimmsten Fall kann dann die Lenkung ausfallen. Laut dem Deutschen Kraftfahrtbundesamt sind die VW-Modelle Golf, Golf-Variant, Tiguan, Touran und Caddy betroffen. Bei Audi der A3, bei Seat die Modelle Ateca und Tarraco. Produktionszeitraum je nach Modell zwischen 2013 und 2024. In Österreich werden 95.000 Autos zurückgerufen. Betroffene Lenker werden schriftlich informiert und sollen dann in die Werkstatt kommen, sagt Stefan Huczynski, Obmann der Sparte Fahrzeughandel in der Wirtschaftskammer.
3: Kostenaufwand gibt es keinen. Die Rückholaktion wird vom Hersteller getragen und der Zeitaufwand, so viel mir bekannt ist, wird so eine halbe bis dreiviertel Stunde sein.
2: Die fehlerhafte Schraube habe bisher aber noch keine Unfälle ausgelöst, heißt es von VW.
1: Russlands Präsident Wladimir Putin beteuert vor kurzem, dass sich sein Land nicht auf irgendeine Art von Kampf mit Europa vorbereite. Viele in Europa würden sagen, dass sie eine Aggression von Seiten der Russischen Föderation erwarten und dass sie sich deshalb auf Kämpfe, auf einen Krieg mit Russland vorbereiten müssten, sagt Putin vor Journalisten in St. Petersburg. Russland würde aber keine solche Aggression vorbereiten, unterstreicht er. Papst Leo XIV. Hat beim Empfang im Élysée-Palast zum Auftakt seines Frankreich-Besuches zu einer neuen Brüderlichkeit aufgerufen. Dazu gehöre die Achtung des Lebens in allen Phasen des menschlichen Daseins, von der Zeugung bis zum Tod, so der Papst. Das Kirchenoberhaupt bezog sich damit offenbar auf ein neues Gesetz für Sterbehilfe, das die französische Nationalversammlung im Sommer beschlossen hatte. Am Abend feiert der Papst einen Vesper-Gottesdienst in Frankreichs Nationalstadion mit rund 80.000 Gläubigen. Vor mehr als 3 Jahren wurde der englische Fußballclub Manchester City in 115 Punkten angeklagt. Der 10-fache englische Meister soll gegen zahlreiche Finanzbestimmungen der Premier League verstoßen haben. Jetzt gibt es ein Urteil und das hat es in sich. Emily Weber.
4: In 114 von diesen 115 Punkten wurde City jetzt schuldig gesprochen, das schreibt das Online-Magazin The Atlantic. Zwischen 2009 bis 2018 soll der Club unter anderem falsche Angaben bei Finanz- und Sponsoring-Einnahmen oder unvollständige Informationen bei Trainer- und Spielergehältern gemacht haben. Mögliche Sanktionen reichen von Geldstrafen über Punkteabzüge bis hin zur Aberkennung von Meistertiteln oder einem Zwangsabstieg aus der Premier League. City hat die Anschuldigungen schon 2023 zurückgewiesen. Damals war Pep Guardiola noch Trainer des Teams. Auch jetzt sagt der Club in einem Statement gegenüber The Atlantic, dass das Verfahren noch andauern würde und wichtige Aspekte noch zu klären seien. Wie es in dem Fall genau weitergehen wird, ob und welche Konsequenzen auf Manchester City zukommen, ist jetzt aber noch unklar. Es ist jedenfalls zu erwarten, dass der Club Berufung gegen das Urteil einlegen wird.
1: Das waren die Nachrichten mit Felix Schneider-Storm. Zum Wetter.
5: Die Nacht wird kalt. Fast überall sinken die Temperaturen in den einstelligen Bereich. Ausnahmen sind höchstens die Wiener Innenstadt oder das Rheintal. Leicht frostig werden kann es in höher gelegenen Regionen, zum Beispiel im oberen Waldviertel oder im Lungau. Das Wochenende bringt uns ruhiges und sonniges Hochdruckwetter. In der Früh und an den Vormittagen aber stellenweise noch Nebel oder Hochnebel. Die Höchstwerte reichen von 18 bis 24 Grad im Großteil des Landes. Im Westen kann es noch etwas wärmer werden, bis zu 27 Grad sind am Sonntag im Inntal möglich. So viel zum Wetter von Daniel Stanker.
6: Und wir schauen auf die Straßen mit Radio Niederösterreich und dem schnellsten Verkehrsservice im Land um gleich 8:04. Eine Baustelleninformation habe ich für Sie und zwar von der A22 der Donauuferautobahn am Knoten Korneuburg. Die Abfahrten auf die S1 Richtung Vösendorf sind wegen Bauarbeiten übers Wochenende hin gesperrt. Ausweichen geht und zwar über die Abfahrten Korneuburg Ost und über die B6.
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auf der Eder-Kanzel waren wir da wieder mal. Es gibt mehrere Stücke mit dem Namen. Die Mittenwalder Klarinettenmusik hat uns ihre Version da jetzt dargeboten. Auch ruhigere Klänge haben wir heute in dieser Stunde, und zwar kommen die von der Stormberg-Musik. Und mit dem Eisenkeilwalzer spülen sie jetzt da einer in diese Stunde.

Die Neusiedlerpolka von den Tanzgeigern wurde es, also haben wir uns gedanklich im östlichsten Bundesland angesiedelt. Bei uns rücken jetzt die Sänger in den Mittelpunkt. Der Viergesang St. Martin. Wir lassen uns wieder mal den Bauernsonntag beschreiben. Oh.

Er kennt den Nachlass vom Gottlieb Weißbacher wie nur wenige. Franz Bosch, heute mal solistisch unterwegs, das war der Brennerseewalzer. Erzmusikant, eine Bezeichnung, die Franz Bosch zweifellos zutrifft, aber auch auf Erwin Spreitzer aus Ranten. Und ihn hören wir jetzt mit der Rantner Tanzlmusi und der Hulzheisel Hanspolka. Musik.

das war jetzt die Holzrichterbrücke gespielt hat, die Stormbergmusi und davor Helden ihrer Zeit. Die Schöckelburm mit der Kerakleckelpolka. Für viele Gruppen dieser Art waren sie zweifellos Vorbilder, vielleicht auch für die drei lustigen Vagabunden. Man meint das ein bisschen zu hören bei der Almwirt-Polka.

geschmeidig und gediegen. Der Edelweißwalzer von der Spielmusik Potzmann war das. Und dann Kirchturkborisch und einer Mahrheit auch im Programm. Der kommt jetzt von der Mittenwalder Klarinettenmusi und der hat die Klarinettenplattel schon angefeuchtet.

Die Berglandpolka, die haben wir davor gehört, das war wieder Weißbacher Stickel solistisch aufgeführt auf der Steirischen Harmonika von Franz Posch, der dann beim Finale des Harmonika-Wettbewerbes auch wieder in der Jury sitzen wird. Davor die Tanzgeiger mit dem Moserwalzer. Beim Üben und überhaupt nicht zu sehr verbissen zu sein. So ungefähr könnte man das deuten, was jetzt zu hören sein wird. Der Gesangverein St. Martin, wohl dem, der herzlich lachen kann.

die Schöckelburm mit einem Urlaubsgruß aus St. Radegund und davor die Spielmusik Potzmann mit einem zweifachen Slurder, so wird der bezeichnet, weil das eben gar nicht so einfach ist zu spielen und schon gar nicht zum Tanzen. Für Tanzgenießer ist die Francais wie gemacht, Polka Française. Diese Bezeichnung verrät, dass das nicht ursprünglich von da ist. Die Tanzgeiger bezeichnen diesen jetzt mit einem Wort, eingewandert. Das trifft es wahrscheinlich auch, weil eine der Thesen ist, wie es zur Francais gekommen sein könnte. Die lautet so, dass es möglicherweise aus der Musik der napoleonischen Soldaten hervorgegangen ist.

Die Stormbergmuse hat sich für heute mit dem Dannbergmarsch verabschiedet und ohnehin ist es Zeit worden, sich zu verabschieden. Das war unser Volksmusikprogramm an diesem Dienstagabend mit dem Traunigl-Marsch von der Rantner Tanzlmusik spielt. Sage ich danke fürs Zuhören. Ich wünsche Ihnen eine gute Nacht.

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1: Am Mikrofon ist Felix Schneider-Storm. In ganz Deutschland haben heute junge Menschen gegen die Wiedereinführung der Wehrpflicht demonstriert. Die ist in Deutschland im Moment zwar ausgesetzt, falls sich aber in den nächsten Jahren nicht genügend Freiwillige melden, könnte sie wieder eingeführt werden. Aus Berlin berichtet Maria Knips-Witting.
2: Demonstration statt Unterricht. Nein zum Dienst an der Waffe, sagen sie hier in Berlin, obwohl es eine Pflicht dazu im Moment gar nicht gibt.
3: Wir sind alle nicht dafür, dass wir halt zur Wehrpflicht gehen müssen. Also ich und mein Bruder und vielleicht auch meine Schwester.
4: Dass ich so in den Krieg muss, so, dafür habe ich Angst. Ich habe früher so viele Historienfilme gesehen und dann sieht man wirklich, wie gruselig das ist.
3: Sie wollen halt die jungen Menschen in die Wehrpflicht packen. So. Ich verstehe das eigentlich nicht, so, weil die müssen sich ja auch mal in uns hereinversetzen.
2: Die deutsche Bundesregierung setzt aktuell auf Freiwilligkeit. Ab Mitte 2027 soll es aber zumindest eine flächendeckende Musterung für junge Männer geben. Und falls es bis 2028 nicht genügend Freiwillige gibt, könnte zum Unmut der Demonstranten die Wehrpflicht wirklich wieder eingeführt werden.
1: Die Autobauer VW und Audi rufen mehr als 2 Millionen Fahrzeuge weltweit in die Werkstätten zurück. In Österreich sind davon rund 95.000 Autos betroffen. Der Grund: bei der Lenkvorrichtung muss eine Verschraubung ausgetauscht werden. Sonst könnte die Lenkung im schlimmsten Fall komplett ausfallen. Die betroffenen Kunden werden schriftlich verständigt, heißt es. Die deutsche Partei Die Linke will als Siegerin der Berlin-Wahl mit Grünen und SPD Sondierungsgespräche zur Regierungsbildung in Deutschlands Hauptstadt führen. Das haben die Delegierten vor kurzem mit einer breiten Mehrheit beschlossen. Bei den Sondierungen soll geprüft werden, ob die Voraussetzungen für die Aufnahme von Koalitionsverhandlungen vorhanden sind. Die Gespräche könnten im Verlauf der kommenden Woche beginnen. Die Salztorbrücke über dem Wiener Donaukanal muss abgerissen werden. Die Brücke zwischen Innenstadt und Leopoldstadt ist für Autos und Lastwagen nur noch knapp 7 Wochen befahrbar. Im November wird sie dann gesperrt. Daniel Pichler.
5: Am 10. November wird die Salztorbrücke für den Verkehr gesperrt. Dann dürfen keine Motorräder, keine Autos und keine Lastwagen mehr drüber. Offen bleibt die Brücke noch ein Jahr für alle, die mit dem Rad oder zu Fuß unterwegs sind und für den Citybus 2A. Wolfgang Strender, Leiter der Magistratsabteilung für den Brückenbau.
6: Ich kann Ihnen sagen, die Brücke ist weiter sicher zu benutzen. Sie wird ja weiter untersucht und sollte es ergeben, dass eine mögliche Sperre der Gesamtbrücke erforderlich wird, wird das umgehend vorgelegt.
5: Anfang 2028 wird die Brücke abgerissen. Mit dem Neubau der Brücke will man Anfang 2029 starten. Bis die neue Salztorbrücke fertig ist, werden die umliegenden Brücken mit dem Straßenverkehr fertig werden müssen. Der Verkehr in Richtung Innenstadt wird einige Jahre über die Rossauer Brücke umgeleitet. Wer vom 1. in den 2. Bezirk fahren will, muss über die Marienbrücke oder die Augartenbrücke.
1: Berichtet Daniel Pichler. Das waren die Nachrichten mit Felix Schneider-Storm. Zum Wetter.
7: Es klart überall auf im Laufe der nächsten Stunden und die Temperaturen sinken bis zum Sonnenaufgang auf meist 11 bis 2 Grad. In höher gelegenen Regionen kann es leicht frostig werden, zum Beispiel im däffrigen Tal in Osttirol. Dazu bilden sich ein paar Nebel- und Hochnebelfelder. Die lichten sich aber morgen tagsüber wieder und die Sonne scheint dann überall für viele Stunden. Mit der Sonne wird es teilweise warm, mit 18 bis 24 Grad am Nachmittag. Im Westen werden es bis zu 26 Grad. Ähnlich sonnig, aber noch eine Spur wärmer wird dann der Sonntag. So viel zum Wetter von Daniel Stanker.
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Herzlich willkommen zu unserer Sendung Tonkünstler, sagt Gustav Danzinger. Häufig den Hörerinnen und Hörern dieser Sendereihe ist diese Signation gut bekannt. Sie ist diesmal auch ein Hinweis auf eine Konzertserie des Tonkünstlerorchesters Ende Oktober, Anfang November. Da steht sie nämlich auf dem Programm, die 8. Symphonie von Franz Schubert. Davon mehr aber am Ende dieser Stunde. Der Oktober beginnt für die Tonkünstler ganz anders. Ganze 14 Konzerttermine gemeinsam mit Herbert Pixner und seiner Gruppe, bekannt als Herbert Pixner Projekt. Die Zusammenarbeit hatte vor 5 Jahren begonnen. Da hat man der Corona-Pandemie zufolge nicht öffentlich spielen können, sondern einen Konzertfilm gedreht und eine CD im eigenen Label des Orchesters herausgebracht. Die Tournee beginnt im Festspielhaus St. Pölten. Danach geht es nach Linz, Graz, Innsbruck, Bregenz, Passau, Nürnberg und München. Zuletzt nach Wiener Neustadt und Wien. Ein Wermutstropfen. Die Konzerte in Niederösterreich und Wien sind restlos ausverkauft. Aber den Sound des Allround-Volksmusikers Pixner, der auf der steirischen Harmonika und Klarinette ebenso zu Hause ist wie auf Trompete und Flügelhorn, den möchte ich Ihnen doch präsentieren.

Aus der CD mit Herbert Pixner und dem Tonkünstlerorchester hörten wir die Nummer Anna. Die Tournee der Tonkünstler mit Pixner geht, wie gesagt, in Wiener Neustadt zu Ende. Aus der CD mit Herbert Pixner und dem Tonkünstlerorchester hörten wir die Nummer Anna. Die Tournee der Tonkünstler mit Pixner geht, wie gesagt, in Wiener Neustadt zu Ende. Dort

Diese Oper hat Gluck in seinem Wohnsitz in Wien komponiert und ganz gezielt auf seinen ersten Auftritt in Paris abgestimmt. Das dortige Publikum, das an die französische Barockoper gewöhnt war, das sollte etwas gänzlich Neuartiges vorgesetzt bekommen. Nicht die mechanische Abfolge einer Arie auf die andere, sondern eine lebendige Aktion voller Dramatik und mit gefühlvollen Melodien anstelle der Koloraturen und Vokalkünsteleien. Das zeigt uns schon die Ouvertüre, die nicht mit statischen Akkorden beginnt, sondern mit zarten, expressiven Geigenklängen. Und der anschließende Hauptteil der Ouvertüre könnte mit seiner Klarheit und Frische genauso gut von dem viel jüngeren Mozart sein, der übrigens dieses Stück sehr hoch geschätzt hat. Und geschätzt wurde Glucks Werk ganz besonders von Richard Wagner, der erkannte, dass hier endlich ein Komponist das dramatische Geschehen ins Zentrum rückt und der somit zu einem seiner wichtigsten Vorbilder wurde.

Das war die Ouvertüre zu Christoph Willibald Glucks Oper Iphigenie auf Aulis. Die geht direkt in die erste Gesangsnummer über, deswegen habe ich jetzt am Schluss ausgeblendet. Weiters auf dem Programm in Wiener Neustadt am 10. Oktober: Wolfgang Amadeus Mozart, Konzert für Violine und Orchester in A-Dur. Mozart hat ab seinem 6. Lebensjahr neben dem Klavier auch Violine gelernt und sich schon 13-jährig auf seiner ersten Italienreise als Solist auf der Violine hören lassen. Danach, im Salzburger Hofdienst, war er auch als Geiger verpflichtet. Er spielte aber auch bei der Reise mit seiner Mutter nach Paris, in München und in Augsburg verschiedene Violinkonzerte als Solist. Das war 1777. Da schrieb dann Leopold Mozart an seinen Sohn nach München: »Es wundert mich nicht, du weißt selbst nicht, wie gut du Violin spielst. Wenn du nur dir Ehre gibst und mit Figur, Herzhaftigkeit und Geist spielen willst, ja, so als wärest du der erste Violinspieler in Europa.« Doch danach verweigerte Wolfgang die Violine. Auf der Rückreise von Paris nach Salzburg schrieb er an den Vater: »Nur eines bitte ich mir zu Salzburg aus, und das ist, dass ich nicht bei der Violin bin, wie ich sonst war. Keinen Geiger gebe ich nicht mehr ab. Beim Klavier will ich dirigieren.« Das war der Schlussstrich unter die große Zeit des Geigers Mozart. 2 Jahre zuvor, im Jahr 1775, komponierte Mozart 5 Violinkonzerte. Die ersten beiden sind relativ konventionell im Stil der Zeit. Ab dem 3. Konzert geht seine Erfindungskraft immer neue Wege. Das sind wahre Meisterwerke des 19-Jährigen, voll Originalität und Fantasie. Das können wir im 5. und letzten dieser Konzerte erleben. Das Orchester eröffnet den ersten Satz wie üblich, doch gleich mit dem ersten Einsatz der Solovioline kommt etwas völlig Neues. Mozart schreibt überraschend ein, mit Adagio überschriebenes, motivisch völlig neues Geschehen für die Sologeige, als ob der erste Satz schon zu Ende sei und der zweite, langsame Satz beginne. Doch nach 12 Takten geht es mit dem ursprünglichen Allegro-Tempo weiter.

Wolfgang Amadeus Mozart, Violinkonzert in A-Dur, wir hörten den ersten Satz. Abgerundet wird dieses Programm in Wiener Neustadt mit der Sinfonietta von Francis Poulenc, einem Werk, das mit der Tonsprache des 20. Jahrhunderts die klassische Symphonie reflektiert. 4 Tage danach, am 14. Oktober, steht im Wiener Konzerthaus A Tribute to Wayne Shorter auf dem Programm, bei dem ebenfalls das Tonkünstlerorchester mitwirkt und so wieder seine große stilistische Breite demonstriert. Die nächsten Konzerttermine stehen dann ganz im Zeichen von Robert Schumann. Einmal in der moderierten Reihe Erklärt, Erlebt und einmal als symphonisches Standardprogramm in Baden und Grafenegg. Erklärt, Erlebt, das ist immer ein von meinem langjährigen ORF-Ö1-Kollegen Albert Hosp moderiertes Konzert. Gemeinsam mit der jungen kolumbianischen Dirigentin Ana Maria Patiño Osorio, die hier ihr Tonkünstlerdebüt gibt, führt er das Publikum durch die 3. Symphonie von Robert Schumann, die sogenannte Rheinische. Schumann schrieb sie bald nach seinem Amtsantritt als Musikdirektor von Düsseldorf. Das waren die letzten überwiegend erfreulichen Jahre in seinem Leben. Und das hört man auch in großen Teilen der Symphonie, besonders im Finalsatz.

Robert Schumann, Symphonie Nummer 3. Wir hörten das Finale. Die Termine für diese von Albert Hosp moderierten Konzerte sind Donnerstag, 22. Oktober, 18.30 Uhr im Stadttheater von Wiener Neustadt und am 23. Oktober, 15.30 Uhr im Wiener Musikvereinssaal. Und auch die beiden Tage danach regiert Robert Schumann alleine. Zwei weitere Konzerte im Grafenegger Auditorium und im Badener Stadttheater. Da kommen zu Schumanns dritter Symphonie auch noch die Ouvertüre zu Genoveva und das Klavierkonzert in A-Moll. Das Klavier ist auf das Feinste mit dem Orchester verwebt. Man kann sich das eine nicht denken ohne das andere. Das sagte Clara, die junge Gattin Schumanns, der das Werk gewidmet war. Und tatsächlich vermeidet Schumann in diesem Konzert jeglichen Konkurrenzkampf zwischen Solist und Orchester, sondern er erstellt als erster ein Modell für ein verschränktes Miteinander, das an das Umarmen zweier Liebender erinnert. Wir hören den zweiten Satz.

Robert Schumann, Klavierkonzert in A-Moll. Wir hörten den zweiten Satz. Schumann auf dem Programm von Konzerten der Tonkünstler. Nochmals die Termine, 24. und 25. Oktober in Gravenegg bzw. im Badener Stadttheater. Seit etlichen Jahren ist das Tonkünstlerorchester auch auf Streaming-Plattformen zu hören. Wenn Sie auf der Webseite des Orchesters in die Mediathek schauen, finden Sie eine ganze Reihe von Angeboten zum Nachsehen und Nachhören. Neu hinzugekommen ist eine Aufnahme der Sinfonietta von Erich Wolfgang Korngold unter der Leitung von Chefdirigent Fabien Gabel. Korngold war erst 14 Jahre alt, als er sein viersätziges Opus 5 mit dem bescheidenen Titel Sinfonietta ausstattete. Also eine kleine Symphonie. Die dauert allerdings immerhin eine Dreiviertelstunde und das mit einer opulenten Orchesterbesetzung. Die Aufnahme entstand bei der allerersten Zusammenarbeit von Fabien Gabel mit den Tonkünstlern vor 7 Jahren. Sie ist auch als CD im eigenen Label des Orchesters erschienen. Ein paar Minuten aus dem ersten Satz möchte ich Ihnen jetzt vorspielen.

Eine Komposition eines 14-jährigen, man glaubt es kaum. Das war der Beginn der Sinfonietta von Erich Wolfgang Korngold mit dem Tonkünstlerorchester. Zu hören unter anderem neu auf der Streaming-Plattform des Orchesters. So, und zuletzt noch der eingangs versprochene Hinweis auf Franz Schuberts 8. Symphonie. Die werden die Tonkünstler Ende Oktober und Anfang November in Wien und St. Pölten aufführen. Dirigent ist Andreas Ottensamer, der seine Position als Solo-Klarinettist der Wiener Philharmoniker zugunsten der des Orchesterleiters aufgegeben hat. Als letzterer war er schon mehrfach beim Tonkünstlerorchester. Mit der jährlichen Aufführung des Mozart-Requiems an Mozarts Todestag, dem 5. Dezember, in Wiener Neustadt. Diese Aufführung wird es übrigens auch heuer geben. Aus einer Aufnahme von Schuberts C-Dur-Symphonie unter der Leitung von Fabio Luisi, ehemaliger Chefdirigent, die vor knapp 30 Jahren entstand, stammt die Signation unserer Sendung, genau gesagt, aus dem dritten Satz. Und mit diesem möchte ich für heute auch Schluss machen. Dank an die Technik Fridolin Stolz, und Gustav Danzinger wünscht Ihnen noch einen schönen Abend.

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1: Zum Nachtjournal begrüßt Sie Felix Schneider-Sturm. Das sind einige der Themen. Der Medienmanager Gerhard Zeiler will den Posten des SPÖ-Chefs übernehmen. Während die Regierung um eine Wehrdienstreform ringt, boomt derzeit offenbar der Zivildienst. In Paris übt Papst Franziskus Kritik an der aktiven Sterbehilfe in Frankreich. Und das Wetter morgen wird meist sonnig. Nach wochenlangen Spekulationen ist die Führungsdebatte in der SPÖ heute voll entbrannt. Dem internationalen Medienmanager Gerhard Zeiler werden schon lange Ambitionen auf die Parteispitze nachgesagt. Heute zeigt sich der 71-Jährige dafür auch offiziell bereit. Amtsinhaber Andreas Babler dürfte aber nicht so einfach aufgeben, wie Felix Nowak berichtet.
2: Er sei die richtige Person, um die SPÖ aus ihrem historischen Tief herauszuführen, sagt Gerhard Zeiler in der Kronenzeitung. Jetzt müsse sich die Partei entscheiden, ob sie ihn als Parteichef wolle oder nicht. Der aktuelle Parteichef und Vizekanzler Andreas Babler hat einen Rückzug zuletzt wiederholt ausgeschlossen. In der SPÖ-Bundespartei verweist man heute auf den gewählten Vorsitzenden. Wer gegen ihn kandidieren wolle, müsse die Statuten einhalten und das impliziere eine Mitgliederabstimmung. Die meisten Landesorganisationen reagieren heute zurückhaltend. Der Vorarlberger SPÖ-Chef Mario Leiter stellt sich allerdings offen hinter Babler.
3: Loyalität und vor allem auch die Kontinuität sind für die SPÖ gerade jetzt sehr wichtig.
2: Kein Ja zu Babler, aber ein deutliches Nein zu Zeiler kommt heute von Burgenlands Landeshauptmann Hans-Peter Doskozil.
1: Der Machtkampf innerhalb der SPÖ spitzt sich also zu. Peter Unger aus unserer Innenpolitikredaktion, wie stehen denn die Chancen für Zeiler, neuer SPÖ-Chef zu werden?
4: Also einfach wird das nicht, weil Andreas Babler will Stand jetzt nicht freiwillig gehen und scheut auch vor einer Kampfabstimmung nicht zurück. Die Folge wäre ein monatelanger Machtkampf, der der SPÖ weiter schaden würde. Die SPÖ steht ja derzeit bei 15-17% in Umfragen, egal mit wem man in der Partei spricht. Allen ist klar, so kann es auch nicht weitergehen.
1: Aber würde ein Führungswechsel allein reichen, um die SPÖ aus ihrem historischen Tief rauszuholen?
4: Meiner Einschätzung nach würde das nicht reichen. Es geht wohl auch um die Inhalte. Der SPÖ helfen ihre Erfolge in der Regierungsarbeit, die es ja gibt, etwa die Spritpreisbremse oder die Senkung der Mehrwertsteuer auf Grundnahrungsmittel, zumindest in den Umfragen nicht. Und Andreas Babler scheint das Ruder da nicht mehr herumreißen zu können. Ob der 71-jährige Gerhard Zeiler das Zeug dazu hat, das ist offen. Sein politisches Programm und seine Inhalte, die kennen wir noch nicht.
1: Analysiert Peter Unger. Vielen Dank. Kommendes Jahr soll die Wehrdienstreform in Kraft treten, mit verlängertem Wehrdienst und einem zuerst freiwilligen, später aber gegebenenfalls verlängerten Zivildienst. Und der Plan dürfte schon jetzt Wirkung zeigen, denn wie die Krone berichtet, melden sich im laufenden Jahr deutlich mehr junge Männer für den Zivildienst. Niklas Lercher.
5: Die Diskussion um einen verlängerten Wehrdienst dürfte schon jetzt Auswirkungen auf die Entscheidung junger Männer haben. Zwischen Jänner und August hat es um 10% mehr Zivildiensterklärungen gegeben. Im August beträgt das Plus sogar über 50%. Wenn sich zu wenige für das Bundesheer melden, dann soll der Zivildienst verlängert werden, so der Plan der Regierung. Die zuständige Ministerin Claudia Bauer von der ÖVP sagt im morgigen Ö1-Journal zu Gast:
6: Ich habe daraus nie ein Geheimnis gemacht. Ich wäre immer dafür eingetreten, dass wir den Zivildienst auch gleich mit verlängern müssen.
5: Bundespräsident Alexander Van der Bellen drängt als Oberbefehlshaber des Bundesheeres jedenfalls auf eine schnelle Umsetzung der Reform.
7: Die personelle Situation der Miliz, des Milizheers erfordern eine rasche Umsetzung des Salzburger Ministerratsbeschlusses.
5: Dafür sind aber noch die Stimmen zumindest einer Oppositionspartei notwendig.
1: Und um gegen eine Wehrpflicht zu demonstrieren, sind heute zehntausende Schülerinnen und Schüler in Deutschland auf die Straße gegangen. Die Initiative Schulstreik gegen Wehrpflicht spricht von 45.000 Teilnehmern in rund 100 Städten. Das Gesetz über den neuen Wehrdienst sieht eine verpflichtende Musterung für junge Männer ab dem Jahrgang 2008 vor, um so Freiwillige zu rekrutieren. Wir schauen in die USA. Dort geht heute der Staatsbesuch des chinesischen Präsidenten Xi Jinping zu Ende. Die amerikanische Seite hat versucht, den Besuch pompös zu inszenieren. Größere Resultate sind bis jetzt aber keine vorzuweisen. Aus den USA berichtet Markus Müller.
8: Ein gemeinsamer Besuch im amerikanischen Nationalarchiv, um Dokumente anzuschauen, die die amerikanisch-chinesische Geschichte dokumentieren. Das ist der letzte Programmpunkt des chinesischen Staats- und Parteichefs Xi Jinping bei seinem Besuch in Washington. Parallel dazu gibt es noch Gespräche zwischen den Wirtschaftsdelegationen. Beim Festbankett gestern Abend haben beide Seiten noch einmal die persönliche Freundschaft und das gute Einverständnis der Präsidenten betont. Anwesend waren auch führende Manager amerikanischer Tech-Konzerne. Donald Trump hat den Besuch positiv bewertet. Es gebe Übereinstimmung im Bereich der, wie er es jetzt nennt, Superintelligenz, also künstliche Intelligenz. Wirklich konkrete Ergebnisse sind bis jetzt aber keine bekannt geworden. Xi Jinping reist am Abend wieder zurück nach China.
1: Beim Besuch von Papst Leo XIV. In Frankreich sind heute vor allem die Themen künstlicher Intelligenz und die Sterbehilfe im Mittelpunkt gestanden. Zum Auftakt besuchte der Papst Emmanuel Macron im Élysée-Palast, im Anschluss dann die UNESCO, bevor er im Papamobil durch die Straßen von Paris zur Vespa in der Kathedrale von Notre Dame gefahren ist. Aus Paris berichtet Leonie Heitz.
9: Mit militärischen Ehren wird Papst Leo XIV. Im Hof des Élysée empfangen. Im Festsaal gibt es langanhaltenden Applaus. Nach seinem 45-minütigen Gespräch mit Präsident Macron ruft der Papst zum Schutz des Lebens auf. Mit Sorge sehe ich gesellschaftliche Entwicklungen, die Wissenschaft und Technologie für lukrative Geschäfte nutzen, etwa genetische Manipulation, Leihmutterschaft, Organhandel oder assistierten Suizid. Eine deutliche Kritik an der aktiven Sterbehilfe, die Frankreich im Sommer legalisiert hat. Auch zur künstlichen Intelligenz findet der Papst klare Worte. Technologie müsse stets im Dienste der Menschlichkeit stehen und dürfe nicht zum Instrument von Dominanz und Ungerechtigkeit werden.
1: Berichtet Leonie Heitz aus Frankreich. Die Tagesmeldungen vom Sport, die fasst jetzt noch Emily Weber zusammen.
10: Beim Formel-1-Qualifying in Baku ist dem WM-führenden Kimi Antonelli heute ein Malheur passiert. Er ist stark an der Bande geschrammt, hat seinen Reifen beschädigt und konnte nicht mehr weiterfahren. Er wird morgen von Platz 16 starten. Die Pole-Position schnappt sich Mercedes-Teamkollege George Russell. Charles Leclerc startet von Position 2 aus Capiastri als Dritter. Rennbeginn ist morgen um 13 Uhr. Entwarnung gibt es bei Michael Gregoritsch. Der ÖFB-Teamstürmer ist im gestrigen Nations-League-Spiel gegen Israel umgeknöchelt. Heute stand er nach einer MRT-Untersuchung fest. Es ist keine gravierende Verletzung. Ein Einsatz beim Spiel am Sonntag gegen Kosovo ist für den ÖFB-Kapitän nicht ausgeschlossen. Ebenfalls im Fußball drohen dem englischen Club Manchester City harte Strafen wegen Finanzverstößen. Die Anklage gibt es schon seit 2023. Jetzt soll City laut verschiedenen Medienberichten in 114 von 115 Punkten schuldig gesprochen worden sein. Es ist zu erwarten, dass der Club Berufung einlegt. Yannick Sinner hat das ATP 500-Turnier in Peking abgesagt. Er hat mit Knieproblemen zu kämpfen, die sein Comeback verhindern. Sein letztes Match war das Wimbledon-Finale im Juli. Ob er für die erste Bank Open in Wien Ende Oktober fit ist noch offen.
1: Vielen Dank, Emily. Und jetzt zum Abschluss noch der Wetterbericht von und mit Daniel Stanker.
11: Sonniges und mildes Wetter bringt das Wochenende. In der Früh und an den Vormittagen ist es aber oft noch frisch mit einstelligen Temperaturen und stellenweise halten sich noch Nebel und Hochnebel. Meistens scheint aber die Sonne und damit wird es sehr mild, auch auf den Bergen. Zwischen 10 und 16 Grad hat es am frühen Nachmittag in 2000 Meter Höhe und dazu weht nur wenig Wind. In den Tälern und im Flachland reichen die Höchstwerte am Wochenende von 18 bis 24 Grad. Im Westen wird es um eine Spur wärmer mit bis zu 27 Grad am Sonntag.
1: Vielen Dank, das war das Nachtjournal. Noch einen möglichst angenehmen Abend, wünscht Felix Schneider-Storm.
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1: Am Mikrofon ist Felix Schneider-Storm. Der von Bundespräsident Alexander Van der Bellen erhobene Vorwurf, Israel begehe Kriegsverbrechen, schlägt weiter diplomatische Wellen. Nachdem Außenministerin Beate Meindl-Reisinger am Rande der UN-Generalversammlung versucht hatte, die Wogen ein wenig zu glätten, meldet sich jetzt die israelische Botschaft in Österreich zu Wort. David Kriegleder berichtet.
2: Sie verstehe die Aufregung um die Wortwahl Präsident Van der Bellens nicht ganz, sagte Außenministerin Beate Meindl-Reisinger, denn
3: auch in Israel haben Gerichte bereits festgestellt, dass eben auch im Zuge von Kampfhandlungen Verbrechen begangen wurden.
2: Die israelische Botschaft in Österreich widerspricht. Kein Gericht in Israel habe israelische Kriegsverbrechen festgestellt, heißt es in einer Aussendung. Rote Linien hätten nicht Israel, sondern die Hamas, die Hisbollah und das iranische Regime überschritten, indem sie Zivilisten als menschliche Schutzschilde missbrauchen. Man hoffe, dass Österreichs Außenministerin bei ihrem Treffen mit ihrem iranischen Amtskollegen in New York den Massenmord an der eigenen Bevölkerung und die Raketenangriffe auf Israel und weitere Länder angesprochen habe.
1: Bei einem Zwischenfall während einer NATO-Übung in Lettland sind 4 italienische Soldaten verletzt worden, einer davon schwer. Nach Angaben des Verteidigungsministeriums in Rom wurde ihr Fahrzeug in einem Stützpunkt nahe der Kleinstadt Ardashi mit einem Maschinengewehr beschossen. Es war auf einem italienischen Schützenpanzer vom Typ Dardo befestigt. Die Hintergründe sind noch unklar. Die hohen Benzinpreise in Deutschland haben die Autofahrerinnen und Autofahrer zuletzt schwer belastet. Jetzt bringt die Regierung im Parlament einen Tankrabatt auf den Weg. Ab dem 1. Oktober werden die Benzin- und Dieselpreise durch eine Steuersenkung niedriger. Maria Knips-Witting berichtet aus Berlin.
4: Es ist eine bekannte Maßnahme, auf die die deutsche Bundesregierung bei ihrem Tankrabatt setzt. Die Energiesteuer wird gesenkt, die Preise für Benzin und Diesel sinken um 17 Cent pro Liter.
5: Das sorgt dafür, dass die Preise ein Stück weit zurückgehen wird und das entlastet vor allem diejenigen, die jeden Tag darauf angewiesen sind, mit dem Auto zur Arbeit zu fahren.
4: Sagt Armand Zorn von der SPD. Schon im Frühsommer hat es einen solchen Tankrabatt gegeben, weil teuer und zu wenig treffsicher hat ihn die Regierung damals auslaufen lassen. Jetzt hagelt es Kritik von der Opposition.
6: Dieser Tankrabatt kostet 2,5 Milliarden Euro für den Steuerzahler und das in 3 Monaten.
4: So die grüne Fraktionschefin Katharina Dröge. Günstigere und zielgerichtetere Maßnahmen hätten aber zu lange gedauert, argumentiert die Regierung.
1: Der Südtiroler Tennisstar Jannik Sinner muss sein Comeback wegen Knieproblemen weiter verschieben. Er sei noch nicht bereit für Wettkämpfe und werde nicht wie geplant beim ATP 500 Turnier in Peking antreten. Sinner hat seit dem gewonnenen Wimbledon-Finale vor mehr als 2 Monaten kein offizielles Match mehr bestritten. Das waren die Nachrichten mit Felix Schneider-Storm. Und jetzt noch die Wetteraussichten.
7: Die Nacht wird auch in der Osthälfte des Landes zunehmend klar ab Mitternacht und es kühlt meist auf 11 bis 2 Grad ab. Teilweise bilden sich Nebel und Hochnebel in der zweiten Nachthälfte, die lockern aber spätestens morgen am Vormittag wieder auf. Und dann geht es mit viel Sonne im ganzen Land durch den Tag und mit der Sonne steigen auch die Temperaturen. 18 bis 24 Grad die Höchstwerte. Im Westen wird es sogar noch eine Spur wärmer, bis zu 27 Grad sind es am Sonntag im Inntal. So viel zum Wetter von Daniel Stanker.
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1: Es ist Samstag, der 26. September. Im Nachrichtenstudio ist Felix Schneider-Storm. Nach wochenlangen Medienspekulationen ist es jetzt fix. Gerhard Zeiler will Andreas Babler an der Spitze der SPÖ ablösen. Er glaube, dass er die richtige Person sei, um die Partei aus dem historischen Umfragetief herauszuführen. Das sagt der 71-jährige Medienmanager im Gespräch mit der Krone. Jetzt liege es an der SPÖ zu sagen, ob sie ihn wolle oder nicht. ORF-Innenpolitikchef Klaus Webhofer, wie sieht es in der SPÖ aus? Will man Zeiler?
2: Wir haben heute in der Redaktion unsere Fühler in alle Richtungen der SPÖ-Welt ausgestreckt mit dem Ergebnis sehr verhaltene, abwartende Reaktionen, keine Gewissheiten, jede Menge Gerüchte, zum Beispiel, dass die eine oder andere Länderorganisation für Zeiler sei oder zumindest Teile davon oder umgekehrt, dass man in der Gewerkschaft zum Beispiel den jetzigen Zeitpunkt für solche Personalspiele für völlig deplatziert hält. Wohin das alles führen wird, ist in meinen Augen derzeit völlig offen, weil eben hinzukommt, dass Andreas Babler vorerst zumindest das Feld sicher nicht freiwillig räumen wird. Und das könnte jetzt in einen langen Machtkampf münden, der einer Partei, die in den Umfragen ohnehin schon am Boden liegt, noch mehr zusetzt.
1: Berichtet Klaus Webhofer. In München treffen sich heute 17 europäische Innenminister, um über Migrationspolitik zu beraten. Beim sogenannten Munich Migration Meeting soll es laut dem deutschen Innenministerium um die Umsetzung der Migrationswende gehen. Auch Österreichs Innenminister Gerhard Kahner von der ÖVP sowie EU-Migrationskommissar Magnus Brunner werden in München erwartet. Die EU-Kommission hat 4 Vertragsverletzungsverfahren gegen Österreich eröffnet. Demnach sei Österreich bei der Umsetzung der Vorschriften für Wasserstoff und dekarbonisiertes Gas säumig. Auch die aktualisierten Vorschriften zur Bekämpfung der Umweltverschmutzung durch Industrieanlagen, Teile der 6. Geldwäscherichtlinie sowie der überarbeitete Richtlinie zur Bekämpfung von Menschenhandel hat Österreich noch nicht umgesetzt. Nach einer Explosion durch ein Gasleck in einem Wohnhaus in der Altstadt von Athen werden laut der Polizei 6 Menschen vermisst, darunter 4 Touristen. Das Unglück hat sich heute früh ereignet im Stadtteil Plaka, direkt unterhalb der berühmten Akropolis. Der Polizei zufolge wohnte ein älteres Ehepaar im Obergeschoss des Hauses. Eine darunterliegende Ferienwohnung sei von einer 4-köpfigen Familie aus den USA gemietet worden. Wegen des unbefugten Besitzes von Sprengmitteln und Kriegsmaterial ist René Schimanek, der frühere Büroleiter von FPÖ-Nationalratspräsident Walter Rosenkranz, in Krems verurteilt worden. Der Prozess hat sich um Funde an der Wohnadresse des ehemaligen freiheitlichen Politikers in Langenlois gedreht. Das Urteil ist rechtskräftig. Katharina Bernhardt berichtet.
3: Schimanek wurden Verstöße gegen das Waffen- und Sprengmittelgesetz vorgeworfen. Im Juni dieses Jahres wurde an seiner Wohnadresse in Langenlois überprüft, ob Schimanek das ihm auferlegte Waffenverbot einhält. Gefunden wurden 79 Sprengkapseln, 3 elektrische Sprengzünder und ein Reizstoffwurfkörper, die er, wenn auch nur fahrlässig, unbefugt besessen haben soll. Schimanek zeigte sich vor Gericht geständig und wurde, wie auch die NÖN berichten, zu 5 Monaten bedingt und einer Geldstrafe von 7.200 Euro verurteilt. Bereits im März wurde Schimanek am Landesgericht Krems zu 1 Jahr bedingt verurteilt, wegen Wiederbetätigung in Verbindung mit der Todesanzeige für seinen Vater, den früheren FPÖ-Chef und Landesrat Hans-Jörg Schimanek. Nach der Verhandlung im Frühling gab Schimanek den Austritt aus der FPÖ bekannt und legte auch sein Stadtratsmandat in Langenlois zurück.
1: Die Vorarlberger Mediengruppe Russ Media schließt ihre Druckerei in Innsbruck. Ab April kommenden Jahres soll nur noch in Vorarlberg gedruckt werden. Betroffen sind 63 Mitarbeiterinnen und Mitarbeiter in Innsbruck. Für sie wird ein Sozialplan ausgearbeitet, heißt es. Zuvor hat die Russ Media die Tiroler Moser Holding aufgekauft, die bis dahin die Druckerei betrieben hatte. Angesichts eines Sturms, der auf die Ostküste der USA treffen soll, sagen Veranstalter vorsichtshalber mehrere für das Wochenende geplante Konzerte ab. Einiger Weltstars. Unter anderem wurde das Global Citizen Festival in New York abgesagt. Stars wie Alicia Keys, Lauryn Hill, Lenny Kravitz und John Legend hätten dort auftreten und sich unter anderem für den Klimaschutz und gegen Armut einsetzen wollen. Auch 2 geplante Konzerte von Popstar Ed Sheeran nahe der Metropole Boston wurden sicherheitshalber gestrichen. Das waren die Nachrichten mit Felix Schneider-Storm. Und jetzt zu den Wetteraussichten für Österreich.
4: Die zweite Nachthälfte verläuft großteils klar und kalt. Die Tiefstwerte liegen meist zwischen 2 und 11 Grad. In höher gelegenen Regionen kann es leicht frostig werden, zum Beispiel im Freiwald. Das Wochenende bringt wieder einiges an Sonnenschein und abgesehen von ein paar Frühnebelfeldern kaum Wolken. Obwohl es in der Früh ziemlich frisch ist, wird es warm an den Nachmittagen. Die Höchstwerte reichen von 18 bis 24 Grad im Großteil des Landes. Im Westen wird es aber noch eine Spur wärmer. Bis zu 27 Grad sind am Sonntag im Inntal möglich. So viel zum Wetter. Von Daniel Stanker.
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1: Am Mikrofon Adam Michalech. Es ist 1 Uhr. Gerhard Zeiler will neuer SPÖ-Chef werden. Das hat der bisherige Medienmanager in der Kronenzeitung verkündet und fordert damit den amtierenden Parteichef und Vizekanzler Andreas Babler offen heraus. Felix Nowak berichtet.
2: Er sei die richtige Person, um die SPÖ aus ihrem historischen Tief herauszuführen, sagt Gerhard Zeiler in der Kronenzeitung. Jetzt müsse sich die Partei entscheiden, ob sie ihn als Parteichef wolle oder nicht. Der aktuelle Parteichef und Vizekanzler Andreas Babler hat einen Rückzug zuletzt wiederholt ausgeschlossen. In der SPÖ-Bundespartei verweist man auf den gewählten Vorsitzenden. Wer gegen ihn kandidieren wolle, müsse die Statuten einhalten und das impliziere eine Mitgliederabstimmung. Die meisten Landesorganisationen reagieren zurückhaltend. Der Vorarlberger SPÖ-Chef Mario Leiter stellt sich allerdings offen hinter Babler.
3: Loyalität und vor allem auch die Kontinuität sind für die SPÖ gerade jetzt sehr wichtig.
2: Kein Ja zu Babler, aber ein deutliches Nein zu Zeiler kommt von Burgenlands Landeshauptmann Hans-Peter Doskozil.
1: Bei einer NATO-Übung in Lettland sind 4 italienische Soldaten verletzt worden, einer davon schwer. Ihr Fahrzeug ist mit einem Maschinengewehr beschossen worden, das auf einem italienischen Panzer montiert war, heißt es vom Verteidigungsministerium in Rom. Die genauen Hintergründe sind noch unklar. Diplomatische Wellen schlägt weiterhin der von Bundespräsident van der Bellen erhobene Vorwurf, Israel begehe Kriegsverbrechen. Nachdem Außenministerin Beate Meinl-Reisinger am Rande der UNO-Generalversammlung versucht hatte, die Wogen zu glätten, meldet sich jetzt die israelische Botschaft in Österreich zu Wort. David Kriegleder berichtet.
4: Sie verstehe die Aufregung um die Wortwahl Präsident van der Bellens nicht ganz, sagte Außenministerin Beate Meinl-Reisinger, denn
5: auch in Israel haben Gerichte bereits festgestellt, dass eben auch im Zuge von Kampfhandlungen Verbrechen begangen wurden.
4: Die israelische Botschaft in Österreich widerspricht. Kein Gericht in Israel habe israelische Kriegsverbrechen festgestellt, heißt es in einer Aussendung. Rote Linien hätten nicht Israel, sondern die Hamas, die Hisbollah und das iranische Regime überschritten, indem sie Zivilisten als menschliche Schutzschilde missbrauchen. Man hoffe, dass Österreichs Außenministerin bei ihrem Treffen mit ihrem iranischen Amtskollegen in New York den Massenmord an der eigenen Bevölkerung und die Raketenangriffe auf Israel und weitere Länder angesprochen habe.
1: Und jetzt zum Wetter und zu Thomas Vosthal.
6: In den nächsten Stunden ist es noch kalt, größtenteils hat es unter 10 Grad und in einigen Tälern liegt Nebel. Tagsüber setzt sich aber in ganz Österreich die Sonne durch, die Nebelfelder lösen sich noch am Vormittag auf und mit der Sonne wird es deutlich wärmer. Am Nachmittag hat es 18 bis 24 Grad und um die 26 stellenweise in Tirol und in Vorarlberg. Auf den Bergen hat es heute in 2000 Meter Höhe zu Mittag von Ost nach West 8 bis 15 Grad. Ganz ähnlich am Sonntag und dann ist es noch 1 bis 2 Grad wärmer.
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1: Im Studio Adam Michalech. Es ist 2 Uhr. Am heutigen Samstag, den 26. September, haben in Österreich so viele Menschen Geburtstag wie an keinem anderen Tag. Wer am 26. September geboren ist, teilt sich seinen Geburtstag nämlich mit über 21.000 anderen Personen. Warum das so ist, berichtet Tobias Mayer.
2: Ende September herrscht in Österreich Geburtstagshochzeit. Die häufigsten Geburtstage des Landes liegen alle zwischen 18. und 28. September. Das ist kein Zufall, sagen Demografen, denn 9 Monate vorher ist Weihnachten. Viele Menschen haben zu dieser Zeit frei und Paare verbringen im Schnitt mehr Zeit miteinander. Dass 9 Monate später dann mehr Kinder geboren werden als sonst, nennen Experten den Ferieneffekt. Den gibt es übrigens auch im Februar. Auch da häufen sich die Geburtstage, weil es 9 Monate vorher im Mai viele Feiertage gibt. Schlusslichter in der Geburtstagsverteilung sind die Weihnachtstage. Am ersten Weihnachtsfeiertag haben rund 4.000 Menschen weniger Geburtstag als an einem typischen Septembertag.
1: In München treffen sich heute 17 europäische Innenminister, um über die Migrationspolitik zu beraten. Laut dem deutschen Innenministerium soll es um die Umsetzung der Migrationswende gehen. Auch Österreichs Innenminister Gerhard Kahner von der ÖVP sowie EU-Migrationskommissar Magnus Brunner werden in München erwartet. Im Pazifik toben derzeit 3 Hurricanes gleichzeitig. Sowohl in Mexiko als auch auf Hawaii bereiten sich die Menschen auf heftige Regenfälle und starke Windböen vor. Unter anderem wegen des Klimaphänomens El Niño ist der Pazifik heuer deutlich wärmer als sonst. Dadurch gibt es auch mehr Hurricanes. Der Brite George Russell startet beim heutigen Formel 1 Grand Prix in Aserbaidschan aus der Pole Position. Beim Mercedes-Team gibt es aber trotzdem gemischte Gefühle, Gerhard Prohaska.
3: Ja, weil der WM-führende Kimi Antonelli ausnahmsweise patzt und bereits in Session 1 in der Streckenbegrenzung landet. Der Jüngste wird deshalb nur als 16. starten. Ärgerlich, weil Mercedes nach Belieben dominiert hat. George Russell holt die Pole Position mit Riesenvorsprung von 18. Vorsprung auf die Konkurrenz.
4: So it definitely feels good. The car's been feeling great this weekend and on a track like this, it feels really